0: gestoppt, vorerst, denn die Bundesregierung könnte ja noch den Vermittlungsausschuss anrufen. Nun meldet sich Markus Söder zu Wort. Die Prämie sei politisch erledigt, die Idee dazu von der SPD und gut gemeint, aber offenkundig nicht mit der Wirtschaft abgesprochen. Teuer wäre eine solche steuerfreie Prämie auch geworden, so Söder in der ARD. Das Geld solle die Bundesregierung nun stattdessen in eine gute Einkommensteuerreform stecken. So könne man über eine höhere Reichensteuer sprechen. Da sei ein bisschen Bewegung möglich, sagte der CSU-Chef wörtlich.
1: Die Telekom-Beschäftigten in Berlin, Brandenburg und 4 weiteren Bundesländern sind für heute erneut zum Warnstreik aufgerufen. Etwa 3000 Mitarbeiter werden am Vormittag zu einer Kundgebung in Potsdam erwartet, wo die laufenden Tarifverhandlungen in die dritte Runde gehen. Die Gewerkschaft Verdi fordert unter anderem eine Anhebung der Löhne um 6,6%. In der Fußball-Bundesliga hat Union Berlin gegen FSV Mainz 3:1 gewonnen. Der Hamburger SV besiegte SC Freiburg 3:2. Heidenheim hat beim 1. FC Köln 3:1 gewonnen. Fußball-Zweitligist Hertha BSC hat 2:1 gegen Greuther Fürth gewonnen. Die Fußballfrauen von Union Berlin haben gegen Hoffenheim 0:2 verloren. In der Handball-Bundesliga haben die Füchse Berlin beim THW Kiel 35:28 gewonnen. Und in der Basketball-Bundesliga hat Alba Berlin im letzten Hauptrundenspiel gegen Jena 38:65 gewonnen und Platz 2 gesichert. Soweit die Nachrichten. 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Das Wetter in der Nacht: von Norden und Westen Brandenburgs Regen. Die Tiefstwerte liegen bei 11 bis 7 Grad. Am Tage im Norden und Westen zum Teil kräftiger Regen. Sonst vereinzelt Gewitter bei 11 bis 20 Grad.
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4: A10, östlicher Berliner Ring. Zwischen Hellersdorf und Rüdersdorf sind bis Ende Mai in beiden Richtungen nur 2 Spuren frei. Maximal 80 km pro Stunde sind erlaubt. A100 Stadtring Berlin, Wedding Richtung Wilmersdorf. Die Raststätte Awus ist wegen Bauarbeiten bis 5 Uhr gesperrt. A100 Stadtring Richtung Treptow. Die Überfahrt zur Awus ist bis 5 Uhr gesperrt.
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5: Mit Daniela Hilp, hallo zusammen. Na, was steht denn so um kurz nach 2 auf eurer nächtlichen To-Do-Liste an diesem frühen Montag? 07221 2011, das ist die Hotline direkt zu uns ins Studio. Per WhatsApp hat sich auch Herr Petersen Klausen gemeldet. Der hat den ganzen Abend Geschichten geschrieben. Dark Romance Geschichten, die so sich im Bereich Schleswig-Holstein in verschiedenen Städten abspielen. Und jetzt lege ich mich langsam ins Bett. Morgen geht's dann weiter. Also das Dark passt auf jeden Fall zur Uhrzeit.
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Burns gehört diese tolle Stimme, Supersinger-Songwriterin aus Großbritannien, hier in der Popnacht um gleich 14:15. Und Kaigos neue Single, die könnt ihr gleich zum Wachbleiben schön aufdrehen, Save My Love. Und Kaigo, der wird gerade von den Fans sehr gefeiert. Er gehört ja zu Norwegens erfolgreichsten Producern, vor allem weil er sehr, sehr umtriebig ist, arbeitet nämlich schon wieder an einem neuen Song. Und jetzt hat er bei Instagram Einblicke ins Studio geteilt, in Bezug eben auf seine kommende Single, die eine Hommage ist an seinen verstorbenen Kollegen Avicii, zumindest wenn man sich das Ganze mal so anhört. Und Achtung, jetzt kommt noch ein bisschen Gesang. Hey, das ist doch Hey Brother Part 2, schreiben da einige Fans. Ganz klar. Absolut, mach's gerade noch einmal. Ja, war ein Riesenhit von Avicii damals, Hey Brother. Und wir können, glaube ich, gespannt sein, was Kaigo da so demnächst wahrscheinlich veröffentlichen wird als neue Single. Die Fans lieben es auf jeden Fall, dass er das Erbe von Avicii quasi soundtechnisch am Leben erhält. Save My Love, jetzt hier in der Popnacht von Kaigo, zusammen mit Khalid und Griffin.

Tropical House hat ihn berühmt gemacht. Kygo hier in der Popnacht. Wenn ihr zu seinem Sound in diesem Jahr den Sommer feiern wollt, dann geht das. Er kommt nämlich für eine Show nach Deutschland am 8. August nach Mönchengladbach. Tickets gibt's noch, die kosten so um die 70 Euro für Kygo Live.

mit viel Power in diese neue Woche rein. Hier mit der Popnacht und jetzt ein bisschen Retro-Soul-Pop von Sekou. Dua Lipa, Bruno Mars sind schon riesige Fans von ihm. Sam Smith hat ihn schon als Tour-Support dabei gehabt. Hier ist Dangerous Love, neu in der Popnacht.

Dangerous Lover, neu hier in der Popnacht. Seku am frühen Montag um kurz vor 14:30. Was war das bitte für ein Jubel gestern? 3:1. Union Berlin hat endlich gewonnen gegen Mainz. Es war

0: der erste Sieg von Marie-Louise Itter als Trainerin einer Männermannschaft in der Fußball-Bundesliga. Und sie fand es jetzt schon richtig cool, dass es richtig viele Glückwünsche nach Spielende gehagelt hat.
1: Man will Fußballspiele gewinnen, dafür machen wir das Ganze, dafür hat man angefangen mit Fußballspielen und darum geht es am Ende. Und deswegen schön, dass wir das hier auswärts machen konnten, auch für die Fans, die hierher gekommen sind, dass wir ihnen einfach jetzt auch mit 3 Punkten sie mit nach Hause nehmen können.
0: Ja, daran kann man sich gewöhnen, oder? Denn so ein Bundesligasieg als Cheftrainerin macht schon besonders Spaß.
1: Klar, auf allerhöchstem Niveau Trainerin zu sein, ist was Besonderes. Ich bin sehr dankbar, dass ich diese Aufgabe hier bekommen habe, dass ich das Vertrauen bekommen habe. Aber es wurde auch klar kommuniziert, was am Ende der Saison passiert. Und deswegen alles gut. Ich freue mich jetzt auf die Woche nochmal mit den Jungs, gerade jetzt auch mit dem Sieg im Rücken. Wollen wir dann auch nochmal in der alten Försterei zusammen ein richtig gutes Spiel abliefern und möglichst auch wieder gewinnen.
0: Ja, am Samstag ist das. Da ist Union Berlin zu Gast in der Hauptstadt beim FC Augsburg. Und zu Gast ist der FC Augsburg, so rum ist es. Und was darüber gar keiner auf dem Zettel hatte, so zum Ende Bundesliga-Endspurt, war ja Heidenheim. Eine ziemlich schlimme Saison hat Heidenheim hinter sich. Sah bis gestern wirklich alles nach Abstieg aus. Und dann haben sie doch noch 3-1 gegen Köln gewonnen. Und damit haben die 3 Abstiegskandidaten, Wolfsburg, Heidenheim und St. Pauli, jetzt alle in der Tabelle 26 Punkte. Und dadurch fällt die Entscheidung im Abstiegskampf eben erst tatsächlich im letzten Bundesligaspiel nächste Woche, dann trifft Wolfsburg auf St. Pauli und Heidenheim spielt gegen Mainz.

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5: Heute gibt es bei vielen Wolken und nur wenig Sonne gelegentlich Regen. Zum Teil regnet es auch etwas kräftiger und länger. Nach Höchstwerten am Mittag von 14 bis 16 Grad wird es am Nachmittag überall kälter und windiger bei nur noch um 12 Grad. Dann weht der nordwestliche Wind mit frischen bis starken Böen. In den nächsten Tagen geht es wolkenreich, wechselhaft mit Regenschauern sowie einzelnen Gewittern und recht kühl weiter.
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6: A10, östlicher Berliner Ring. Zwischen Hellersdorf und Rüdersdorf sind bis Ende Mai in beiden Richtungen nur zwei Spuren frei. Maximal 80 km pro Stunde sind erlaubt. A100, Stadtring Richtung Treptow. Die Überfahrt zur AWUS ist bis 5 Uhr gesperrt.
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7: Der Montagmorgen. Hallo zusammen, mein Name ist Daniela Hilf. Es ist kurz nach 3:30 und falls ihr ein bisschen groggy seid, ich habe so eine 8 Kilometer Weinwanderung hinter mir, ich merke es gerade. Bisschen Stretching jetzt vielleicht zu diesem tollen Sound von Dua Lipa, Houdini. Bleibt schön wach.

0: Bandscore in der Popnacht und ein Hoch auf unser allererstes Popnacht-Goodie heute an diesem Montag, 11. Mai. Das gewinnt ihr nämlich jetzt beim
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0: Mit ein bisschen Glück zumindest. Es geht auch heute wieder um ein Zitat, das ein halbwegs prominenter Mensch öffentlich getätigt hat vor kurzem. Und wenn ihr es schafft, die Aussage in die richtige Rubrik einzuordnen, dem richtigen Bereich zuzuordnen, dann seid ihr gleich unser Gewinner, unsere Gewinnerin dieser Nacht. Und es geht heute um diese Aussage hier. Diese Bienen müssen meine Arbeit wohl nicht gemocht haben oder so, denn sie stürzten sich voll und ganz auf mich. Der Mensch, der das gesagt hat, kürzlich. Aus welchem Bereich könnte der denn kommen? Was glaubt ihr? 07221 2011, das ist die Hotline direkt zu uns ins Studio. Geht es da um jemanden aus der Politik? Sind wir im Bereich Schlager unterwegs? Oder doch vielleicht direkt in Hollywood? 07221 2011. Diese Bienen müssen meine Arbeit wohl nicht gemocht haben oder so, denn sie stürzten sich voll und ganz auf mich. Politik, Schlager oder doch Hollywood? Was glaubt ihr? Aus welchem Bereich kommt der Mensch, dem das passiert ist, der genau das erzählt hat kürzlich? 07221 2011. Jetzt mit Tippen.

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0: mit einem geschmeidigen Schub durch die Nacht in den Montag rein. Und jetzt geht's um unser erstes Popnacht-Goodie beim
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0: Jawohl, ja. Wir hatten ein relativ prägnantes Zitat, mit dem wir euch gerade konfrontiert haben. Es ging um Bienen. Und die Frage war ja, welche halbwegs prominente Person hat denn diese Aussage vor kurzem getroffen? Diese Bienen müssen meine Arbeit wohl nicht so sehr gemocht haben, denn sie stürzten sich voll und ganz auf mich. In welchem Bereich sind wir da unterwegs? Politik, Schlager oder vielleicht doch Hollywood, wem könnte das passiert sein? Einen schönen guten Morgen. Alex aus Berlin, hallo.
2: Hi Daniela.
0: Du hast eine spontane Nachtschicht eingelegt, ne? Bist jetzt also nicht jeden Tag um diese Uhrzeit treffen wir dich an, oder?
2: Nein, nicht wirklich. Aber ich habe heute mit Mutti telefoniert zum Muttertag. Und irgendwie danach hatte ich plötzlich dieses Gefühl, ich muss mal dringend hier die ganze Wohnung aufbauen. Ist zu viel Chaos bei mir.
0: Oh, das hat aber ein bisschen gedauert offensichtlich, ja? Bist du da durch?
2: Immerhin hat es geklappt. Ja. Es ist jetzt wieder alles Picobello.
0: So, und jetzt haben wir dich mit dieser kleinen Bienenaussage direkt abgeholt. Was tippst du denn da?
2: Ich hätte getippt auf Hollywood.
0: Okay, hast du irgendeinen Verdächtigen, der da...
2: Nee, es ist mehr so ein Bauchgefühl, okay, dass es sich aus Hollywood kommen muss.
0: Ja, und manchmal reicht das Bauchgefühl, ja. Klingt so nach einer Filmstory, ist aber tatsächlich jemanden im echten Leben passiert, den wir kennen... aus vielen Hollywood-Filmen. So. Das hat tatsächlich gestimmt, mein Lieber. Es geht um Kevin Bacon. Sagt ihr wahrscheinlich was, oder?
2: Natürlich.
0: Legende quasi. Ja. So, der war mit seiner Tochter und deren Freund spazieren und die Tochter meinte noch so, Papa, pass mal auf, daneben ist ein Bienenstock und zu spät. Die hatten sich ihr Opfer schon ausgesucht und ihn, sagen wir mal, ein kleines bisschen belästigt. Er erzählt es so.
3: These bees, they must not have liked my work or something, because they left the two of them alone and they went full on after me, let's attack KB. Now, it was very nice of my daughter to not take out her phone and start videoing this epic bee sting dance that I was doing.
0: Ja, also die Bienen sind ihm auch unter das Shirt und alles gekrabbelt und er hat dann so wie so eine Art Bienentanz natürlich, ne, man versucht es abzuschütteln, hingelegt und ich meine, wer braucht Feinde, wenn man eine Tochter hat, die natürlich sofort das Handy rausholt und Papa bei der Aktion filmt, ne? Sehr schön. Bist du noch da,
2: ja,
0: Alex?
2: Ja, ich bin noch da, aber
0: Die Tochter hat übrigens auch Schauspieltalent. Sie hat diesen Tanz von ihrem Vater auch nochmal schön nachgestellt, natürlich veröffentlicht und alle so. Yay, sieht original aus wie Kevin Bacon, KB, der von Bienen attackiert wird.

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1: Um 3 Uhr mit Olaf Knapp. 8 Menschen haben sich an Bord des Kreuzfahrtschiffs Hondius gesichert oder wahrscheinlich mit dem Hunter-Virus angesteckt. 3 sind an der Infektion gestorben. Gestern konnten die ersten Reisenden das Schiff verlassen. Sie gingen auf Teneriffa an Land. Ivo Maruschik mit weiteren Einzelheiten.
2: Ein Charterflug hat 26 Passagiere der Hondius nach Eindhoven in den Niederlanden gebracht. 4 von ihnen aus Deutschland. Noch in der Nacht holten Rettungswagen sie dort ab, um sie zunächst nach Frankfurt zu bringen. Von dort geht es dann weiter an ihre Heimatorte. Wie die Isolierung dort aussieht, das entscheiden die Gesundheitsämter vor Ort. Einer der Hondius-Passagiere wird in der Berliner Charité bleiben müssen. In Baden-Württemberg darf eine weitere Person die Quarantäne zu Hause antreten. Bei den deutschen Rückkehrern gibt es bislang keine Hinweise auf eine Infektion.
1: US-Präsident Trump weist die iranischen Bedingungen für Friedensgespräche zurück. Er nannte die jüngste Antwort aus Teheran völlig inakzeptabel. Zunächst hatten die USA vorgeschlagen, die Kämpfe einzustellen, bevor über strittigere Themen wie das iranische Atomprogramm verhandelt wird. Nach Angaben der iranischen Agentur Tasnim verlangte das Regime ein sofortiges Ende des Krieges an allen Fronten und ein Ende der US-Seeblockade und aller Sanktionen gegen das Land. In Italien dürften heute viele Flüge ausfallen. Von 10 bis 18 Uhr sind die Piloten von EasyJet zum Streik aufgerufen. Dazu dürften noch Arbeitsniederlegungen bei der Flugsicherung und bei der Abfertigung von Flugzeugen an einzelnen Flughäfen kommen. Auch die Lufthansa-Tochter ITA rechnet mit Flugstreichungen. Flüge von Deutschland nach Italien könnten betroffen sein. Heidenheim darf weiter vom Verbleib in der Fußball-Bundesliga träumen. Die Schwaben siegten in Köln mit 3:1. Aus der Sportredaktion Ina Kast.
3: Damit hat Heidenheim den letzten Tabellenplatz an St. Pauli weitergegeben. Es kommt am letzten Spieltag nun zu einem nie dagewesenen Herzschlagfinale in der Bundesliga. Mit Wolfsburg, Heidenheim und St. Pauli sind 3 Teams punktgleich. 2 von ihnen werden direkt absteigen. Eines schafft es in die Relegation. Der Hamburger SV ist längst gerettet und freut sich über den 3:2 Heimsieg gegen den SC Freiburg. Die Freiburger kämpfen im Fernduell mit Frankfurt um den Europapokalplatz 7. Trainerin Marie-Louise Ether holte beim 3:1 in Mainz ihren ersten Sieg mit Union Berlin.
1: Das Wetter in Deutschland. In der Nacht ist es wechselnd bewölkt und von Südwesten in den Nordosten ausgreifende, teils gewittrige Regenfälle gibt es bei 13 bis minimal 3 Grad. Am Tage dann bei vielen Wolken, zeitweise Regen oder Schauer, vor allem in der Südosthälfte Gewitter. Im Nordwesten unbeständig 9 bis 20 Grad. Es ist 3:03 Uhr.
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4: A10, östlicher Berliner Ring. Zwischen Hellersdorf und Rüdersdorf sind bis Ende Mai in beiden Richtungen nur 2 Spuren frei. Maximal 80 km/h sind erlaubt. A100 Stadtring Berlin, Wedding Richtung Wilmersdorf. Die Raststätte Awus ist wegen Bauarbeiten bis 5 Uhr gesperrt. A100 Stadtring Richtung Treptow. Die Überfahrt zur Awus ist bis 5 Uhr gesperrt.
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5: Mit Daniela Hilb, hallo und einen schönen Montagmorgen zusammen. Um 3:15, wenn ihr zum Team Wachsingen hilft immer gehört und gleich zur Frühschicht antanzen müsst, haben wir gleich einen tollen Song, um zumindest die Stimme richtig wach zu kriegen und euch dann auch, nämlich Chandelier Here von Sia. Es geht noch ein bisschen besser. Und vorher noch Kamrat mit Hug Yourself.
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0: Chandeliers, ja, hier am frühen Montag in der Popnacht und Vorsicht bitte auf der B6 Mitte Marienwerder zwischen der A2 Hannover-Herrenhausen in Stöcken-Mitte und dem Wissenschaftspark in Hannover-Marienwerder sind momentan Menschen auf der Fahrbahn. Gute Fahrt!
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0: Max Giesinger um gleich 3:15. Hier in der Popnacht und gleich noch der neue Hit von den Giant Rooks, Want It Back. Das ist die aktuelle Single und eine aktuelle Live-Ankündigung hat die Band auch zu verkünden für den Osten der Republik.
1: Hallo Leute, es gibt News. Wir spielen noch eine weitere Show auf unserer Tour im Oktober und zwar in
2: Leipzig.
1: Hey, 12. Oktober, Tickets sind ein bisschen im Vorverkauf, Haus Auensee. Was müssen wir noch sagen?
3: Wir freuen uns.
4: Schauen wir mal, was wird.
1: Ciao.
0: Und bis Oktober. Die Karten für diese neue Leipzig-Show kosten so um die 70 Euro, knapp 70 Euro. Und Fred Rabe, eigentlich ja Sänger der Giant Rooks, nimmt den Musikerjob sehr, sehr ernst und versucht sich bis dahin noch so ein paar Trompetenskills drauf zu schaffen. Ja, jetzt sind wir hoffentlich alle wach und lassen Fred Rabe doch mal wieder singen bei den Giant Rooks. Want It Back.

0: The Motto. Tiesto und Ava Max. Hier zum Wachwerden oder Wachbleiben in der Popnacht um kurz vor 3:30 zum Wochenstart. Euer Lieblingssong, euer ganz persönlicher, der wird mit ein bisschen Glück in dieser neuen Woche von ganz Deutschland gefeiert oder vielleicht auch verflucht, je nachdem, wie extrem ihr in Sachen Musik so unterwegs seid. Grundsätzlich könnt ihr aber wirklich alles auf unsere Playlist setzen. Egal, ob solche Volksfestkracher wie Sweet Caroline oder was zum Dancen. Wie Mwaki. Und Schönwettermucke geht natürlich auch immer. Jetzt im Frühling. Wie zum Beispiel hier von Lunch, Money Lewis. Denn Deutschland spielt verrückt und damit tatsächlich alles, auf was ihr so Bock habt jetzt im Mai. Nächste Woche das Ganze bei eurem Wunschhit-Marathon, beziehungsweise diese Woche ist es schon, am Donnerstag, den 14. Mai von 10 bis 18 Uhr. 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
0: Und ich finde, Boybands sind an solchen Tagen ja auch immer ein großes Thema, ne? Hier Take

0: Zoe Wies in der Popnacht um kurz nach 3:30.
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2: Heute gibt es bei vielen Wolken und nur wenig Sonne gelegentlich Regen. Zum Teil regnet es auch etwas kräftiger und länger. Nach Höchstwerten am Mittag von 14 bis 16 Grad wird es am Nachmittag überall kälter und windiger bei nur noch um 12 Grad. Dann weht der nordwestliche Wind mit frischen bis starken Böen. In den nächsten Tagen geht es wolkenreich, wechselhaft mit Regenschauern und recht kühl weiter. Nach nur um 12 Grad am Dienstag werden zur Wochenmitte Höchsttemperaturen von 15 oder 16 Grad erreicht.
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3: A10, östlicher Berliner Ring. Zwischen Hellersdorf und Rüdersdorf sind bis Ende Mai in beiden Richtungen nur zwei Spuren frei. Maximal 80 km pro Stunde sind erlaubt. A100 Stadtring Berlin, Wedding Richtung Wilmersdorf. Die Raststätte Awus ist wegen Bauarbeiten bis 5 Uhr gesperrt. A100 Stadtring Richtung Treptow. Die Überfahrt zur Awus ist bis 5 Uhr gesperrt.
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0: Montagmorgen. Kurz vor vier. Und jetzt habt ihr nochmal die Chance auf ein Last-Minute-Pop-Nacht-Goodie beim
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0: Jawohl, wir hätten da nochmal ein schönes Zitat für euch von einer halbwegs prominenten Person. Diese Aussage ist vor kurzem in irgendeiner Form öffentlich getätigt worden. Und die Frage ist, in welche Rubrik man die denn einordnen könnte. Aus welchem Bereich kommt die Person, die das gesagt hat? 07221 2011. Jetzt geht es um folgendes Zitat. Bei mir bringt das Rechnen nichts, weil ich check's einfach nicht. Sind wir da im Model-Business unterwegs? Geht es um Profisport? Oder vielleicht doch jemanden aus dem Bereich Literatur? 07221 2011, das ist unsere Studio-Hotline. Jetzt für eure Tipps und Bauchgefühle an diesem frühen Montagmorgen. Bei mir bringt das Rechnen nichts, weil ich check's einfach nicht. In welche Rubrik könnte dieses Zitat passen? Aus welchem Bereich kommt die Person, die es gesagt hat? Aus dem Model-Business? Geht es um Profisport oder um Literatur? 07221 2011, jetzt für unser letztes Popnacht-Goodie an diesem Montag.

0: Hey und guten Morgen am Montag. Hier ist die Popnacht mit Purple Disco Machine und wir sind euch noch eine Auflösung schuldig.
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0: Jawohl, ja, da hatten wir noch ein Frühmorgen-Zitat. Das ist allerdings nicht heute gefallen, sondern kürzlich von einer halbwegs prominenten Person. Es geht um folgende Aussage. Bei mir bringt das Rechnen nichts, weil ich check's einfach nicht. Die Person, die das von sich gegeben hat, aus welchem Bereich kommt die? In welche Rubrik ist diese Aussage einzuordnen? Sind wir unterwegs im Model-Business? Geht es um Profisport? Oder kommt das vielleicht tatsächlich jemanden aus der Literatur? Schönen guten Morgen und einen schönen Feierabend, liebe Ria aus Ratheim. Ich grüße dich.
2: Ja, hallo, guten Morgen.
0: Fleißig am Zeitungsaustragen, jetzt aber fertig, ne?
2: Ja, genau.
0: Hat der Frühling bei dir schon eine Pause in Ratheim eingelegt? Also war es eine kalte Nacht eher? Oder?
2: Es hat die ganze Zeit geregnet.
0: Oh nein, okay, dann kannst du dich jetzt freuen aufs Bett, ne?
2: So. Ja, auf jeden Fall, auf jeden Fall.
0: Du musst dich aufs Bauchgefühl verlassen, weil du keine Ahnung hast, was du mir erzählt gerade, gell?
2: Ja, genau, ich habe diesmal keine Ahnung. Eben habe ich es gewusst, jetzt nicht.
0: So, was tippst du dieses Mal?
2: Ich tippe mal einfach auf die Literatur.
0: Einfach so blind aus dem Bauch raus?
2: Blind aus dem Bauch raus, unwissend wie ich bin.
0: Okay, du bleibst dabei, ja?
2: Ja, ich habe wirklich gar keine Ahnung.
0: Okay.
2: Es ist einfach.
0: Ist immerhin eine Chance.
2: Mhm.
0: Die Person, die das gesagt hat, bei der geht's ums Rechnen, weil nämlich der Verein, für den die spielt, bei dem geht's noch um die Europa-Qualifikation. Und
2: also
0: es ist ein Fußballprofi tatsächlich vom FC Augsburg, Robin Fellhauer. Der wurde so gefragt, so ist ja letzter Spieltag nächste Woche. Wie sieht es denn aus, was die Tabellenkonstellation für Augsburg angeht? Also wann habt ihr quasi noch Chancen auf Europa? Und er so, sorry, ich check das einfach nicht. Ich kann diese Punkte nicht ausrechnen. Lass mich in Ruhe damit, ich will einfach nur Fußball spielen. Aber auch
2: okay,
0: verständlich.
2: Da wäre ich sowieso raus gewesen, weil Fußball
0: nicht so
2: ist jetzt nicht mein Favorit-Sport.
0: Oh, okay. Schade, Ria. Leider in dem Fall geht es nicht mit einem Goodie ins Bett, aber vielleicht in den nächsten Nächten, ja? Hören wir uns nochmal.
2: Ja, wer weiß, vielleicht schaffe ich es ja nochmal.
0: Alles Gute, ja? Mach's gut und schöne Nacht.
2: Ja, danke dir, euch auch. Tschüss.
0: Tschüss.

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1: Um 4 Uhr mit Olaf Knapp. Der erste Evakuierungstag der MV Hondius, an deren Bord es zu 8 mutmaßlichen Infektionen mit dem Hantavirus kam, ist erfolgreich verlaufen. An der Rückführungsaktion sind 23 Länder beteiligt. Heute soll sie zu Ende gehen. Aus Barcelona, Julia Macher.
2: 94 Menschen aus 19 Ländern wurden im Hafen Granadilla im Südosten Teneriffas unter großen Sicherheitsvorkehrungen von Bord gebracht und in ihre Herkunftsländer zurückgeführt. Darunter auch 4 Passagiere aus Deutschland. Sie flogen mit einer niederländischen Maschine zunächst nach Eindhoven, reisen von dort begleitet von einem Ärzteteam nach Deutschland und begeben sich gemäß der Auflagen der jeweiligen Gesundheitsämter in Quarantäne. Wegen der langen Inkubationszeit empfiehlt die Weltgesundheitsorganisation WHO eine Isolation bis zu 42 Tagen.
1: Die Bundesregierung sucht offenbar Ersatz für die Marschflugkörper, die nach den Worten von US-Präsident Trump nun doch nicht nach Deutschland kommen sollen. Nach Informationen der Welt wird geprüft, ob ein deutsch-amerikanisches Joint Venture die Tomahawk-Waffensysteme produzieren könnte. Außerdem könnte Deutschland dem Bericht zufolge in der Türkei Raketen mit mittlerer und großer Reichweite kaufen. Das gilt als Übergangslösung, bis Deutschland mit europäischen Partnern eigene Raketen entwickelt hat. Bei den Verhandlungen für eine diplomatische Lösung des Iran-Kriegs ist weiter kein Durchbruch in Sicht. US-Präsident Trump ist nicht zufrieden mit der Antwort des Mullah-Regimes auf seinen jüngsten Vorschlag, den Krieg zu beenden. Aus New York, Giselle Ucar.
3: In einem knapp formulierten Posting auf seinem sozialen Netzwerk Truth Social erklärt Präsident Donald Trump, die Reaktion der Mullahs auf den US-Vorschlag zur Beendigung des Krieges gefalle ihm nicht. Staatsmedien zufolge hatte Teheran einen Text an Vermittler Pakistan überreicht. Dieser sehe ein Ende des Krieges an allen Fronten, insbesondere im Libanon, vor. Außerdem sei von Gewährleistung der Schifffahrtssicherheit die Rede. Konkreter werde der iranische Vorschlag nicht.
1: In der Fußball-Bundesliga hat der Hamburger SV sein letztes Heimspiel der Saison gewonnen. Der HSV besiegte Freiburg mit 3:2. Außerdem hat sich Heidenheim eine letzte Chance für den Klassenerhalt erarbeitet. Die Heidenheimer gewannen in Köln mit 3:1 und sind jetzt punktgleich mit Wolfsburg und St. Pauli. Außerdem gewann Union Berlin in Mainz mit 3:1. Das Wetter in Deutschland. Am Tage bei vielen Wolken zeitweise Regen oder Schauer. Vor allem in der Südosthälfte kann es Gewitter geben. Im Nordwesten ist es unbeständig. 9 bis maximal 20 Grad. Morgen dann wechselhaftes Schauerwetter, im Südwesten freundlicher bei 8 bis 15 Grad. Es ist 4:03 Uhr.
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4: A10, östlicher Berliner Ring. Zwischen Hellersdorf und Rüdersdorf sind bis Ende Mai in beiden Richtungen nur 2 Spuren frei. Maximal 80 km pro Stunde sind erlaubt. A100 Stadtring Berlin, Wedding Richtung Wilmersdorf. Die Raststätte Awus ist wegen Bauarbeiten bis 5 Uhr gesperrt. A100, Stadtring Richtung Treptow. Die Überfahrt zur Awus ist bis 5 Uhr gesperrt.
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5: Mit Daniela Hilb, guten Morgen. Wir hoffen, ihr seid entspannt und vor allem nach diesem Wochenende gut sonnenbetankt reingestartet in diese neue Woche. Falls der Wecker schon gepiepst, gesummt oder was auch immer hat um kurz nach 4. Mit euch rein in diesen Montag starten heute auf jeden Fall Sabrina Carpenter, U2 und die sehr schwangere Austies.
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Vorsicht bitte, wir haben nochmal Aktuelles aus unserem Verkehrszentrum in der Popnacht. Auf der B75 Hamburg-Buchholz zwischen Neuland und Harburg-Mitte sind momentan Menschen auf der Fahrbahn. Eine gute und sichere Fahrt in den Montag rein. Jetzt mit Harry Styles, American Girls.

0: Schönen guten Morgen an diesem Montag, 11. Mai 2026. Heute geht es im Laufe des Tages weiter mit der Evakuierung der MV Hondius. Das ist das niederländische Kreuzfahrtschiff, auf dem sich vermeintlich 8 Menschen mit dem gefährlichen Hunter-Virus aufgehalten oder infiziert haben. Gestern ist schon ein Großteil der Passagiere und ein Teil der Crew im Südosten der Kanareninsel Teneriffa von Bord gegangen. Ein bereits ausgeflogener französischer Passagier zeigt mittlerweile auch Krankheitssymptome. Weiter ist unklar, ob noch mehr Menschen infiziert sind. Darum gab es bisher auch besondere Sicherheitsmaßnahmen. ARD-Reporterin Julia Macher, wie sah das konkret aus?
1: Die Passagiere, alle mit FFP2-Maske, Schutzmänteln und Schutzhaube, wurden zunächst mit Beibooten von der MV Hondius an den Hafen gebracht, dann mit Bussen der spanischen Katastrophenschutzeinheit zum Flughafen gefahren, wo die jeweiligen Maschinen startbereit warteten. Insgesamt sind 23 Länder an der 2-tägigen aufwendigen Rückführungsaktion beteiligt.
0: Und heute soll es im Laufe des Tages 2 weitere Maschinen geben, die von Teneriffa starten.
1: Ein Flug mit Passagieren aus Australien, Neuseeland und Teilen Asiens und eine niederländische Maschine mit einem Teil der Crew. Am Abend soll die MV Hondius dann die Kanaren verlassen und Kurs auf Rotterdam nehmen. Die Weltgesundheitsorganisation empfiehlt allen Rückkehrern eine Quarantäne von 42 Tagen. Die Inkubationszeit des Hunter-Virus ist sehr lang. Symptome können auch noch viele Wochen nach Infektion auftreten. Die Gefahr für die breite Öffentlichkeit ist laut WHO gering. Das Virus sei bekannt und in der Regel nur durch engen Kontakt übertragbar.
0: Alles Wichtige zu dieser laufenden Evakuierung findet ihr auch auf tagesschau.de.

Rosen. Und dieser Regisseur hat jetzt eben auch die Band bei der Entstehung ihres letzten Studioalbums begleitet. Und daraus ist dann Was bleibt? Die Toten Hosen, das letzte Album, entstanden. Wie gesagt, Mai, großer Dokumonast für die Hosen. Am 23. Mai Premiere im Fernsehen und in der ARD Mediathek. Gibt's die Doku schon ab 20. Mai.

0: Wir grooven uns langsam ein für diese neue Woche am frühen Montag um 16:30 mit The Avener Fade Out Lines.
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2: Heute gibt es bei vielen Wolken und nur wenig Sonne gelegentlich Regen. Zum Teil regnet es auch etwas kräftiger und länger. Nach Höchstwerten am Mittag von 14 bis 16 Grad wird es am Nachmittag überall kälter und windiger bei nur noch um 12 Grad. In den nächsten Tagen geht es wolkenreich, wechselhaft mit Regenschauern sowie einzelnen Gewittern und recht kühl weiter.
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3: A10, östlicher Berliner Ring. Zwischen Hellersdorf und Rüdersdorf sind bis Ende Mai in beiden Richtungen nur zwei Spuren frei. Maximal 80 km pro Stunde sind erlaubt. A100, Stadtring Richtung Treptow. Die Überfahrt zur AWUS ist bis 5 Uhr gesperrt.
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0: Hey, einen schönen Montagmorgen zusammen. Kurz nach 16:30, hier ist die Popnacht jetzt mit Lola Young, Messi und mein Name ist Daniela Hilb. Moin.

kommt nochmal Aktuelles aus unserem Popnachtverkehrszentrum. Vorsicht bitte auf der A2 Berlin Richtung Hannover. Zwischen Kreuz Hannover Ost und Kreuz Hannover Buchholz brennt ein LKW. Und aufpassen auch auf der A66 Frankfurt-Wiesbaden zwischen Frankfurt am Main, Ludwig-Landmann-Straße und Nordwestkreuz Frankfurt. Hier sind Menschen auf der Fahrbahn. Kommt gut und sicher an.

0: Genie in a Bottle.
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0: Ups, ja, nein, das wollen wir nicht. Sind wir schon durch heute? Genie in a Bottle haben wir gehört. Gleich 4:45 an diesem Montag. Und jetzt Zärtlichkeiten mit Freunden. Hört sich vielversprechend an um diese Uhrzeit. Das sind aber einfach nur sehr schräge Comedians aus Sachsen. Die heißen mit echten, mit bürgerlichen Namen Stefan und Christoph. Und der Fadi von Zärtlichkeiten mit Freunden, der heißt Steffen.
2: Der hat mich ja in die Schule gefahren früher immer, obwohl die kalten Monate waren.
3: Ja. Alles, ne?
2: Hat mich immer früh gefahren, bis sie uns angehalten haben. Riedeldieter, unser Nachbar. Riedeldieter.
3: Ja.
2: Der ist doch bei der Polizei.
3: Ach so?
2: Der hat uns angehalten früh. Der stand mit so einer Kelle da und hat uns angehalten, weil der uns gesehen hat, obwohl wir gar kein Licht anhatten. Und wir konnten ja nicht an dem vorbeifahren. Der stand da mitten auf der Fahrbahn, aber da ist ja so eine weiße Linie durchgezogen. Da darf man ja nicht drüber fahren. Man muss sich ja ein bisschen an die Regeln halten.
3: Ja, na klar.
2: Wo kommen wir hin sonst? Und der stand da und dann ist er an die Scheibe gekommen bei Fadi Steffen und hat dann die Scheibe geklappt. Fadi Steffen ein bisschen vorgefahren wieder. Riedeldieter hinterher. Wieder an die Scheibe geklappt. Fadi Steffen wieder ein bisschen vorgefahren. Riedeldieter wieder hinterher. Wieder an die Scheibe geklappt. Fadi Steffen wieder ein bisschen vorgefahren. Riedeldieter wieder hinterher. Wieder an die Scheibe geklappt. Fadi Steffen wieder ein bisschen vorgefahren. Und dann ist es langsam hell geworden.
3: Ja.
2: Und da ist Fadi Steffen dann eingeknickt. Da hat er kapituliert dann. Und dann hat er runtergekurbelt. Und, aber immer weiter die Fahrbahn im Auge behalten. Ne? Nicht, dass der nächste hat sich ablenken lassen.
3: Ja, ja, klar.
2: Und dann hat Riedeldieter in die Fahrgastzelle reingerufen und hat zu Fadi Steffen gesagt: Steffen, die Papiere bitte. Und dann hat Fadi Steffen den angeguckt und hat gesagt: Schau ab, du Mond. Und dann war Fadi Steffen Mode.
3: Ja.
2: Man musste alles musste der vorweisen. Warnkasten und ja, Rettungsdreieck und alles. Ja. Und dann musste Fadi Steffen seinen Führerschein abgeben. Den zweiten schon.
3: Den zweiten?
2: Ja. Er hat sich ja damals noch mal ihn machen lassen in Ungarn.
3: Was?
2: Für schlechte Zeiten.
3: Ach so, ja.
0: Und Vorsicht, da müssen wir unterbrechen für eine Meldung aus unserem Verkehrszentrum. Wir haben gerade einen Falschfahrer auf der A3 Nürnberg-Passau zwischen dem Kreuz Nürnberg und Oberölsbach. Bitte äußerst rechts fahren, nicht überholen. Ein Falschfahrer gerade auf der A3 Nürnberg-Passau zwischen dem Kreuz Nürnberg und Oberölsbach. Bitte Vorsicht in beiden Richtungen. Ein Falschfahrer.

0: 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Hier ist RBB 888, neue kurze Woche.
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0: Die Nachrichten mit Peter Klinke.
2: Guten Morgen. Einer der deutschen Passagiere des Kreuzfahrtschiffes Hondius soll nach Berlin in die Charité gebracht und dort unter Quarantäne gestellt werden. Derzeit würde noch der Transport geplant, hieß es aus der Senatsverwaltung für Gesundheit. Auf dem Kreuzfahrtschiff hatte es einen Hunter-Virus-Ausbruch gegeben. Das Schiff liegt jetzt vor Teneriffa, von wo aus alle Passagiere ausgeflogen werden. US-Präsident Trump hat die iranischen Bedingungen für Friedensgespräche als völlig inakzeptabel zurückgewiesen. Zunächst hatten die USA vorgeschlagen, die Kämpfe einzustellen, bevor über strittigere Themen wie das iranische Atomprogramm verhandelt wird. Teheran hatte daraufhin ein sofortiges Ende des Krieges an allen Fronten und ein Ende der US-Seeblockade und aller Sanktionen gegen das Land verlangt. Die von der Bundesregierung geplante Entlastungsprämie steht wahrscheinlich vor dem Aus. Sowohl der bayerische Ministerpräsident Söder als auch seine Kollegin Schwesig aus Mecklenburg-Vorpommern halten die Idee für gescheitert. CSU-Chef Söder sagte in der ARD, das Geld solle man lieber in eine gute Einkommenssteuerreform stecken. Am Freitag hatte der Bundesrat die Entlastungsprämie abgelehnt.
3: Und jetzt das Wichtigste aus Berlin.
2: Nach der Schließung des TU-Hauptgebäudes will die Leitung der Hochschule heute über das weitere Vorgehen informieren. Für den Nachmittag sind Studenten und Mitarbeiter der Technischen Universität zu einer digitalen Informationsveranstaltung eingeladen. Der Bau an der Straße des 17. Juni ist seit dem Wochenende bis auf Weiteres gesperrt. Alle Zugänge wurden blockiert. Bei einer Sicherheitsbegehung durch Behörden und Feuerwehr waren bauliche Auffälligkeiten festgestellt worden. Der Senat will gegen das Problem der Dauerbaustellen vorgehen. Jede Baustelle solle künftig gemeinsam von Polizei, Bezirk und Senatsverwaltung digital erfasst und überprüft werden, kündigte Verkehrssenatorin Bonde in der RBB 24 Abendschau an. Dazu sollen auch Kameras an BVG-Bussen angebracht werden, um die Baustellen im Vorbeifahren aufzunehmen, so die CDU-Politikerin. Zum Sport: in der Fußball-Bundesliga hat der 1. FC Union in Mainz mit 3:1 gewonnen. Der Hamburger SV besiegte Freiburg mit 3:2, Heidenheim gewann in Köln mit 3:1. In der zweiten Fußball-Bundesliga gewann Hertha BSC mit 2:1 gegen Greuther Fürth. In der Handball-Bundesliga haben die Füchse Berlin beim THW Kiel mit 35:28 gewonnen und in der Basketball-Bundesliga gewann Alba Berlin im letzten Hauptrundenspiel gegen Jena mit 83:65. 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
0: Heute viele Wolken, ein bisschen Sonne, aber auch immer wieder Regen, vor allem am Nachmittag. Wir kriegen 15 Grad maximal. Aktuell melden die meisten Bezirke zwischen 9 und 11 Grad.
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0: Friedrichshain, die neue Bahnhof- und Gürtelstraße sind wegen Kranarbeiten zwischen Boxhagener Straße und Wiesenweg voll gesperrt. Auch Radfahrende sind hier betroffen. Dann noch ein Hinweis zur BVG, zur U-Bahn. Die Bauarbeiten am U-Bahnhof Nollendorfplatz, die sind abgeschlossen. Yay! Die Linien U1 und U3 können wieder ohne Unterbrechung fahren. Und auch die U4 fährt wieder. Ich wünsche da, wo es rollt, eine entspannte Fahrt zur Frühschicht und alle Meldungen zur Straße und Schienen finden Sie auf rbb888.de und in unserer App.
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0: Nach einem so herrlich frühlingshaften Wochenende, das, was jetzt so auf uns zukommt, ist eher wechselhaft. Aber gut, es bleibt mild. Das ist immerhin was. Und wir können hier zusammen reinstarten in die neue Woche mit Culture Beat gleich. Und das hier sind die Ärzte.

Also diese Woche beginnt mit guten Nachrichten vom Neulendorfplatz. Da fahren nämlich alle U-Bahn-Linien ab heute wieder wie geplant. Die Bauarbeiten, die sind nach 5 Monaten beendet. Dafür haben es ab heute die Hellersdorfer schwerer. Zwischen Wuhletal und Bahnhof Hellersdorf fährt jetzt 2 Monate lang nur der Ersatzbus. Und unser Guten Morgen Berlin-Reporter Matthias Bartsch ist heute früh dort. Er guckt, wie der Ersatzverkehr klappt und meldet sich dann kurz nach 7 aus Hellersdorf. 5:12 ist es jetzt. Hier ist RBB 888 mit Dan Harrow. Don't break my heart.

0: 5.15 Uhr, hier ist RBB 888 nach diesem sonnigen Sportwochenende. Die Eisbären, die haben am Samstag ihre Meisterschaft auf dem Uberplatz gefeiert. Die Füchse im Spitzenspiel gegen Kiel gewonnen und auch Hertha und Union waren erfolgreich. Raphael Knop aus unserer Sportredaktion ist bei mir. So kurz vor Saisonende sind die Fußballer jetzt nochmal richtig gut unterwegs.
1: Ja, das Gefühl hatte ich auch, vor allem die Hertha. In Unterzahl haben die sogar gewonnen. Fast das ganze Spiel waren sie nur zu 10 gegen Kräuter Fürth und haben da so ein bisschen wieder aufblitzen lassen, dass sie eigentlich ein richtig gutes Team haben. Und ich habe dann doch nochmal auf die Tabelle geguckt. 8 Punkte Rückstand auf einen direkten Aufstiegsplatz. Also ein bisschen mehr solcher Spiele hätten sie es tatsächlich in die erste Bundesliga geschafft. Was will man machen? Ja, und bei Union, da gab es erst Fanfrust. Die waren nämlich sauer aufgrund der Anstoßzeit. 19.30 Uhr ging das Spiel in Mainz erst los. Und am Ende dann aber viel Freude. Erster Sieg unter Interimstrainer Marie-Louise Eter, 2:1 gegen Mainz, die erst auf dem Platz so richtig explodiert ist. Danach aber sehr kontrolliert war, weil es ja viele Spekulationen um ihre Person gibt.
2: Ja, ich bin sehr dankbar, dass ich diese Aufgabe hier bekommen habe, dass ich das Vertrauen bekommen habe. Aber es wurde auch klar kommuniziert, was am Ende der Saison passiert. Und deswegen alles gut. Ich freue mich jetzt auf die Woche nochmal mit den Jungs. Gerade jetzt auch mit dem Sieg im Rücken wollen wir dann auch nochmal in der alten Fürsterei zusammen ein richtig gutes Spiel abliefern und möglichst auch wieder gewinnen.
1: Ja, also nächste Woche dann das letzte Spiel erstmal für Sie als Trainerin. Danach soll sie ja dann die Frauen übernehmen in der Bundesliga.
0: Na, dann ist die Bundesliga also vorbei kommende Woche und dann können wir alle fußballerisch ein bisschen durchatmen. 5.17 Uhr ist es, hier ist RBB 888. Guten Morgen, Berlin.

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2: Guten Morgen. Der Senat will das Problem der Dauerbaustellen angehen. Jede Baustelle solle künftig gemeinsam von Polizei, Bezirk und Senatsverwaltung digital erfasst und überprüft werden, kündigte Verkehrssenatorin Ute Bonde in der RBB 24 Abendschau an.
3: Wir möchten Busse oder auch andere Verkehrsmittel mit Kameras ausstatten, die dann die Baustellen aufnehmen können. Natürlich geht das datenschutzkonform und das soll dann abgeglichen werden mit dem tatsächlich genehmigten Bauvorhaben. Und dann soll geguckt werden, stimmt das denn da alles und stimmt auch die Zeit noch, die mal angegeben war?
2: Bauarbeiten am U-Bahnhof Neulendorfplatz abgeschlossen. Die Sanierung der Zwischendecke wurde wie geplant fertiggestellt. Fahrgäste können seit heute wieder alle gewohnten Verbindungen nutzen. Der Betrieb auf der Linie U4 wurde wieder aufgenommen und die Linien U1 und U3 fahren wieder von Uhlandstraße bzw. Krummelanke bis zur Warschauer Straße durch. Gleichzeitig gibt es aber an anderer Stelle Einschränkungen. Die U-Bahnlinie U5 ist wegen Bauarbeiten bis zum 20. August in jeweils verschiedenen Abschnitten unterbrochen. Schwedens Königin Silvia heute zu Besuch in Berlin. Die 82-Jährige nimmt an einem runden Tisch zum Thema Kinderschutz im Hotel Adlon teil. Das kündigte die World Childhood Foundation an, die 1999 von Königin Silvia gegründet worden war. Vertreter aus Politik, Justiz und anderen gesellschaftlichen Bereichen wollen darüber beraten, wo es Handlungsbedarf und konkrete Verantwortlichkeiten für den Kinderschutz in Deutschland gibt. Zum Sport. In der Fußball-Bundesliga hat der 1. FC Union in Mainz mit 3:1 gewonnen. Aus unserer Sportredaktion Tim Brockmeier.
4: Union in der ersten Halbzeit klar besser. Ilic traf kurz vor dem Wechsel zur Führung für die Gäste. Nach der Pause Mainz mit deutlich mehr Energie. Becker, der Ex-Unioner, mit dem 1:1. Die 05 war danach mit einer echten Drangphase. Berlin überstand die aber und kam kurz vor Schluss durch Burg zur erneuten Führung. Am Ende konterte Juranovic zum dritten Tor für Union und zur Entscheidung. Der erste Sieg für Berlin unter der Trainerin Eta. Für die 05 war eine verschmerzbare Niederlage. Beide Teams ja schon vor der Partie gerettet. Und auch nächste Saison in der ersten Fußball-Bundesliga.
2: In der zweiten Fußball-Bundesliga gewann Hertha BSC mit 2:1 gegen Greuther Fürth. Und in der Handball-Bundesliga haben die Füchse Berlin beim THW Kiel mit 35:28 gewonnen. Und in der Basketball-Bundesliga gewann Alba Berlin im letzten Hauptrundenspiel gegen Jena mit 83:65.
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1: Heute gibt es viele Wolken, wenig Sonne, mitunter auch mal Schauer. Am Mittag und Nachmittag sind vielleicht sogar kräftige Güsse sowie Blitz und Donner möglich. Am Abend bleibt es dann wieder trocken. Wir kriegen 14 Grad maximal und aktuell haben wir zwischen 10 und 12 Grad.
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1: Friedrichshain. Die neue Bahnhof- und Gürtelstraße sind wegen Kranarbeiten zwischen Boxhagener Straße und Wiesenweg voll gesperrt. Auch Radfahrende sind betroffen. Dann noch ein Hinweis zur U-Bahn. Eine gute Nachricht. Die Bauarbeiten am U-Bahnhof Neulendorfplatz sind abgeschlossen. Die Linien U1 und U3 können wieder ohne Unterbrechung fahren und auch die M4 fährt. Alle Meldungen zu Straßen und Schienen finden Sie auf rbb888.de und in unserer App. Gute Fahrt!
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1: Tief Doreen macht uns dieses wechselhafte Wetter in dieser Woche. Blitz und Donner und windig wird's heute. Also was da alles möglich ist, meine Güte. Starten Sie jetzt erstmal gemütlich rein in diese neue kurze Woche. 5:35 Uhr ist es. Hier ist Nick Kershaw mit Wouldn't It Be Good.

0: Es ist 5.43 Uhr. Herzlich willkommen im Montag. Hier ist RBB 88.8.
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0: Das ist heute Melanie aus Schöneberg. Was machst du denn beruflich?
2: Ich bin im Moment Mama. Ich war eigentlich vorher in der Hotellerie tätig und war Hotelmanager. Und jetzt bin ich im Moment in Mama-Pause.
0: Was ist schöner?
2: Beides sehr gegensätzlich und nicht sehr gut miteinander vereinbar. Deswegen sage ich im Moment natürlich die Kinder.
0: Ja,
2: mein Ein und Alles, ja.
0: Aber krass, auch Hotelbranche bedeutet, wenn du wieder einsteigst, ist auch richtig Einstieg. Es ist viel, viel, viel Arbeit, oder?
2: Entweder muss ich komplett den Job wechseln oder ich sehe meine Kinder nicht mehr. Und wir haben Familie vorgezogen, deswegen mache ich im Moment den Kürzer, weil mein Mann ist auch in der Gastronomie tätig. Deswegen, wenn beide natürlich in der Branche tätig sind, ist immer schwierig.
0: Aber wie schön für deine Kinder, dass die dich dann jetzt einfach so intensiv haben können, dass du dich rausgenommen hast.
2: Ja, nee, ist cool. Und sind auch Zwillinge, deswegen ist für uns alle, ist es also super.
0: Und da ist morgens dann ordentlich Gewusel bei euch wahrscheinlich, oder?
2: Ach, es geht. Um 7 sind alle am Frühstückstisch. Das ist so unsere Morgenroutine.
0: Und dazu dann aus dem Küchenradio RBB 88.8?
2: Als wir nach Berlin gezogen sind vor 7 Jahren, bin ich drüber gestolpert. Und da es genau meine Zeit ist und die Zeiten, die ich höre, sehr easy listening. Und ihr im Morning-Programm seid sowieso absolut super.
0: Oh, schön.
2: Ich finde euch sensationell und höre euch super gern.
0: Ach, toll.
2: Deswegen, ihr lauft eigentlich immer. Ihr lauft zu Hause, ihr lauft in der Küche auf dem iPad, ihr lauft im Radio, im Auto. Mittlerweile haben wir euch auch Internet. Selbst im Sommerurlaub in Portugal haben wir euch gehört.
0: Wow.
2: Immer dabei.
0: Vielen, vielen Dank dafür und ich wünsche euch einen schönen Tag.
2: Okay, danke.

0: 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Es ist 5.51 Uhr am Montag.
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2: Heute beginnen die sogenannten Eisheiligen. Mamertus, Pankratius, Servatius, Bonifatius, Sophie. Kennen müssen Sie die nicht, denn die Eisheiligen haben wenig mit dem zu tun, warum Wetterfrösche und Gärtnerinnen sie in diesen Tagen so interessant finden. Sie haben lediglich ihre Gedenktage in diesem vermeintlich wetterkritischen Zeitraum. Denn sie liegen genau an der Schwelle vom Frühling zum frühen Sommer. Und über die Jahre hat man rund um ihre Namen Wetterprognosen gereimt. Mit ihrem vorbildhaften Leben als frühe Heilige der Kirche hat das wenig zu tun. Aber diese Menschen mit den wundersamen Namen können uns trotzdem etwas sagen. Fernab des Gartens versorgen sie uns nämlich mit praktischen Tipps fürs Leben. Sie erinnern uns daran, aufmerksam zu sein und auch zu bleiben. Zu schauen, was vielleicht in unserem Leben besonderen Schutz braucht, weil es noch nicht bereit ist für das harte Leben draußen. Ich denke da zum Beispiel an unsere Kinder, die wir lange und behutsam auf das eigenständige Leben vorbereiten. Sie heranführen an die eine oder andere Aufgabe bis hin zur Eigenverantwortung für ihr Leben. Auch viele andere Dinge unseres Lebens brauchen einfach diese Zeit, bevor sie überhaupt aufblühen können. Ideen, Pläne und Gefühle dürfen und sollen reifen. Nicht alles muss sofort nach draußen zerredet und geteilt werden. So wie man zum Beispiel Gedanken zur eigenen Zukunft meistens zuerst im Kopf hat, bevor man sie ins Wort bringt und mit anderen bespricht. Auch Träumen voller Sehnsucht ist oft erst einmal leise. Sicherlich auch zum Schutz, dass niemand dagegen reden kann, bevor man sich selbst sicher ist. Und so sehe ich die Eisheiligen als virtuelle Zeitanhalter, die uns in dieser Woche daran erinnern, Dingen ihre Zeit zum Reifen zu lassen. Und entgegen dem allgemeinen Trend, alles sofort öffentlich machen zu müssen, erst einmal bei uns zu bleiben und nach innen zu sehen, bevor wir uns den anderen und ihren Sichtweisen aussetzen. Und um nochmal auf das Bild des Gartens zurückzukommen, vielleicht findet sich so die ein oder andere Blüte, deren Schönheit wir erst einmal ganz allein genießen dürfen. Das wünsche ich Ihnen.
0: Cecilia Montag, Seelsorgerin bei der Caritas, mit den Worten auf den Weg hier auf RBB 88.8. 5.54 Uhr ist es.

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1: Die Nachrichten, hier ist Max Keter.
2: Guten Morgen. Einer der deutschen Passagiere des Kreuzfahrtschiffs Hondius soll nach Berlin in die Charité gebracht und dort unter Quarantäne gestellt werden. Derzeit würde noch der Transport geplant, hieß es aus der Senatsverwaltung für Gesundheit. Auf dem Kreuzfahrtschiff hatte es einen Hunter-Virus-Ausbruch gegeben. Das Schiff liegt derzeit vor Teneriffa, von wo aus alle Passagiere ausgeflogen werden sollen. US-Präsident Trump hat die iranischen Bedingungen für Friedensgespräche als völlig inakzeptabel zurückgewiesen. Zunächst hatten die USA vorgeschlagen, die Kämpfe einzustellen, bevor über strittigere Themen wie das iranische Atomprogramm verhandelt wird. Teheran hatte daraufhin ein sofortiges Ende des Krieges an allen Fronten und ein Ende der US-Seeblockade unter allen und aller anderen Sanktionen gegen das Land verlangt. Die von der Bundesregierung geplante Entlastungsprämie steht wahrscheinlich vor dem Aus. Sowohl der bayerische Ministerpräsident Söder als auch seine Kollegin Schwesig aus Mecklenburg-Vorpommern halten die Idee für gescheitert. CSU-Chef Söder sagte in der ARD, das Geld solle man lieber in eine gute Einkommenssteuerreform stecken. Am Freitag hatte der Bundesrat die Entlastungsprämie abgelehnt.
3: Und jetzt das Wichtigste aus Berlin.
2: Nach der Schließung des TU-Hauptgebäudes will die Leitung der Hochschule heute über das weitere Vorgehen informieren. Für den Nachmittag sind Studenten und Mitarbeiter der Technischen Universität zu einer digitalen Informationsveranstaltung eingeladen. Der Bau an der Straße des 17. Juni ist seit dem Wochenende bis auf Weiteres gesperrt. Alle Zugänge wurden blockiert. Bei einer Sicherheitsbegehung durch Behörden und Feuerwehr waren bauliche Auffälligkeiten festgestellt worden. Der Senat will gegen das Problem der Dauerbaustellen vorgehen. Jede Baustelle solle künftig gemeinsam von Polizei, Bezirk und Senatsverwaltung digital erfasst und überprüft werden, kündigte Verkehrssenatorin Bonde in der RBB 24 Abendschau an. Dazu sollen auch Kameras an BVG-Bussen angebracht werden, um die Baustellen sozusagen im Vorbeifahren aufzunehmen, so die CDU-Politikerin. Zum Sport. In der Fußball-Bundesliga hat der 1. FC Union in Mainz mit 3:1 gewonnen. Der Hamburger SV besiegte Freiburg mit 3:2. Heidenheim gewann in Köln mit 3:1. Und in der zweiten Fußball-Bundesliga gewann Hertha BSC mit 2:1 gegen Greuther Fürth. In der Handball-Bundesliga haben die Füchse Berlin beim THW Kiel mit 35:28 gewonnen. Und in der Basketball-Bundesliga gewann Alba Berlin im letzten Hauptrundenspiel gegen Jena mit 83:65. 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
4: Das ist heute wirklich sehr, sehr wechselhaft. Viele Wolken, mit ein bisschen Glück auch ein bisschen Sonne. Es kann blitzen und donnern im Laufe des Nachmittags und Regenschauer geben. Wir kriegen 14 Grad maximal, aktuell haben wir 12.
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5: Wir schauen nach Friedrichshain, die neue Bahnhof- und Gürtelstraße sind wegen Kranarbeiten zwischen Boxhagener Straße und Wiesenweg voll gesperrt. Auch Radfahrer sind hier betroffen. Kautsdorf, am Morgen beginnen auf der Chemnitzer Straße die Arbeiten zur Sanierung der Fahrbahn. Die Straße ist bis voraussichtlich Freitag in beiden Richtungen zwischen Eichertstraße und Moosbacher Straße für den Kfz-Verkehr gesperrt. Schauen wir noch zur BVG. Die Bauarbeiten am U-Bahnhof Nollendorfplatz sind abgeschlossen. Die Linien U1 und U3 können wieder ohne Unterbrechung fahren und auch die U4 fährt wieder. Alle Meldungen zu Straßen und Schienen finden Sie auf rbb888.de und in unserer App. Wir wünschen eine gute Fahrt.
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5: Es hat ja heute Nacht geregnet.
4: Ja.
5: Und was ich ganz, ganz toll fand, obwohl ich nicht betroffen bin, aber ich könnte mir vorstellen, dass Leute, die mit Pollenflug Probleme haben,
4: ja,
5: überall auch diese kleinen Rinnsale gesehen haben,
4: ja,
5: die der Regen so weggespült hat von den Autos und damit dafür gesorgt
4: das
5: hat.
4: Das war wirklich, also gelb. Unser Auto ist schwarz und das war gelb gestern noch und heute geht's wieder.
5: So, dass so ein bisschen frei und mit frischer Nase quasi in diesen Montagmorgen, ja, reingestartet werden kann. Jetzt mit den 90ern, No Doubt, Don't Speak. Guten Morgen, Berlin.

0: 12 Minuten nach 6, RBB 888. Und guten Morgen, Berlin. Und ich bin so glücklich, dass Lydia auch zurück ist. Und zwar auch in der richtigen Zeit angekommen. Das ist ja manchmal gar nicht so selbstverständlich.
1: Ich war in Hamburg nämlich am Freitagabend mit meinem Mann und ja, haben uns das Musical Zurück in die Zukunft angeguckt.
0: Es sind so tolle Teaser-Videos, die ich davon gesehen habe. Ist es gut? Sagt was.
1: Also, wir müssen kurz darüber sprechen, wie hast du den Film gesehen? Also, wir Männer und ich haben festgestellt, dass wir völlig unterschiedliche Eindrücke von seinem Lieblingsfilm haben, von Zurück in die Zukunft. Weil für mich ist das schon immer irgendwie auch eine Liebesgeschichte gewesen. Es geht ja genau darum, diese Eltern wieder zusammenzubringen, damit Marty McFly geboren wird mit seinen Geschwistern. Deswegen der Schulball und die müssen sich da irgendwie küssen und so weiter. Für
0: das
1: meinen
0: für
1: Mann, für
0: dich,
1: für dich auch nicht.
0: Nee.
1: Das ist, glaube ich, so ein Ding. Weil mein Mann hat auch gesagt, oh, das war schon sehr Liebesgeschichte auf der Bühne. Und ich so, hä, aber es ist doch auch eine Liebesgeschichte. Der so, das ist doch keine Liebesgeschichte. Das ist ein Zeitreiseabend.
0: Ja, ist absolut.
1: Das ist Action. Das ist Doc Brown. Das ist Marty mit seiner
0: Das heißt, es ist so ein schnulziges Schnulzending.
1: Ja. Ja,
0: ach,
1: schon. Ja, schon. Also er hat auch lange überlegt, ob er dir das jetzt empfiehlt, das anzugucken mit deinem Sohn, der ja auch Fan ist von
0: Total.
1: Der Filmreihe. Und er hat wirklich lange überlegt, aber hat jetzt am Schluss doch gesagt, ja doch, doch, guckt euch an, weil es technisch hervorragend gemacht ist. Wirklich, das ist sehr beeindruckend, was die da auf die Bühne bringen. Aber es ist schon viel Liebe. Ja.
0: Aber gut, dass er das, der kann das immer sehr gut einschätzen.
1: Ja.
0: Wir sind uns da recht ähnlich mit dem, was wir
1: das
0: was wir auch nicht. Die 90er jetzt mit Mark Morrison auf RBB 888. Guten Morgen, Berlin.

0: Auch im Wellenbad, im SEZ. Es ist in den 80er Jahren legendär gewesen, das einstige Sport- und Erholungszentrum an der Landsberger Allee. Seit mehr als 20 Jahren ist da aber Ebbe statt Wellenbad. Und heute geht's im Abgeordnetenhaus wieder um diese ungewisse Zukunft.
1: Abrissgegner wollen für das ehemalige Freizeitbad in Friedrichshain demonstrieren. Wir gucken uns das später nochmal mit unserem Guten Morgen Berlin-Reporter live vor Ort an. Max aus den Nachrichten ist jetzt nochmal bei uns. Wie ist denn aktuell nun der Stand rund ums SEZ?
2: Ja, also politisch wird weiter gestritten über diesen Abriss. Eine offizielle Entscheidung gibt es noch nicht. Und Auslöser für die Demo heute ab 8.45 Uhr ist eine Anhörung Anfang März gewesen im Ausschuss für Stadtentwicklung, Bauen und Wohnen. Die Aufzeichnung und das Wortprotokoll sind nämlich inzwischen veröffentlicht. Und beim Nachlesen fällt auf, es gab da auch einige Aussagen, die so nicht korrekt waren und die jetzt noch im Detail richtiggestellt werden.
0: Und das passiert heute während dieser Anhörung?
2: Nee, es ging damals um eigentlich, dass sich alle einig waren beim Bauungsplan, dass das SEZ zumindest teilweise erhalten werden soll, sobald das Grundstück wieder in die öffentliche Hand kommt. Und für die Machbarkeitsstudie der landeseigenen Wohnungsbaugesellschaft WBM wurde dann aber offenbar von Anfang an von einem vollständigen Abriss ausgegangen. Das wirkt also so, als hätte das Ergebnis schon festgestanden, bevor da überhaupt offen geprüft wurde. Deshalb wird jetzt ein neues Verfahren gefordert. Das soll transparenter sein und mit echten Untersuchungen zum Erhalt des SEZ und auch mit einer breiteren Beteiligung der Stadtgesellschaft. Und auch mit Blick auf die internationale Bauausstellung, die der Senat für 2034 bis 2037 angekündigt hat, sagen viele, das SEZ wäre doch da so ein ideales Vorzeigemodellprojekt. Brisant bleibt aber weiterhin der Zeitplan. Im zuständigen Ausschuss würden nämlich das Thema SEZ und diese internationale Bauausstellungsdebatte kurzfristig verschoben auf Juni. Während also der Senat noch prüft, ob da so eine neue Machbarkeitsstudie überhaupt möglich ist, hat die WBM schon mal den vollständigen Abriss ausgeschrieben, obwohl das ja offiziell erstmal gestoppt und weiter beraten werden soll.
1: Heute gibt es gegen 9 Uhr wieder eine Demo für den Erhalt des SEZ. Wir sind mit dabei mit unserem Guten Morgen Berlin-Reporter Matthias Bartsch ab 9. Jetzt die 80er. Ein Survivor, The Eye of the Tiger, es ist 6.19 Uhr. Guten Morgen, Berlin.

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0: So. Heute geht es um die schönste Nebensache der Welt, musikalisch zusammengefasst. Machen wir das so?
2: Sexy Time.
0: Sexy Time. Und ich würde jetzt gerne aus den 80ern hören von Samantha Fox.
2: Das kann nicht wahr sein, wirklich.
0: Touch Me.
2: Ach komm, hör doch auf. Du musst, glaube ich, jetzt wirklich unser kollegiales Verhältnis hinterfragen.
0: Ich bitte dich herzlich.
2: Was Schlimmeres kann man mir nicht antun als Samantha Fox mit Touch Me, Touch Me.
0: Ich tue es dir nicht an. Die Leute würden es dir antun, wenn sie sagen auf rbb888.de.
2: Stimmt.
0: Wir wollen das hören.
2: Ja, das ist wahr. Ich möchte dagegen setzen. Shut up and sleep with me. Shut up and sleep with me. Come on, why don't you sleep with me? Shut up.
0: Es ist stilistisch
2: doch eine schönere Sexy Time.
0: Es ist stilistisch schon die Frage, was man da lieber hören möchte. Aber das entscheidet, wie gesagt, sie und nicht wir. Das ist das Schöne an diesem Duell. Entscheiden Sie sich gerne für ein bisschen
2: Samantha Fox. Für die 90er. Für die 90er.
0: Die 80er, rbb888.de, das ist Ihre Adresse jetzt für die nächsten paar Minuten. Kurz nach 7:30 hören wir Ihre Wahl.

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1: 6:30 hier ist Max Keter.
2: Guten Morgen. Hunter-Virus-Ausbruch. Die Charité nimmt einen der Kreuzfahrtpassagiere auf, die betroffen sind. Derzeit würde noch der Transport geplant, heißt es aus der Senatsverwaltung für Gesundheit. Axel Hofmann berichtet.
3: Den Angaben zufolge ist eine Aufnahme in die Infektiologie der Charité vorgesehen, sowie die Anordnung einer Quarantäne. Die Person zeigt bislang allerdings keine Symptome und soll aus der Region Berlin-Brandenburg kommen. Zuvor hatte es vom Gesundheitsministerium in Potsdam geheißen, dass sich unter den Betroffenen niemand aus Brandenburg befinde. Nach dem tödlichen Hunter-Virus-Ausbruch auf dem Kreuzfahrtschiff Hondius werden 4 deutsche Passagiere in den Niederlanden erwartet. Von dort will man sie zurück nach Deutschland bringen.
2: Bauarbeiten am U-Bahnhof Neulendorfplatz abgeschlossen. Die Sanierung der Zwischendecke wurde wie geplant fertiggestellt. Fahrgäste können seit heute wieder alle gewohnten Verbindungen nutzen. Der Betrieb auf der Linie U4 wurde wieder aufgenommen und die Linien U1 und U3 fahren wieder von Uhlandstraße bzw. Krummelanke bis zur Warschauer Straße durch. Gleichzeitig gibt's an anderer Stelle neue Einschränkungen. Die U-Bahn-Linie U5 ist wegen Bauarbeiten bis 20. August in jeweils verschiedenen Abschnitten unterbrochen. Neues Museumsquartier in Mitte. Mehrere Initiativen und Einrichtungen stellen heute ihre Pläne dazu vor. Beteiligt sind unter anderem das Medizinhistorische Museum der Charité, das Futurium, der Hamburger Bahnhof und das Museum für Naturkunde. Es geht um eine bessere Vernetzung zu den Themen Wissen, Kunst und Zukunft mit internationalen Unternehmen. Zum Sport. In der Fußball-Bundesliga hat der 1. FC Union in Mainz mit 3:1 gewonnen. In der 2. Fußball-Bundesliga gewann Hertha BSC mit 2:1 gegen Greuther Fürth. In der Basketball-Bundesliga gewann Alba Berlin im letzten Hauptrundenspiel gegen Jena mit 83:65. Und in der Handball-Bundesliga haben die Füchse Berlin beim THW Kiel mit 35:28 gewonnen. Aus Kiel berichtet Thomas Kuhs.
4: Ein wichtiger Erfolg für das Team von Trainer Nicola Krickau im Rennen um die direkte Champions-League-Qualifikation. Allerdings taten sich die Füchse gegen den ersatzgeschwächten THW Kiel in den ersten 50 Minuten schwer. Erst in den letzten 10 Minuten häuften sich die Fehler bei den Gastgebern und diese bestraften die Füchse gnadenlos und zogen nach einem 25:25 deutlich davon. Platz 2 würde am Saisonende die direkte Qualifikation für die Königsklasse bedeuten.
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5: Im Moment haben wir 12 Grad in den meisten Bezirken. Wir kriegen so um die 15. Es ist aber doch ein kalter Wind, der weht. Es kann Regen geben im Laufe des Tages. Auch Gewitter sind möglich. Ein bisschen Sonne, also sehr wechselhaft heute.
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6: Wir schauen nach Friedrichshain. Die neue Bahnhof- und Gürtelstraße sind wegen Kranarbeiten zwischen Boxhagener Straße und Wiesenweg vollgesperrt. Auch Radfahrer sind hier betroffen. Tiergarten auf der Straße 17. Juni ist zwischen Nizek-Rabin-Straße und Ebertstraße in beiden Richtungen wegen Aufbauarbeiten für eine Veranstaltung jeweils nur eine Spur frei. Und Bauarbeiten bei der S-Bahn. S3 und 9 bis Mittwoch Betriebsbeginn fahren die S-Bahn zwischen Charlottenburg und Olympiastadion im 20-Minuten-Takt. Und S7 ebenfalls bis Mittwoch fahren keine S-Bahn zwischen Charlottenburg und Grunewald. Ein Ersatz Verkehr ist eingerichtet. Durchgehend bis nächsten Sonntag fahren Busse zwischen Schöneweide und Grünau bzw. Schönefeld. Alle Meldungen zu Straßen und Schienen finden Sie auf rbb888.de und in unserer App. Wir wünschen eine gute Fahrt.
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5: Das nehme ich heute persönlich.
6: Wir erklären erstmal, worum es geht an dieser Stelle. Wir haben ja immer ein Hit-Duell um 6.25 Uhr. Da entscheiden Sie, welchen 80er oder 90er Sie als nächstes hören möchten. Ja. Und Lydia und ich, wir stehen jeweils immer Pate für einen Song. Heute war die Überschrift Zwischenmenschliches im Wandel der Zeit.
5: Sexy Time.
6: So.
5: Und da hast du dir doch wirklich, einfach auch wirklich, um mich zu ärgern.
6: Ja.
5: Samantha Fox mit Touch Me ausgesucht. Touch Me, Touch Me. Wirklich, also ernsthaft. Ich habe dagegen gesetzt aus den 90ern. Shut Up and Sleep With Me, mal was anderes. Schwungvoll. Das war ein absoluter Chart-Eroberer,
6: ja,
5: dieser Song. Aber sie haben wirklich, es war ein Kopf-an-Kopf-Rennen, das muss man sagen. Sie haben sich jetzt wirklich für die 80er und für Samantha das Kalendergirl entschieden.
6: Samantha Fox, Touch Me, wow. I Wanna Feel Your Body aus dem Jahr 1986. Ich danke mir, ich möchte mich bedanken für diese Wahl.
5: Hey, 54% von Ihnen wollen diesen Song.
6: Und wir hören das jetzt. Bitte guten Morgen, Berlin.

0: komisches Mitgewippe.
1: Was denn?
0: Das kannst du dir auch klemmen. So toll kannst du diesen Song noch gar nicht finden.
1: Na, es ist, sag ich mal, ein Dokument seiner Zeit auf der einen Seite. Und ich möchte das ja dann auch hinterher auch immer gar nicht so kommentieren, wenn Sie sich dafür entschieden haben. Ich
0: meine, ja, touch me.
1: Samantha Fox, morgen haben Sie eine neue Chance, sich richtig oder falsch zu entscheiden, je nachdem, wie man sehen möchte.
0: Genug gefummelt jetzt.
1: Um 6:25 Uhr dann wieder, morgen früh. Jetzt die Bee Gees aus den 90ern. Guten Morgen, Berlin.

0: Es ist 6.41 Uhr, RBB 888 und guten Morgen, Berlin.
1: Ja, und ab heute wird es kühl in unserer Stadt. Es beginnen die nächsten Tage mit den Eisheiligen. Das ist eine wichtige Marke für alle, die Pflanzen auf Balkon und im Garten haben. Ab wann die ohne Sorge draußen stehen können, das sagt uns jetzt unser RBB 888 Wetterexperte Tim Steger. Guten Morgen.
2: Schönen guten Morgen, ihr beiden. Hallo.
0: Gibt es sie denn überhaupt, die Eisheiligen? Das denke ich immer so. Gibt's die so oder gibt's die nicht?
2: Ja, das ist eine gute Frage. So ein bisschen wie mit Zikaden. Alle 17 Jahre poppen sie auf. Eisheilige auch selten geworden, aber manchmal passt es ganz gut. Und dieses Jahr ist es dann wohl so mal wieder so weit. Jetzt aktuell ist es noch recht mild, um 10, 11 Grad. Ziemlich wechselhaft. Und mit diesem wechselhaften Wetter kommt kalte Luft aus dem Norden. Bedeutet, es könnte durchaus für Bodenfrost im Umland Berlins reichen.
1: Wann ist das wieder vorbei? Was ist mit dem verlängerten Wochenende? Da brauchen wir Frühling und Sonne und alles.
2: Ja, das geht jetzt zögerlich bergauf, also es wird eher eine kühlere Woche, aber Nachtfrostgefahr, wie gesagt, nur in der kommenden Nacht punktuell, danach peu à peu wieder ein bisschen milder, aber nachdem wir ja schon so milde Temperaturen genießen durften, ist es jetzt also schon ein bisschen, braucht man ein bisschen Geduld. Nächste Woche wird es wahrscheinlich erstmal am Wochenende auch wechselhaft sein, also es wird sich jetzt ein bisschen hinziehen, die Temperaturen erholen sich zögerlich, da kann man also die ganz dicken Übergangsjacken dann im Laufe der Woche wieder tauschen gegen die etwas leichtere Montur.
1: Was machst du denn am Herrentag?
2: Ach ja, ich werde mit der Dame wahrscheinlich einen schönen Ausflug machen, ganz untypisch. Also ich bin jetzt nicht so der Feiertagstyp für einen Vatertag. Ich werde wahrscheinlich ganz gepflegt Spaziergang mit meiner Frau machen.
1: Ach, mit
2: und auch genau, und wahrscheinlich sogar relativ nüchtern bleiben, vermute ich. Also eher unspannend.
0: Aber dass man die schmutzigen Lieder sieht, man doch trotzdem auch nüchtern. Und auch mit der, nicht?
2: Was gibt's denn da für schmutzige Lieder? Ich kenne mich gar nicht so aus.
0: Ich bin auch nicht so richtig bewandert.
2: Ach, jetzt komm.
1: Das machen wir hinter den Kulissen.
0: So, ich schicke dir da mal eine Liste.
2: Da bin ich mal gespannt. Ich bilde mich ja gern weiter.
0: Ja.
2: Long life learning.
0: Da wissen wir jetzt, ab wann sich der Gang in den Baumarkt so insgesamt auch lohnt. Und den passenden Gutschein dafür haben wir für Sie, sobald Sie diesen Sound hier hören.
1: Wenn unser Frühlingsgeräusch erklingt, dann anrufen 30 32 88 8100 für einen 100 Euro Gutschein.

0: Es ist 56 RBB 8880 und guten Morgen Berlin. Das ist wirklich krass, ein Berliner läuft 600 Kilometer in 5 Tagen und die Welt guckt dabei zu. Arda Saatchi, 29 Jahre jung, geboren in Lichterfelde, ist Extremsportler und jetzt eben in diesen Tagen vom Death Valley nach Los Angeles gelaufen.
1: Das hat wirklich richtig viele Menschen mitgenommen. Ich war am Samstagabend bei einer Freundin und da war eine andere Freundin noch, die gesagt hat, Leute, ich muss andauernd auf mein Handy gucken. Ich muss wissen, ob er es schafft, diese Riesenstrecke in der vorgegebenen Zeit zu laufen. Der wollte es erst in 4 Tagen schaffen. Dieses Ziel hat er aber nicht erreicht. Das war dann wirklich emotional Samstagabend kurz bei denen, die das so intensiv verfolgt haben. Aber er hat es am Ende geschafft, die 600 Kilometer in 5 Tagen voll zu bekommen. Das ist ja auch ein völliger Wahnsinn.
0: Hunderte Millionen haben ihn dabei verfolgt und im Ziel hat er sogar noch Kraft für ein paar Worte an seine Fans.
2: Halt eure Träume im Herzen, vergleiche ich niemals mit jemand anderem. Und was am Ende dabei rauskommt, weiß man eh erst am Ende und steht in den Sternen geschrieben. Aber greift danach. Ich liebe euch, vielen lieben Dank für alles.
0: Sehr emotional, sehr ergreifend.
1: Ja, ja.
0: Und ich weiß, es gibt eine Sache, die Lydia Becky Vorhoff niemals tun würde, egal ob in 5, 6, 10 oder 30 Tagen, nämlich 600 Kilometer irgendwo hinlaufen.
1: Richtig.
0: Wie abseitig. Die 80er jetzt mit Michael Jackson, Human Nature, es ist 6:52.

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1: Die Nachrichten, hier ist Max Kreter.
2: Guten Morgen. Einer der deutschen Passagiere des Kreuzfahrtschiffs Hondius soll nach Berlin in die Charité gebracht und dort unter Quarantäne gestellt werden. Derzeit würde noch der Transport geplant, heißt es aus der Senatsverwaltung für Gesundheit. Auf dem Kreuzfahrtschiff hatte es einen Hunter-Virus-Ausbruch gegeben. Das Schiff liegt jetzt vor Teneriffa, von wo aus alle Passagiere ausgeflogen werden. Die Bundesnetzagentur geht davon aus, dass wegen des Iran-Kriegs auch die Gaspreise steigen könnten. Agenturchef Müller sagte dem Redaktionsnetzwerk Deutschland, die meisten privaten Haushalte hätten zwar Preisgarantien für 12 Monate oder länger, es könne bei Anschlussverträgen aber zu Preissteigerungen kommen. Die Auswirkungen des Krieges spürten schon jetzt alle, die an den Börsen Gas beschaffen müssten. In Brandenburg hat erstmals ein Kandidat der AfD eine Bürgermeisterwahl gewonnen. In Zedenick im Landkreis Oberhavel setzte sich ihr Kandidat René Stadtgewitz im ersten Wahlgang mit 58,4% der Stimmen durch. Sein stärkster Konkurrent Stefan von Hundelshausen von der FDP erreichte nur 28,6%. Der Brandenburger Verfassungsschutz stuft den AfD-Landesverband als gesichert rechtsextremistisch ein.
1: Und jetzt das Wichtigste aus Berlin.
2: Nach der Schließung des TU-Hauptgebäudes will die Leitung der Hochschule heute über das weitere Vorgehen informieren. Für den Nachmittag sind Studenten und Mitarbeiter der Technischen Universität zu einer digitalen Informationsveranstaltung eingeladen. Der Bau an der Straße des 17. Juni ist seit dem Wochenende bis auf Weiteres gesperrt und alle Zugänge blockiert. Bei einer Sicherheitsbegehung durch Behörden und Feuerwehr waren bauliche Auffälligkeiten festgestellt worden. Der Senat will gegen das Problem der Dauerbaustellen vorgehen. Jede Baustelle soll in Zukunft gemeinsam von Polizei, Bezirk und Senatsverwaltung digital erfasst und überprüft werden, kündigte Verkehrssenatorin Bonde in der RBB 24 Abendschau an. Dazu sollen auch Kameras an BVG-Bussen angebracht werden, um die Baustellen im Vorbeifahren aufzunehmen, so die CDU-Politikerin. Und zum Sport. In der Fußball-Bundesliga hat der 1. FC Union in Mainz mit 3:1 gewonnen. Der Hamburger SV besiegte Freiburg mit 3:2. Heidenheim gewann in Köln mit 3:1. Und in der zweiten Fußball-Bundesliga gewann Hertha BSC mit 2:1 gegen Greuther Fürth. In der Handball-Bundesliga haben die Füchse Berlin beim THW Kiel mit 35:28 gewonnen. Und in der Basketball-Bundesliga gewann Alba Berlin im letzten Hauptrundenspiel gegen Jena mit 83:65. Mehr Nachrichten aus Berlin lesen Sie rund um die Uhr auf rbb24.de.
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3: Entschuldigung. Also das ist heute wirklich ganz wechselhaft, das Wetter. Wir kriegen so um die 15 Grad, aktuell haben wir 12. Dazu ein bisschen Sonne mit ein bisschen Glück. Viele Wolken, immer wieder Regen, es kann sogar Gewitter geben, windig wird's. Und die nächsten Tage sehen ganz ähnlich aus.
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1: Wir brauchen so ein bisschen Geduld auf der A100 Richtung Wedding an der Baustelle Höhe Schmargendorf. So etwa 10 Minuten mehr Zeit. Außerdem haben wir Autobahnende in Treptow sowie auf der Treskower Allee in beiden Richtungen. Dann schauen wir nach Bauarbeiten bei der S-Bahn S3 und 9. Bis Mittwoch Betriebsbeginn fahren die S-Bahn zwischen Charlottenburg und Olympiastadion im 20-Minuten-Takt. S7 ebenfalls bis Mittwoch fahren keine S-Bahn zwischen Charlottenburg und Grunewald. Ein Ersatzverkehr ist eingerichtet. Durchgehend bis nächsten Sonntag fahren Busse zwischen Schöneweide und Grünau bzw. Schönefeld. Alle Meldungen zu Straßen und Schienen finden Sie auf rbb888.de und in unserer App. Wir wünschen eine gute Fahrt.
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1: Es sind ja so viele Fest- und Feiertage in diesen Tagen. Ne? Ja. Gestern zum Beispiel beim Muttertag bist du toll beschenkt worden.
3: Ich bin toll beschenkt worden mit einem großen Sonnenblumenbild und mit den Worten beste Mama.
1: Ich meine, das ist auch immer, finde ich, ein bisschen großkoffert von den Kindern, das zu schreiben. Das haben meine Kinder auch geschrieben. Ich meine, sie haben ja gar keine Vergleichsmöglichkeiten.
3: Ja, so habe ich das jetzt nicht gesehen. Was ist denn, wenn du da eine Aufschrift bester Papa kriegst am Donnerstag? Da sagst du das nicht.
1: Das würde ich ungestützt so hinnehmen.
3: Ja, ich weiß.
1: Cindy Lauper jetzt. Die 80er in True Colors. Guten Morgen, Berlin.

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0: Heute wird es Regen geben und der gelbe Blütenstaub wird von den Autos gespült. Es ist 7.12 Uhr, hier ist RBB 88.8.
1: Jetzt mit den 80ern und Bruce Springsteen, Hungry Heart, guten Morgen Berlin.

0: 7.15 Uhr, RBB 888 und guten Morgen Berlin, und wir haben gute Nachrichten vom Nollendorfplatz. Da fahren alle U-Bahn-Linien ab heute wieder wie geplant. Die Bauarbeiten sind nach 5 Monaten beendet.
1: Ja, dafür haben es ab heute die Hellersdorfer ein bisschen schwerer. Zwischen Wuhletal und Bahnhof Hellersdorf fährt jetzt nämlich 2 Monate lang nur der Ersatzbus. Unser Guten Morgen Berlin-Reporter Matthias Bartsch ist heute früh am Bahnhof Wuhletal. Wie gut klappt denn da der Umstieg, Matthias?
2: Na, dazu mal zumindest schon mal die gute Nachricht, dass auch hier alles relativ reibungslos läuft. Also die Busse kommen relativ häufig. Und vor allen Dingen, die Leute sind hier schon seit Donnerstag, werden die informiert. Hier stehen 2 Leute am Eingang, verteilen Flyer, und es ist gut markiert, dass man einfach ja den Weg gut findet vom Bus, der unten hält und alle 5 Minuten hier eintrudelt. Und Dirk zum Beispiel sieht das Ganze eh relativ gelassen.
3: Das ist ja nur eine relativ kurze Strecke zwischen Wuhletal und Hellersdorf. Sind 1, 2, 3, 4 Stationen, wenn ich es richtig sehe. Ja, dementsprechend die Zeit, die der Ersatzbus braucht im Vergleich zu der U-Bahn, also vielleicht... Ich würde es mal schätzen, vielleicht 10 Minuten mehr, vor einer Stunde mehr.
2: Und auch Uwe kommt ja aus Hellersdorf. Er hatte ein bisschen Pech gehabt, weil es nicht ganz so reibungslos lief.
4: Ja, der Bus fuhr gerade in Hellersdorf weg, als die U-Bahn ankam. War nicht so optimal.
2: Was für Sie für Einschränkungen? Wie viele Minuten verlieren Sie dadurch?
4: 10 Minuten vor einer Stunde bestimmt.
2: Also auch Uwe bestätigt, dass ungefähr ein Viertelstündchen länger einplanen, und hier fährt er dann die S-Bahn weiter, und das läuft alles ganz gut. Und was ich aber noch sagen kann, was mir aufgefallen ist, unten ist ein großer Parkplatz. Der ist rappelvoll, weil anscheinend viele das so nutzen, mit dem Auto hier anreisen und mit der S-Bahn oder mit der U-Bahn weiter. Also da muss man ein bisschen gucken, sein Auto besser woanders abstellen.
0: Danke soweit an Guten Morgen Berlin-Reporter Matthias Bartsch vom Bahnhof Wuhletal. Hier wird jetzt für die nächsten 2 Monate zwischen Wuhletal und Hellersdorf statt der Bahn der Ersatzbus verkehren. Es ist 7.17 Uhr, Sie hören den 90er mit Alana Miles und Black Velvet. Guten Morgen Berlin.

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1: Es ist 19:30, hier ist Max Keter.
2: Guten Morgen. Protest vor dem Abgeordnetenhaus. Die Demonstranten wollen, dass das ehemalige Sport- und Erholungszentrum an der Landsberger Allee erhalten bleibt. Karl Wasmuth, der Sprecher der Initiative Gemeingut, sagte uns:
3: Das Abgeordnetenhaus befasst sich heute mit

0: Fragen des Bauens. Und ursprünglich war auf der Tagesordnung auch, wie weiter mit dem SEZ und wie weiter mit der internationalen Bauausstellung. Und wir finden auch, dass diese beiden Themen zusammengehören. Und wir sagen, wir haben das SEZ, eine wertvolle, riesengroße Immobilie, die gebraucht wird. Und das soll genau transformiert werden. Und deswegen sagen wir, macht das SEZ zum IBA-Modellprojekt.
1: Ursprünglich sollte das SEZ abgerissen werden. Naturfreunde Berlin und Gemeingut in BürgerInnenhand gelang es aber juristisch, diesen Abriss vorerst zu verhindern. Senat will gegen das Problem der Dauerbaustellen vorgehen. Jede Baustelle soll in Zukunft gemeinsam von Polizei, Bezirk und Senatsverwaltung digital erfasst und überprüft werden, kündigte Verkehrssenatorin Ute Bonde in der rbb24 Abendschau an.
2: Wir möchten Busse oder auch andere Verkehrsmittel mit Kameras ausstatten, die dann die Baustellen aufnehmen können. Natürlich geht das datenschutzkonform und das soll dann abgeglichen werden mit dem tatsächlich genehmigten Bauvorhaben und dann soll geguckt werden, stimmt das denn da alles und stimmt auch die Zeit noch, die mal angegeben war?
1: Bauarbeiten am U-Bahnhof Neulendorfplatz abgeschlossen. Die Sanierung der Zwischendecke wurde wie geplant fertiggestellt. Fahrgäste können seit heute wieder alle gewohnten Verbindungen nutzen. Der Betrieb auf der U-Bahn-Linie 4 wurde wieder aufgenommen und die Linien U1 und U3 fahren wieder von Uhlandstraße bzw. Krummelanke bis zur Warschauer Straße durch. Gleichzeitig gibt's an anderer Stelle aber neue Einschränkungen. Die U-Bahn-Linie U5 ist wegen Bauarbeiten jetzt bis 20. August in jeweils verschiedenen Abschnitten unterbrochen. Und zum Sport. In der Fußball-Bundesliga hat der erste FC Union in Mainz mit 3:1 gewonnen. Tim Brockmeier berichtet.
3: Union in der ersten Halbzeit klar besser. Ilic traf kurz vor dem Wechsel zur Führung für die Gäste. Nach der Pause Mainz mit deutlich mehr Energie. Becker, der Ex-Unioner, mit dem 1:1. Die 05er danach mit einer echten Drangphase. Berlin überstand die aber und kam kurz vor Schluss durch Burg zur erneuten Führung. Am Ende konterte Juranovic zum dritten Tor für Union und zur Entscheidung. Der erste Sieg für Berlin unter der Trainerin Eta. Für die 05er eine verschmerzbare Niederlage. Beide Teams ja schon vor der Partie gerettet und auch nächste Saison in der ersten Fußball-Bundesliga.
1: In der zweiten Fußball-Bundesliga gewann Hertha BSC mit 2:1 gegen Greuther Fürth. In der Handball-Bundesliga haben die Füchse Berlin beim THW Kiel mit 35:28 gewonnen. Und in der Basketball-Bundesliga gewann Alba Berlin im letzten Hauptrundenspiel gegen Jena mit 83:65.
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5: 12 Grad haben wir im Moment. Wir kriegen so um die 15 Grad heute. Dazu viele dicke Wolken. Immer wieder Regen, vor allem am Nachmittag. Da soll es wohl auch Gewitter geben können. Am Abend kommt auch noch mal die Sonne raus.
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6: Wir schauen auf die A113 Richtung Dresden. Hier ist zwischen Adlershof und Schönefeld Nord gesperrt. Die Höhenkontrolle wurde ausgelöst. Etwas Geduld brauchen Sie außerdem auf der A100 in Richtung Wedding. An der Baustelle Höhe Schmargendorf plus 10 Minuten mehr Zeit. Außerdem am Autobahnende in Treptow sowie auf der Treskow-Allee in beiden Richtungen. Hier ist an der Bahnbrücke in beide Richtungen nur noch eine Spur frei. Dann schauen wir zu der S-Bahn, S3 und 9. Bis Mittwoch fahren die S-Bahn zwischen Charlottenburg und Olympiastadion im 20-Minuten-Takt. Und S7 bis 20. Mai fahren keine S-Bahn zwischen Charlottenburg und Grunewald. Ein Ersatzverkehr ist eingerichtet. Durchgehend bis nächsten Sonntag fahren Busse zwischen Schöneweide und Grünau bzw. Schönefeld. Alle Meldungen zu Straßen und Schienen finden Sie auf rbb888.de und in unserer App. Wir wünschen Ihnen eine gute Fahrt.
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5: Die Nummer ins Studio ist dann die 32 030 32. Was, wie ist unsere Nummer?
6: 030 32 88 8 100.
5: Ja. Jetzt stand hier was Falsches, hat mich richtig irritiert. Ja, also dann anrufen, Sie wissen die Nummer besser.

0: Soul Asylum, das sind die 90er um 7.42 Uhr auf RBB 88.8.
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2: Und wenn Sie das Frühlingsgeräusch bei uns im Programm hören, schnell anrufen. Die Nummer 30 32 88 8 100, um unseren 100-Euro-Gutschein fürs Garten- oder Balkonprojekt zu gewinnen. Und wir haben Anja aus Lichterfelde am Telefon. Hallo!
3: Ja, schönen guten Morgen, Lydia. Yay, ich freue mich.
0: Ganz herrlich ist das.
3: Cool.
0: Wo müssen wir denn genau verschönern? Weil du bist ja beruflich, sag ich mal, ein bisschen eingespannt, ne?
3: Genau, aber umso wichtiger, wenn ich nach Hause komme, muss halt mein Balkon auch echt gut aussehen. Und die Hochbeete sind noch total leer. Da ist noch nichts drin dieses Jahr. Ich habe es noch nicht geschafft. Und deswegen, da soll ein bisschen Basilikum und Kräuter rein und vielleicht auch ein paar Blümchen, damit es wieder schön ist, damit man... Ja,
2: das bedeutet, du hast die Hochbeete auf dem Balkon oder nennst du die nur Hochbeete, weil der Balkon irgendwie...
3: Nee, es sind richtige Hochbeete.
2: Ach,
3: Hochbeete, die habe ich auch so fest installiert.
2: Ja.
3: Die sehen auch echt schön aus, wenn die blühen, aber momentan sind sie noch komplett karg und es ist nichts drin.
2: Ja.
3: Also da muss was rein, deswegen freue ich mich riesig.
2: Musst du doch 100 Euro haben, herzlichen Glückwunsch.
3: Yay, ja, vielen, vielen Dank, ich freue mich, dankeschön.
0: Bitte sehr gerne und auch Sie haben die Chance, Ihr Hochbeet oder vielleicht auch Ihr kleines Balkonkraftwerk über unseren Gutschein mit antreiben zu können. Einfach auf unseren Frühlingssound achten und dann geht's eigentlich auch schon los.
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0: 7:52 RBB 888. Sie hören Guten Morgen Berlin. Und Lydia, du weißt es selbstverständlich, weil es auch bei dir im Kalender rot angekreuzelt ist. In einem Monat startet die Fußball-Weltmeisterschaft in Mexiko, USA und in Kanada.
1: Ja, ich habe schon alle Termine abgesagt, damit ich da Public Viewing mäßig dabei sein kann.
0: Das Witzige ist, was die in Mexiko machen, das wird durchaus kritisch gesehen, ne? Die mexikanischen Kinder bekommen jetzt tatsächlich 3 Monate Sommerferien in diesem Sommer. Mhm. Weil die Mexikaner sagen, naja gut, wenn die zur gleichen Zeit Sommerferien bekommen, wie die WM ist, dann haben wir wahrscheinlich mit dem Verkehr auf den Straßen zu viele Probleme und so können wir das Ganze ein bisschen entzerren. Stell dir das mal bitte vor, du hast jetzt 3 Monate am Stück Kinderbetreuung zu leisten, wegen etwas so Großartigem wie einer Fußball-Weltmeisterschaft.
1: Ja, würdest du doch in Kauf nehmen sofort.
0: Ja, selbstverständlich. Aber ich könnte mir vorstellen, Leute, die nicht ganz so fußballbegeistert sind in
1: Gott, ein
0: Mexiko,
1: Wahnsinn, wirklich. Ist das bescheuert.
0: Sind jetzt, sage ich mal, mittelschwer betroffen. Hm. Oder genervt.
1: Ja.
0: Oder sogar noch schlimmer.
1: Ja.
0: Ich freue mich. Also der Countdown läuft, in einem Monat geht's los, das wird herrlich. Europe, die 80er um 7:53 Uhr, RBB 888. Guten Morgen, Berlin.

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1: Die Nachrichten ist Max Keter.
2: Guten Morgen. Verteidigungsminister Pistorius ist in der Ukraine eingetroffen. In der Hauptstadt Kiew geht es bei Gesprächen um den Ausbau der Rüstungskooperation. Bei neuen Projekten stehe die gemeinsame Entwicklung modernster unbemannter Waffensysteme aller Reichweiten im Mittelpunkt, sagte Pistorius der deutschen Presseagentur. Seine Reise war aus Sicherheitsgründen vorher nicht öffentlich angekündigt worden. Einer der deutschen Passagiere des Kreuzfahrtschiffs Hondius soll nach Berlin in die Charité gebracht und dort unter Quarantäne gestellt werden. Derzeit würde noch der Transport geplant, hieß es aus der Gesundheitsverwaltung. Auf dem Kreuzfahrtschiff hatte es einen Hunter-Virus-Ausbruch gegeben. Das Schiff liegt jetzt vor Teneriffa, von wo aus alle Passagiere ausgeflogen werden. US-Präsident Trump hat die iranischen Bedingungen für Friedensgespräche als völlig inakzeptabel zurückgewiesen. Zunächst hatten die USA vorgeschlagen, die Kämpfe einzustellen, bevor über strittigere Themen wie das iranische Atomprogramm verhandelt wird. Teheran hatte daraufhin ein sofortiges Ende des Krieges an allen Fronten und auch ein Ende der US-Seeblockade und aller Sanktionen gegen das Land verlangt.
1: Und jetzt das Wichtigste aus Berlin.
2: Am Neuendorfplatz halten seit heute wieder alle 4 U-Bahn-Linien. Die Bauarbeiten dort sind beendet. U1, U3 und U4 fahren damit wieder normal. Seit Januar hielt nur die U2 am Neuendorfplatz, weil eine Decke zwischen den Bahnsteigebenen saniert werden musste. Neue Einschränkungen gibt's jetzt aber im Osten der Stadt. Die U5 ist bis Anfang Juli zwischen Wohletal und Hellersdorf unterbrochen. Dort fahren Ersatzbusse. Der Senat will gegen das Problem der Dauerbaustellen vorgehen. Jede Baustelle soll in Zukunft gemeinsam von Polizei, Bezirk und Senatsverwaltung digital erfasst und überprüft werden, kündigte Verkehrssenatorin Bonde in der RBB 24 Abendschau an. Dazu sollen auch Kameras an BVG-Bussen angebracht werden, um die Baustellen im Vorbeifahren aufzunehmen, so die CDU-Politikerin. Und zum Sport. In der Fußball-Bundesliga hat der 1. FC Union in Mainz mit 3:1 gewonnen. Der Hamburger SV besiegte Freiburg mit 3:2 und Heidenheim gewann in Köln mit 3:1. In der zweiten Fußball-Bundesliga gewann Hertha BSC mit 2:1 gegen Greuther Fürth. In der Handball-Bundesliga haben die Füchse Berlin beim THW Kiel mit 35:28 gewonnen. Und in der Basketball-Bundesliga gewann Alba Berlin im letzten Hauptrundenspiel gegen Jena mit 83:65. 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
3: Es wird eine wechselhafte Woche. Auch heute schon viele dicke graue Wolken. Dafür sorgt Tiefdoreen, die bringt auch immer mal wieder Regen. Gewitter sind möglich, windig wird's. Am Abend dann aber nochmal schön, da sehen wir auch Sonne. Wir kriegen so um die 15 Grad.
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4: Sie brauchen so ein bisschen Geduld auf der 100 in Richtung Wedding an der Baustelle Höhe Schmargendorf. So etwa 10 Minuten mehr Zeit. Außerdem am Autobahnende in Treptow, in Biesdorf auf der Köpenicker Straße in Richtung Marzahn sowie in Rudow auf der Stubenrauchstraße und der Johannisthaler Chaussee nach einer Sperrung auf der A113 sowie auf der Treskowallee in beiden Richtungen. Hier ist an der Bahnbrücke in beiden Richtungen nämlich nur noch eine Spur frei. Wir schauen zu der S-Bahn. Hier haben wir Bauarbeiten. S3 und S9. Bis Mittwoch fahren die S-Bahnen zwischen Charlottenburg und Olympiastadion im 20-Minuten-Takt. Und S7 bis 20. Mai fahren keine Ersatzbahnen zwischen Charlottenburg und Grunewald. Ein Ersatzverkehr ist aber eingerichtet. Durchgehend bis nächsten Sonntag fahren Busse zwischen Schöneweide und Grünau bzw. Schönefeld. Eine Meldung zu Straßen und Schienen finden Sie auf rbb888.de und in unserer App. Wir wünschen eine gute Fahrt.
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4: Ich muss wirklich sagen, ich habe glücklicherweise gar kein Thema mit Pollenflug. Aber was
3: allergietechnisch
4: ich schon,
3: meinst du?
4: Allergietechnisch.
3: Ja, ja.
4: Aber was ich schon krass fand, am Wochenende waren alle Autos gelb.
3: Ja.
4: Und heute Morgen, als ich irgendwie rausgegangen bin, habe ich gesehen, dass überall auf dem Rinnstein so kleine gelbe Fäden gelegen haben, weil der Regen alles abgewaschen hat.
3: Ja, ja, da wird auch heute noch ein bisschen was runtergespült.
4: Das heißt, durchatmen für die neue Woche, um mit neuer Energie reinzukommen und den 90er. Hier ist Ricky Martin and Livin' La Vida Loca. Guten Morgen, Berlin.

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0: Hier ist RBB 88.8. Es ist 8:12 und die Musiklegende Udo Lindenberg, die wird jetzt am Sonntag 80 Jahre alt. Und Tim plant schon seit geraumer Zeit eine Sondersendung für diesen Sonntag mit ganz tollen Songs von Udo Lindenberg. Und ein Lied wird auf jeden Fall dabei sein, ne?
1: Ja, ohne das geht's nicht, ohne Horizont aus den 80ern. Ja. Und dazu muss man vielleicht zum Unterbau erklären. Es gibt in Udos Karriere genau zwei Aggregatzustände, und zwar volle Kanne oder voll nüchtern. Ja, und Ende der 80er ist er eigentlich so der nüchterne Zirkusdirektor für sein Panikorchester. Er bestellt zu Proben ein, macht Verträge, bezahlt Rechnungen für zertretene Fernseher oder brennende Vorhänge, die seine Band in Hotelzimmern durch ganz Deutschland hinterlässt. Also Udo hat aus seiner Sicht sein Leben und seine Karriere komplett nüchtern im Griff. Keine Panik, bis ihn die Nachricht erreicht, dass seine Sekretärin Gabi Blitz tot ist. Und zwar gestorben durch eine Überdosis. Und dadurch wackelt das Udo-Versum wieder gefährlich, und zwar in die andere Richtung. Und zwar so sehr und so extrem, dass er seinem Panikorchester wieder in Fragen des Alkoholkonsums vorsitzt und sie wieder übertrifft. Und die nächsten Jahre liegen dadurch im Nebel. Dazwischen, das kann man aber sagen, gibt es sehr, sehr gute Musik. Unter anderem halt eben auch einen Song zum Gedenken an Gabi Blitz. Wir hören Horizont.

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1: Seit einigen Tagen ist in den Nachrichten immer wieder vom Hunter-Virus auf dem Kreuzfahrtschiff zu hören. Mittlerweile ist klar, unter den Passagieren ist auch eine Person aus unserer Region, die jetzt in der Berliner Charité ja versorgt werden soll.
0: Max Keter aus den Nachrichten ist bei uns. Was wissen wir denn da aktuell?
2: Also die Person hier aus der Region zeigt bisher keine Symptome, kommt aber aus Vorsichtsmaßnahme sozusagen hier in der Charité in Quarantäne, die übrigens bis zu 42 Tage dauern kann. Auf diesem Expeditionskreuzfahrtschiff, da hatten sich ja mehrere Menschen mit dem Hunter-Virus infiziert und unter den Passagieren sind auch 4 Deutsche. Die sind heute Morgen um kurz nach 6 erstmal in Frankfurt gelandet und sollen jetzt alle jeweils in ihren eigenen Bundesländern dann in Quarantäne gehen.
1: Jetzt werden wir natürlich hellhörig bei so Worten wie Virus und Quarantäne. Ist das irgendwie mit Corona vergleichbar?
2: Nee, also da sagen Fachleute ganz bewusst, das gibt es schon sehr lange, dieses Hunter-Virus, auch in Deutschland. Und die hier bekannten Varianten sind nicht pandemietauglich. Und so eine schnelle Übertragung von Mensch zu Mensch spielt normalerweise keine Rolle.
0: In diesem Fall geht es aber um eine andere Variante aus Südamerika. Wie ordnen Experten das ein?
2: Also die ist tatsächlich ernster, diese Variante. Die kann schwer verlaufen und sogar potenziell tödlich sein. Das zeigen auch einzelne Fälle. Gleichzeitig gilt aber, die ist sehr schwer übertragbar. Also da gibt es so eine Mensch-zu-Mensch-Überansteckung eigentlich nur bei sehr engem direkten körperlichen Kontakt. Zum Beispiel, wenn man jemanden pflegt und im Alltag passiert das eigentlich nicht.
1: Aber trotzdem diese strenge Quarantäne und diese aufwendigen Transporte.
2: Ja, als wirklich reine Vorsichtsmaßnahme. Aktuell sprechen wir über einzelne Personen, also über eine einzelne Person hier in Berlin und auch nur einzelne Betroffene auf diesem Schiff. Mit der Quarantäne und medizinischer Überwachung will man da einfach jedes Restrisiko ausschließen. Aber die WHO und die Experten auch hier in Deutschland sagen ganz klar, wir begleiten das aufmerksam, aber es gibt keinen Grund zur Panik.
0: Vom Kreuzfahrtschiff Hondius war immer wieder in den letzten paar Tagen in den Nachrichten zu hören, dass dort das Hunter-Virus ausgebrochen ist und ein Mensch kam auch aus unserer Region und wird jetzt in der Berliner Charité in Quarantäne genommen. Großartigen Vergleich zum Coronavirus gibt es hier aber nicht. Es ist 8:19 Uhr, RBB 88.8, guten Morgen Berlin.

0: Über 88 Mitarbeiter entspricht ihren RBB-Sicherheitsbeauftragten Herrn Mangold. Nachdem die guten Jungs Harald Juncker und Rolf Ehn nicht mehr mitmachen, Bruch Berlin, neue Identifikationsfiguren. Aber jetzt kommt's. Ed wird aufgerufen zur Bewerbung, zur großen Wahl, zur Bulettenprinzessin von Wedding. Gefragt ist wohl spezielles Buletten-Know-how, als auch eine bulettenartige Ausstrahlung und auf Bulettenmessen repräsentativ dem festlichen Anbiss beizuwohnen, etc. pp. Analog dazu folgt einen Monat später die große Wahl zur Kettwurstkönigin von Köpenick. Bewerbung ab jetzt. Geben Sie alles. Es geht um die Wurst.
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0: herzlich willkommen in der neuen kurzen Woche. Es ist 8.26 Uhr.
1: Guten Morgen, Berlin.
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1: Kurze halb neun, hier ist Max Keter.
2: Guten Morgen. U5 für 2 Monate unterbrochen. Weil Gleise erneuert werden müssen, fahren zwischen den Bahnhöfen Hellersdorf und Wohletal keine Züge und Ersatzbusse. Aus Hellersdorf berichtet Guten Morgen Berlin-Reporter Matthias Bartsch.
3: Alle 5 Minuten hält hier am Bahnhof Wohletal der Ersatzbus und jedes Mal ist der gut gefüllt. Denn eine echte Alternative, um möglichst zügig von Hellersdorf in die Stadt zu kommen, gibt es nicht. Am Bahnhofseingang stehen BVG-Mitarbeiter und beantworten Fragen oder verteilen Flyer. Aber die meisten Pendler waren schon vorab gut informiert. Für sie heißt es jetzt bis zum 5. Juli zwischen Hellersdorf und Wohletal Busersatzverkehr statt U5. Zeitverlust etwa 10 bis 15 Minuten.
2: Die Bauarbeiten am U-Bahnhof Neulendorfplatz sind dagegen beendet. Die Linien U1, 3 und 4 fahren seit heute wieder planmäßig. Schwedens Königin Silvia ist heute zu Besuch in Berlin. Die 82-Jährige nimmt an einem runden Tisch zum Thema Kinderschutz im Hotel Adlon teil. Das kündigte die World Childhood Foundation an, die 1999 von Königin Silvia gegründet worden war. Vertreter aus Politik, Justiz und anderen gesellschaftlichen Bereichen wollen darüber beraten, wo es Handlungsbedarf und konkrete Verantwortlichkeiten für den Kinderschutz in Deutschland gibt. DFB-Pokal im Roten Rathaus. Der regierende Bürgermeister Wegner wird heute im Festsaal des Roten Rathauses den Pokal des Deutschen Fußballbundes in Empfang nehmen. Interessierte können sich dann in den kommenden Tagen den Pokal anschauen, ehe er am 22. Mai ins Olympiastadion gebracht wird. Einen Tag später kämpft der FC Bayern und der VfB Stuttgart im Endspiel um die Trophäe. Das Finale des DFB-Pokals findet traditionsgemäß im Berliner Olympiastadion statt. Der Vertrag dazu läuft mit dem Deutschen Fußballbund noch bis 2030. Und zum Sport. In der Fußball-Bundesliga hat der 1. FC Union in Mainz mit 3:1 gewonnen. In der 2. Fußball-Bundesliga gewann Hertha BSC mit 2:1 gegen Greuther Fürth. In der Basketball-Bundesliga gewann Alba Berlin im letzten Hauptrundenspiel gegen Jena mit 83:65. Und auch in der Handball-Bundesliga hat Berlin Punkte geholt. Die Füchse haben beim THW Kiel mit 35:28 gewonnen. Aus Kiel berichtet Thomas Kos.
4: Ein wichtiger Erfolg für das Team von Trainer Nicolas Krikau im Rennen um die direkte Champions League. Qualifikation. Allerdings taten sich die Füchse gegen den ersatzgeschwächten THW Kiel in den ersten 50 Minuten schwer. Erst in den letzten 10 Minuten häuften sich die Fehler bei den Gastgebern und diese bestraften die Füchse gnadenlos und zogen nach einem 25:25 deutlich davon. Platz 2 würde am Saisonende die direkte Qualifikation für die Königsklasse bedeuten.
2: 600 Kilometer zu Fuß. Der Berliner Läufer Ada Sarchi hat nach 123 Stunden und 21 Minuten sein Ziel im US-Bundesstaat Kalifornien erreicht. Sein ambitioniertes Ziel bei seinem Lauf in den USA, 600 Kilometer in nur 96 Stunden zurückzulegen, verpasste der Extremsportler damit. Den Lauf des 28-Jährigen schauten sich im Livestream hunderttausende Menschen an. Dem Extremsportler folgen allein auf YouTube rund 1,5 Millionen Menschen. Auf Instagram hat er rund 2 Millionen Follower.
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5: Mit 13 Grad geht's rein in diesen Montag. Wir kriegen so um die 15 Grad. Es ist aber sehr wechselhaft heute. Ein kalter Wind weht. Es kann Regen geben, vor allem am Nachmittag. Teilweise auch Gewitter. Am Abend wird's dann nochmal schön. Da sehen wir Sonne.
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1: Wir brauchen ein bisschen Geduld auf der A100 in Richtung Wedding an der Baustelle Höhe Schmargendorf. Da plus 10 Minuten mehr Zeit. Außerdem Stau am Autobahnende in Treptow rund um die Elsenbrücke. In Biesdorf auf der Köpenicker Straße in Richtung Marzahn. Und besonders auf der Straße am Seegraben vor Schönefeld nach einer Sperrung auf der A113. Und es dauert länger auf der Treskower Allee. Dort ist an der Bahnbrücke in beiden Richtungen nur noch eine Spur frei. Aktuelles haben wir noch von der S-Bahn. Wegen einer Zugstörung in Pichelsberg kommt es auf den Linien 3 und 9 zu Verspätungen und Ausfällen. Und wir haben Bauarbeiten bei der S-Bahn, S3 und 9. Bis Mittwoch fahren die S-Bahnen zwischen Charlottenburg und Olympiastadion im 20-Minuten-Takt und S7 bis 20. Mai fahren keine S-Bahnen zwischen Charlottenburg und Grunewald. Ein Ersatzverkehr ist eingerichtet. Alle Meldungen zu Straßen und Schienen finden Sie auf rbb888.de und in unserer App. Wir wünschen eine gute Fahrt.
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1: Das Einzige, was bei uns im Hochbeet so ein bisschen wächst, ist ja Maggi-Kraut.
5: Ach.
1: Und das hat alles andere so neben sich so ein bisschen verdrängt. Und dann sagte mir die nette Dame aus dem Baumarkt, das Maggi-Kraut mag nichts neben sich.
5: Ja.
1: So wurde es mir.
5: Hast du was gelernt?
1: So wurde es mir wieder sympathisch. Also, falls Sie vorhaben, auch noch andere Dinge vielleicht außer Maggi-Kraut anzupflanzen auf Ihrem Balkon, dann sollten Sie hier bei uns auf dieses Geräusch hier achten.
5: Wenn Sie das hören. bei uns im Programm. 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

0: Young and the Love of the Common People. Das sind die 80er um 8.43 Uhr auf RBB 88.8. 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
1: Oh oh, Angelika aus Belitz braucht dringend einen 100-Euro-Gutschein, weil bei dir ist Gold verschwund. Was ist denn da los?
2: Ach, hallo, guten Morgen.
0: Hi.
2: Wunderschönen guten Morgen. Ja, da kommen dann manchmal die Katzen und der Fischreier und dann ist der Teich mit den Goldfischen reduziert auf 1 oder 0.
0: Oh nein.
1: Ja, du musst doch mal so ein Gitter drumherum machen. Ich meine,
2: hab wir schon,
1: nicht mehr
2: haben
1: so
2: wir schon.
1: Schon.
2: Ja, ja, ja, aber wir wollen keine Folie oder kein Netz über den Teich haben.
1: Ja.
2: Ne? Man will die auch gut sehen können. Und
0: ja, der Fischreier muss ja wahrscheinlich nicht mal landen, um das wahrscheinlich so...
2: Nee, ja. Der braucht nicht. Der macht das ganz schnell im Flug.
1: Ach, wo gehobelt wird, da fallen Späne.
0: So
1: du brauchst also ein paar neue Goldfischlein. Wir sagen herzlichen
2: wir
1: Glückwunsch brauchen zum
2: ein
1: Gutschein.
2: Paar neue Goldfische. Oh, danke, danke, danke, wirklich. Ich kann es gar nicht glauben.
0: Was, für Leute, die keine Fischexperten sind, was kostet denn so ein Goldfisch? Also wie viele, wie sehr...
2: Naja, das kommt immer auf die Größe drauf an, aber die sind halt schon pro Fisch 15 Euro. Wir nehmen dann schon die schöneren, größeren. Und 10 Fische haben wir immer drin.
0: Ja. Ah, aber ja, ist aber so, damit mit 100 ja. Euro, da freut ihr euch, da freut sich
2: super.
0: Der Fischreier, die Katze.
1: Die Nachbarskatze.
0: Alle haben was davon.
2: Genau.
0: Das ist
2: und
0: doch herrlich.
2: Und Blümchen. Blümchen können wir uns noch kaufen.
1: Ja.
2: Und Tomaten und Gurken pflanzen.
1: Ach, herrlich.
2: Das haben wir auch in unserem Garten immer ganz toll.
1: Toll.
2: Wir lieben Blumen.
1: Dann liebe Grüße nach ja, Belitz in euer ja, Gärtchen und
2: in,
1: ja viel Freude
2: und
1: mit dem
2: die wunderschöne Spargelstadt.
0: Ja.
2: Ja, wir haben eine ganz, ganz tolle Spargelstadt Belitz.
0: Und,
2: ne? Und vielen, vielen lieben Dank.
0: Bitte sehr gerne. Und auch Sie dürfen und sollten weiterhin zuhören, um die Chance auf Ihren Baumarktgutschein zu wahren. Immer dann, wenn Sie unser ganz spezielles Frühlingsgeräusch hören.
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0: so für mich Musik wie so ein entkoffinierter Latte Macchiato mit Vanillegeschmack. Also weiß, er hat nicht so richtig...
1: Ist es jetzt aber gut oder schlecht?
0: Weiß ich noch nicht, weil es hat für mich zu wenig Power eigentlich. Ah. Es ist sehr gefällig, es tut aber auch nichts, also es weckt dich nicht auf. Aber es greift wahrscheinlich auch den Magen nicht an. Also dementsprechend wahrscheinlich ist es gut.
1: Okay, also du kannst ja Holly Humberstone mal anrufen und darüber mit ihr sprechen. Ja. Jetzt sagen wir erstmal guten Morgen Berlin, guten Morgen Janine.
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3: Montag. Heute beginnen die Eisheiligen. Oh nee, du, das reicht jetzt mit kalt draußen. Die Kollegen können schön wegbleiben. Die einzigen Eisheiligen, die ich in meinem Leben will, heißen Schoko, Vanille und Pistazie. Dankeschön. Morgen muss ich in all meinen Zimmern mal wieder die Betten beziehen. Mein Gott, ich bin über 40 und immer noch beziehungsunfähig. Nächsten Freitag startet bei uns in der Stadt das Akkordeon-Festival. Ja, lieber Akkordeonspieler, überzeugt mich. Alles, was ich über Akkordeons, Akkordeoni weiß, habe ich von dieser Hit The Road Band aus der S-Bahn gelernt. Ich weiß also, den besten Ton, den so ein Akkordeon hervorbringen kann, ist es, wenn es auf den Boden fällt. So, und am Samstag, alle Jahre wieder, ist ESC. ESC gucken bedeutet für mich immer zu denken, ach krass, wie unterschiedlich die Geschmäcker in den einzelnen Ländern sind. Nur uns finden alle doof.
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1: Die Nachrichten ist Max Keter.
2: Guten Morgen. 4 deutsche Passagiere des Kreuzfahrtschiffes Hondius sind in Frankfurt am Main angekommen. Weil es auf dem Schiff einen Hunter-Virus-Ausbruch gab, sollen die Menschen in ihren Heimatorten unter Quarantäne gestellt werden. Der Chef des Robert-Koch-Instituts Schade sieht keine Gefahr für die Bevölkerung. Er sagte am Abend im ZDF, im Vergleich zu Corona kenne man das Hunter-Virus schon sehr lange und könne es deshalb auch sehr gut einschätzen. Verteidigungsminister Pistorius will die militärische Zusammenarbeit mit der Ukraine massiv ausbauen. Das kündigte der SPD-Politiker am Morgen bei einem Besuch in Kiew an. Pistorius sagte der deutschen Presseagentur, man wolle gemeinsam modernste Drohnensysteme entwickeln. Sie sollen in der Lage sein, Angriffsziele weit im Hinterland eines gegnerischen Landes zerstören zu können. Die Ukraine gilt inzwischen als weltweit führend beim Einsatz von Drohnen. In Brandenburg hat erstmals ein Kandidat der AfD eine Bürgermeisterwahl gewonnen. In Zehdenick im Landkreis Oberhavel setzte sich ihr Kandidat René Stadtgewitz im ersten Wahlgang mit 58,4% der Stimmen durch. Sein stärkster Konkurrent Stefan von Hundelshausen von der FDP erreichte nur 28,6%. Der Brandenburger Verfassungsschutz stuft den AfD-Landesverband als gesichert rechtsextremistisch ein. Die Bundesnetzagentur geht davon aus, dass wegen des Iran-Kriegs auch die Gaspreise steigen könnten. Agenturchef Müller sagte dem Redaktionsnetzwerk Deutschland, die meisten privaten Haushalte hätten zwar Preisgarantien für 12 Monate oder länger, es könne bei Anschlussverträgen dann aber zu Preissteigerungen kommen. Die Auswirkungen des Krieges spürten schon jetzt alle, die an den Börsen Gas beschaffen müssten.
3: Und jetzt das Wichtigste aus Berlin.
2: Am Neuendorfplatz halten seit heute wieder alle 4 U-Bahn-Linien wie gewohnt. Die Bauarbeiten dort sind beendet. U1, U3 und U4 fahren damit wieder normal. Seit Januar hielt nur die U2 am Neuendorfplatz, weil eine Decke zwischen den Bahnsteigebenen saniert werden musste. Neue Einschränkungen gibt es jetzt im Osten der Stadt. Die U5 ist bis Anfang Juli zwischen Wudetal und Hellersdorf unterbrochen. Dort fahren Ersatzbusse. Nach der Schließung des TU-Hauptgebäudes will die Leitung der Hochschule heute über das weitere Vorgehen informieren. Für den Nachmittag sind Studenten und Mitarbeiter der Technischen Universität zu einer digitalen Informationsveranstaltung eingeladen. Der Bau an der Straße des 17. Juni ist seit dem Wochenende bis auf Weiteres gesperrt und alle Zugänge blockiert. Bei einer Sicherheitsbegehung durch Behörden und Feuerwehr waren nämlich bauliche Auffälligkeiten festgestellt worden. 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
4: 14 Grad haben wir, 16 werden es maximal heute. Viele dicke Wolken, ein relativ kalter Wind. Tiefdoren bringt auch etwas Regen mit sich. Es kann Gewitter geben, also es ist wirklich ein sehr wechselhafter Start in diese kurze Woche. Es bleibt auch so, aber heute Abend sehen wir auch Sonne.
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1: Sie brauchen Geduld auf der A100 in Richtung Wedding an der Baustelle Höhe Schmarrendorf. Da plus 10 Minuten mehr Zeit. Außerdem Stau am Autobahnende in Treptow rund um die Elsenbrücke. In Biesdorf auf der Köpenicker Straße Richtung Marzahn und besonders auf der Straße am Seegraben vor Schönefeld nach einer Sperrung auf der A113. Es dauert außerdem länger auf der Treskower Allee. Dort ist an der Bahnbrücke in beiden Richtungen nur eine Spur frei. Aktuelles zur S-Bahn wegen einer Zugstörung in Pichelsberg kommt es auf den Linien 3 und 9 zu Verspätungen und Ausfällen. Und wir haben außerdem noch Bauarbeiten bei der S-Bahn, S3 und 9. Bis Mittwoch fahren die S-Bahn zwischen Charlottenburg und Olympiastadion im 20-Minuten-Takt und S7 bis 20. Mai fahren keine S-Bahn zwischen Charlottenburg und Grunewald. Ein Ersatzverkehr ist aber natürlich eingerichtet. Alle Meldungen zu Straßen und Schienen finden Sie auf rbb888.de und in unserer App. Wir wünschen eine gute Fahrt.
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1: Ich habe mit Vertretung der Kinder gestern meiner Frau zum Muttertag einen Strauß geschenkt. Mhm. Ja, nur am Meckern. Also ständiges Mimimi ist viel zu groß. Mimimi, wo soll der denn hin? Mimimi, Mimimi, der kackt ja hier alles voll.
4: Hä? Ein Vogelstrauß?
1: Das ist jetzt wieder falsch.
4: Aber die Kinder haben sich gefreut. Hätten sich gefreut, wäre diese Geschichte wahr.
1: Ich muss sie, glaube ich, heute wieder zurückbringen.
4: Ich fürchte auch.
1: Die 80er jetzt mit den Pet Shop Boys. Guten Morgen, Berlin.

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0: RBB 888, es ist 10 Minuten nach 9 und guten Morgen Berlin und zwar am Montagmorgen.
1: Ja, zum Glück bin ich hier. Wieder quasi zurück aus der Vergangenheit in der Zukunft. Also ich habe jedenfalls am Freitag mit meinem Mann das Musical zu Zurück in die Zukunft gesehen.
0: Ja.
1: In Hamburg. So, und er hat jetzt wirklich lange darüber nachgedacht, ob er dir das empfiehlt, weil du ja auch so ein Fan bist wie er, dass du das dir auch anschaust.
0: Ja.
1: Aber interessant ist die Tatsache, dass Männer und Frauen diesen Film offenbar komplett unterschiedlich sehen.
0: Was ist das Musical?
1: Nee, auch den Film.
0: Okay.
1: Was ist für dich Inhalt der Geschichte?
0: Es ist ein Zeitreiseabenteuer.
1: Mit viel Action und so?
0: Mit viel Action, mit technischen Schwierigkeiten und der großen Freundschaft zwischen Doc Brown und Marty.
1: So, und jetzt kommt's aber. Für mich ist das eine Liebesgeschichte. Ich habe die auch immer so verstanden, weil ja die Eltern zusammengebracht werden müssen in der Vergangenheit, damit Marty überhaupt geboren wird.
0: Ist nur so ein Nebenkriegsschauplatz.
1: So. Und in dem Musical aber nicht. Das Musical ist eine reine Liebesgeschichte und mein Mann war empört.
0: Zu Recht.
1: Er hat gesagt, er versteht überhaupt nicht, und was soll denn das und wieso ist das jetzt so kitschig und in den Liedern, da geht es so viel um Liebe. Hä? Ist doch nicht Zurück in die Zukunft. Ich so, aber doch, ist doch genau das, darum geht's doch. Die müssen doch die zusammenbringen auf dem Ball und die müssen sich küssen und so.
0: Das heißt, du würdest es empfehlen grundsätzlich?
1: Ich würde es empfehlen, es war technisch auch wirklich also hoch anspruchsvoll gemacht. Teilweise konnte ich mir nicht erklären, wie die diese Tricks auf die Bühne gebracht haben. Es war toll und unterhaltsam. Und mein Mann hat jetzt lange darüber nachgedacht, wie gesagt. Und er würde es schon auch trotzdem empfehlen. Man muss bloß mit einer anderen Erwartungshaltung daran gehen.
0: Ich würde mir auch ein Musical nur über den Fluxkompensator an.
1: Der Fluxkompensator ist natürlich Thema.
0: Ah, ich glaube, ich guck's mal an.
1: Ja.

0: Also, 89 bin ich geboren. Das SEZ an der Landsberger Allee hat 81 in der DDR aufgemacht. Und ich hatte bis 2002 dann diese wunderbaren Gelegenheiten da im Wellenbad zu planschen. Ich war da sehr gerne im SEZ. Jetzt ist das ja aber nur schon seit Jahren zu.
1: Ja, und die Frage, die sich so ein bisschen aufdrängelt, einmal mehr ist, wie geht's nun weiter mit dem SEZ? Aber wird in diesen Minuten im Abgeordnetenhaus diskutiert. Geplant ist ein Abriss und neue Wohnungen auf dem Gelände des alten Freizeitbades.
0: Vor dem Gebäude haben sich schon vor Beginn der Besprechung zahlreiche Abrissgegner versammelt. Die wollen das Bad erhalten. Und unser Guten Morgen Berlin-Reporter Matthias Bartsch ist für uns vor Ort. In welcher Stimmung hast du denn die Demonstranten da jetzt angetroffen, Matthias?
2: Die sind durchaus kämpferisch, kann man sagen, auf jeden Fall. Und guter Dinge, dass der Abriss auf jeden Fall natürlich verhindert werden muss. Darüber wird natürlich jetzt hier drin im Bauausschuss auch ein bisschen diskutiert. Das hatte ja schon angefangen vor ein paar Wochen und es wurde dann gestoppt wegen dem Artenschutz, dass man das also ein bisschen aufhalten konnte, den Abriss. Aber nach wie vor steht er natürlich im Raum. Es sind so 60 Leute hier, so eine eingeschworene Gemeinschaft, würde ich sagen, weil viele haben Herzen auf ihren Plakaten stehen. Viele haben Botschaften wie SEZ nicht können, aber Olympia wollen oder das SEZ braucht eine Zukunft, die Zukunft braucht das SEZ und vom Gemeingut in Bürgerinnenhand war Karl Wasmuth hier auch zugegen, der mit mir gesprochen hatte und er betont nochmal, warum es auch wichtig ist, das SEZ zu erhalten.
3: Das SEZ ist eine so wertvolle Immobilie, das größte Sport- und Erholungszentrum Europas war das damals und es gehört immer noch zu den größten. Es ist baulich intakt, wir brauchen es in Berlin, wir haben dringenden Bedarf für Sport, wir haben dringenden Bedarf dafür, dass sich junge Menschen bewegen können und es liegt mitten in der Stadt. Das ist, warum wir das SEZ brauchen und warum wir dafür kämpfen.
2: Eigentlich war diese Demonstration heute Morgen ja gar nicht vorgesehen, beziehungsweise wurde eigentlich abgesagt. Aber dadurch, dass jetzt hier nochmal rauskam, dass der Abriss sozusagen neu ausgeschrieben worden ist von der Wohnungsbaugesellschaft, also da sollen ja neue Wohnungen entstehen, möglichst mit einem Abriss aus deren Sicht. Und da sind halt eben die Gegner, die sagen, man kann das Gebäude erhalten. Also da wird jetzt natürlich weiter diskutiert und es soll auch mit der Bauausstellung, die frühestens hier 2034 in Berlin stattfinden könnte, eine Verbindung geben, dass das SEZ da eine wichtige Rolle spielt, zum Beispiel als zentraler Anlaufpunkt. Also es sind viele Unterstützer auch hier. Es gab eine Rede der ehemaligen Präsidentin der Architektenkammer, also prominente Unterstützer. Und Ideen sind halt auch da, nur der politische Wille, da ist man sich nicht ganz sicher. Da sind es halt Befürworter und Gegner, die das SEZ auch durchaus abreißen wollen.
0: Vielen Dank an unseren Guten Morgen Berlin-Reporter Matthias Bartsch vom Abgeordnetenhaus in Mitte. Da wird gegen den Abriss des SEZ demonstriert.
1: Bilder finden Sie im Blog des Guten Morgen Berlin Reporters auf rbb888.de und jetzt bei uns die 90er mit Wes und Alanee.

0: Michael Patrick Kelly hier auf RBB 88.80. Guten Morgen, Berlin.
1: Gestern war ja Muttertag.
0: Richtig, ja. Hast du was bekommen?
1: Ja, mein Sohn hat mir ein Bild gemalt mit einer Sonnenblume drauf und da steht beste Mama und ein paar Blümchen habe ich auch bekommen.
0: Beste Mama, ich störe mich so ein bisschen an diese Formulierung, ehrlicherweise.
1: Warum?
0: Weil meine Kinder das auch geschrieben haben für ihre Mutter. Die Vergleichbarkeit fehlt mir ehrlicherweise.
1: Oh.
0: Ich meine, wenn du jetzt mal ohne Mist, wenn du sowas siehst wie Supermarkt zum Beispiel, ne? Da werden dir immer gleich mehrere Produkte von derselben Geschichte angeboten und dann kann man sich abgleichen. Aber woher sollen die Kinder
1: Möchtest du jetzt, dass wir Mütter bei Stiftung Warentest?
0: Nein, überhaupt nicht. Aber woher sollen die Kinder wirklich

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1: 9:30, hier ist Max Keter.
2: Guten Morgen. Hauptgebäude der TU geschlossen. Heute will die Hochschulleitung über das weitere Vorgehen informieren. Für den Nachmittag sind Studenten und Mitarbeiter der Technischen Universität zu einer digitalen Informationsveranstaltung eingeladen. Axel Hofmann berichtet.
3: Das Gebäude an der Straße des 17. Juni ist seit dem Wochenende bis auf Weiteres gesperrt. Rot-weißes Flatterband blockiert die Zugänge. Bei einer Sicherheitsbegehung durch Behörden und Feuerwehr waren bauliche Auffälligkeiten festgestellt worden. Die Schließung betrifft sämtliche Büros und Lehrveranstaltungen sowie geplante Events. Deshalb muss die TU nun Wege finden, wie sie den Universitätsbetrieb aufrechterhalten kann.
2: U5 für 2 Monate unterbrochen. Weil Gleise erneuert werden müssen, fahren zwischen den Bahnhöfen Hellersdorf und Wohletal aktuell keine Züge, sondern Ersatzbusse. Aus Hellersdorf berichtet Guten Morgen Berlin-Reporter Matthias Bartsch.
4: Alle 5 Minuten hält hier am Bahnhof Wohletal der Ersatzbus und jedes Mal ist er gut gefüllt, denn eine echte Alternative, um möglichst zügig von Hellersdorf in die Stadt zu kommen, gibt es nicht. Am Bahnhofseingang stehen BVG-Mitarbeiter und beantworten Fragen oder verteilen Flyer, aber die meisten Pendler waren schon vorab gut informiert. Für sie heißt es jetzt bis zum 5. Juli zwischen Hellersdorf und Wohletal Busersatzverkehr statt U5. Zeitverlust etwa 10 bis 15 Minuten.
2: DFB-Pokal im Roten Rathaus. Der regierende Bürgermeister Wegner wird heute im Festsaal des Roten Rathauses den Pokal des Deutschen Fußballbundes in Empfang nehmen. Interessierte können sich den dann in den kommenden Tagen anschauen, ehe er am 22. Mai ins Olympiastadion gebracht wird. Einen Tag später kämpfen der

0: FC Bayern München und der VfB Stuttgart im Endspiel um die Trophäe. Das Finale des DFB-Pokals findet traditionsgemäß im Berliner Olympiastadion statt. Der Vertrag dazu läuft mit dem Deutschen Fußballbund noch bis 2030. Neues Museumsquartier in Mitte. Mehrere Initiativen und Einrichtungen stellen heute ihre Pläne dazu vor. Beteiligt sind unter anderem das Medizinhistorische Museum der Charité, das Futurium, der Hamburger Bahnhof und das Museum für Naturkunde. Es geht um eine bessere Vernetzung zu den Themen Wissen, Kunst und Zukunft mit internationalen Unternehmen.
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2: Wir haben 14 Grad, wir kriegen 16 höchstens. Dazu viele graue Wolken heute. Tief Turin bringt uns auch ein bisschen Regen. Wir werden am Abend dann auch ein bisschen mehr blauen Himmel sehen und es bleibt die ganze Woche so wechselhaft.
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3: Wir brauchen etwas Geduld auf der A100 in Richtung Wedding an der Baustelle Höhe Schmargendorf, nämlich plus 10 Minuten mehr Zeit. Außerdem Stau am Autobahnende in Treptow rund um die Elsenbrücke, dann in Biesdorf auf der Köpenicker Straße in Richtung Marzahn und besonders auf der Straße am Seegraben vor Schönefeld nach einer Sperrung auf der A113. Und es dauert länger auf der Treskower Allee, dort ist an der Bahnbrücke in beiden Richtungen nur noch eine Spur frei. Dann haben wir außerdem Bauarbeiten bei der S-Bahn. S3 und 9, bis Mittwoch fahren die S-Bahnen zwischen Charlottenburg und Olympiastadion im 20-Minuten-Takt und S7 bis 20. Mai fahren keine S-Bahn zwischen Charlottenburg und Grunewald. Ein Ersatzverkehr ist aber eingerichtet. Durchgehend bis nächsten Sonntag fahren Busse zwischen Schöneweide und Grünau bzw. Schönefeld. Alle Meldungen zu Straßen und Schienen finden Sie auf rbb888.de und in unserer App. Wir wünschen eine gute Fahrt.
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2: Und mit einer kleinen Rätselrunde. Sie können unsere türkisfarbene Thermosflasche gewinnen, wenn Sie wissen, welche 80er oder 90er hinter dieser Sekunde hier steckt.
3: Ah, das ist eine Orgel.
2: Mach nochmal. Ja, kurz, aber eindrücklich, würde ich sagen. Was ist es? Jetzt anrufen 30 32 88 8 100.
3: Bis gleich, wir freuen uns auf Sie.

0: ist das. Die Backstreet Boys und As Long As You Love Me auf RBB 88.8.
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2: Musikexperte Lutz aus Reinickendorf ist am Telefon, um mit uns um die Thermosflasche zu spielen. Was hast du am Wochenende gemacht? Erzähl mal.
3: War im Kino bei Michael.
0: Ach toll. Und wie hat dir gefallen, der Film?
3: Super. War sehr bewegend.
2: Oh, bewegend. Ah, okay.
3: Auch noch, ja.
2: Sehr also. Schön. Und jetzt geht es um ein Musikstück, das du herausfinden musst. Was haben wir denn hier hinter dieser Sekunde?
3: Sohutas All Your Zombies.
2: Und das ist völlig richtig. Lutz, herzlichen Glückwunsch. Die Thermosflasche geht an dich.
3: Super, vielen herzlichen Dank.
0: Und wir hören zusammen deinen Gewinner 80er. Wir hören die Hooters und All You Zombies auf RBB 88.8. Guten Morgen, Berlin.

0: Es ist 9.48 Uhr, RBB 888. Wir müssen ganz kurz, ganz vorsichtig unterwegs sein auf der A10 im westlichen Berliner Ring Richtung Dreieck Werder zwischen Spandau und Potsdam Nord. Da liegt ein Reifenmantel auf der rechten Spur.
1: Wir wünschen eine gute Fahrt. Es ist 9.48 Uhr. Hier ist RBB 888 am Montag.
0: Das muss ich auch mal merken, dass man den Reifenmantel nicht unbedingt vor der Fahrt auszieht, selbst bei diesen Temperaturen nicht.
1: Stimmt.
0: Sollte immer.
1: Wow, Tim Koschwitz.
0: Naja, nun. Safety first.
1: Oh.
0: Guten Morgen, Berlin.

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2: Guten Tag. Nach dem Ausbruch des Hunter-Virus auf einem Kreuzfahrtschiff ist eine Französin positiv getestet worden. Laut dem Gesundheitsministerium in Paris verschlechtert sich ihr Zustand. Vorher war ein US-Amerikaner positiv auf das Hunter-Virus getestet worden. Insgesamt sind damit 8 Passagiere erkrankt, so die WHO. Die Evakuierung des vor Teneriffa liegenden Schiffes soll am Nachmittag abgeschlossen werden. 4 der Passagiere kommen aus Deutschland und werden an der Uniklinik in Frankfurt am Main untersucht. Einer von ihnen soll danach an der Berliner Charité in Quarantäne genommen werden. Verteidigungsminister Pistorius will die militärische Zusammenarbeit mit der Ukraine massiv ausbauen. Das kündigte der SPD-Politiker am Morgen bei einem Besuch in Kiew an. Pistorius sagte der deutschen Presseagentur, man wolle gemeinsam modernste Drohnensysteme entwickeln. Sie sollen in der Lage sein, Angriffsziele weit im Hinterland eines gegnerischen Landes zerstören zu können. Die Ukraine gilt inzwischen als weltweit führend beim Einsatz von Drohnen. In Brandenburg hat erstmals ein Kandidat der AfD eine Bürgermeisterwahl gewonnen. In Zedenick im Landkreis Oberhavel setzte sich ihr Kandidat René Stadtgewitz im ersten Wahlgang mit 58,4% der Stimmen durch. Sein stärkster Konkurrent Stefan von Hundelshausen von der FDP erreichte nur 28,6%. Der Brandenburger Verfassungsschutz stuft den AfD-Landesverband als gesichert rechtsextremistisch ein.
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2: Das Hauptgebäude der Technischen Universität an der Straße des 17. Juni bleibt bis auf Weiteres geschlossen. Wissenschaftssenatorin Ciborra sagte im RBB 24 Inforadio, die Baumängel hätten übers Wochenende nicht behoben werden können. Die TU veranstaltet am Nachmittag eine digitale Versammlung, um Studenten und Mitarbeiter zu informieren, wie es mit dem Lehrbetrieb weitergeht. Die Beschäftigten der Telekom in Berlin, Brandenburg und 4 weiteren Bundesländern sind erneut zum Warnstreik aufgerufen. Die Gewerkschaft Verdi kritisiert, dass der Arbeitgeber noch kein Angebot für die bundesweit rund 60.000 Tarifbeschäftigten vorgelegt hat. Verdi fordert unter anderem eine Anhebung der Löhne um 6,6% sowie einen Verdi-Mitgliederbonus von jährlich 660 Euro. 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
1: Heute kriegen wir Tageshöchstwerte so um die 17 Grad und es soll vor allem so über Mittag nochmal ordentlich kräftig schauern. Beziehungsweise da können auch ein paar Gewitter mit dabei sein und auch vorher sind durchaus Schauer möglich. Wir messen jetzt aktuell Temperaturen von fast schon 16 Grad in Kreuzberg, 14 Grad in Marzahn und fast 15 Grad in Schöneberg. Morgen haben wir dann Temperaturen um die 13 Grad und auch dann wird es ein paar Schauer geben.
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1: Stadtverkehr Berlin, Sie brauchen Geduld auf der A100 in Richtung Wedding an der Baustelle Höhe Schmargendorf in Richtung Treptow zwischen Schmargendorf und Albuinstraße jeweils plus 15 Minuten. Außerdem haben wir einen Stau rund um die Elsenbrücke und auf der Treskoallee. Hier ist an der Bahnbrücke in beiden Richtungen nur noch eine Spur frei. Nach Kaulsdorf. Die Chemnitzer Straße ist bis Freitag in beiden Richtungen zwischen Achardstraße und Musbacher Straße gesperrt. Nach Friedrichshain die neue Bahnhof- und Gürtelstraße sind wegen Kranarbeiten zwischen Boxhagener Straße und Wiesenweg voll gesperrt. Auch Radfahrer sind betroffen. Bei der S-Bahn wird gebaut, S3 und S9 betreffend. Bis Mittwoch fahren die S-Bahn zwischen Charlottenburg-Olympiastadion und Olympiastadion im 20-Minuten-Takt. Noch zur S7 bis zum 20. Mai fahren keine S-Bahnen zwischen Charlottenburg und Grunewald. Ein Ersatzverkehr ist eingerichtet. Durchgehend bis nächsten Sonntag fahren Busse zwischen Schöneweide und Grünau bzw. Schönefeld. Alle Meldungen zu Straßen und Schienen finden Sie auf rbb888.de und in unserer App. Gute Fahrt!
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1: Kurze Woche.
4: Ja, ja, wunderbar.
1: Hier sind unsere 380er am Stück. Mega Nummer von Flash in the Pan, Waiting for a Train. Super schöne Ballade von Billy Ocean, Subtly und Bryan Adams mit Run to You.
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Ash and the Pan mit Waiting for a Train, die 80er hier auf RBB 88.8 am Montagvormittag, wir haben es genau 10:45. Weshalb denken eigentlich manche Eltern, dass sie ihren Kindern so ganz, ganz besondere Namen geben müssen? An der Stelle Grüße an Legolas, der irgendwo in Neukölln wahrscheinlich gerade in die Kita geht. Oder an Heavenly Joy in Marzahn. Oder an Schnee in Wilmersdorf. Es gibt schon wirklich verrückte Namen hier in der Stadt. Und natürlich eine Menge Leute werden das kennen, egal wie sie heißen, dass man wegen seines Namens gehänselt wird, ne? Die Frau, die nach der sagenhaften Gründerin und Königin von Karthago benannt wurde, kannte das auch. Die hat ihren Namen gehasst und natürlich wurde sie deshalb gehänselt. Aber als Künstlername? Mega. Hier ist Dido mit ihrem 99er-Song Here With Me.

0: Liquido mit Narcotic auf RBB 88.8, die 90er. Wir haben es eine Minute nach 10:30.
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2: Guten Tag. Hauptgebäude der TU bleibt weiter geschlossen. Wissenschaftssenatorin Ciborra sagte im RBB 24 Inforadio, dass die Baumängel übers Wochenende nicht behoben werden konnten. Es sei unklar, wie lange das Gebäude in Charlottenburg geschlossen bleiben muss.
3: Ich werde sicher heute im Laufe des Tages noch mal neue Informationen bekommen. Der Bausenat ist auch im Spiel. Wir müssen jetzt viele Menschen in dieser Stadt, die da Kompetenzen haben, zusammenrufen, damit die TU hier Unterstützung bekommt. Die Hochschulen kriegen ja Bauunterhaltmittel. Das ist nicht immer in den letzten Jahren so ausgegeben worden, wie es ausgegeben hätte werden sollen. Da ist viel Geld liegen geblieben.
2: Auch an der Technischen Universität habe man in der letzten Zeit viel neu gebaut, so Ciborra weiter. Dadurch sei es zu einer gewissen Vernachlässigung bei vielen Bestandsgebäuden gekommen. Passagier von Hunter-Virus-Schiff kommt möglicherweise nach Berlin. Die Charité könnte die Person aufnehmen. Momentan würde noch der Transport geplant.

0: heißt es aus der Senatsverwaltung für Gesundheit. Aus unserer Redaktion Axel Hofmann.
1: Den Angaben zufolge ist eine Aufnahme in die Infektiologie der Charité vorgesehen, sowie die Anordnung einer Quarantäne. Die Person zeigt bislang allerdings keine Symptome und soll aus der Region Berlin-Brandenburg kommen. Nach dem tödlichen Hantavirus-Ausbruch auf dem Kreuzfahrtschiff Hondius werden 4 deutsche Passagiere in den Niederlanden erwartet. Von dort will man sie zurück nach Deutschland bringen.
0: Protest gegen SEZ-Abriss vor dem Abgeordnetenhaus. Rund 60 Menschen haben am Morgen gegen den Abriss des ehemaligen Sport- und Erholungszentrums in Friedrichshain demonstriert. Anlass für den Protest ist eine Sitzung des Ausschusses für Stadtentwicklung jetzt am Vormittag. Initiativen und Verbände fordern, dass ein Teil des SEZ erhalten bleibt und dort weniger Wohnungen gebaut werden als vom Senat geplant. Der Abriss hätte eigentlich Anfang März beginnen sollen, er wurde aber vom Bezirk gestoppt. Neues Museumsquartier in Mitte. Mehrere Initiativen und Einrichtungen wollen ihre Pläne dazu in einer halben Stunde vorstellen. Beteiligt sind unter anderem das Medizinhistorische Museum der Charité, das Futurium, der Hamburger Bahnhof und das Museum für Naturkunde. Es geht um eine bessere Vernetzung zu den Themen Wissen, Kunst und Zukunft mit internationalen Unternehmen.
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3: Heute 17 Grad und Regen. Vor allem so über Mittag kann es durchaus Gewitter geben. So zwischen 11 und 14 Uhr sagt das Regenradar jetzt aktuell. Aber wir haben es natürlich für Sie im Blick. Die aktuellen Temperaturen im Moment fast 16 Grad in Kreuzberg, 14 Grad in Hellersdorf und fast 15 Grad in Spandau. Morgen auch 13 Grad, Sonne, Wolken und Regen.
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3: Stadtverkehr Berlin, Sie brauchen etwas Geduld auf der A100 in Richtung Wedding an der Baustelle in Höhe Schmargendorf. In Richtung Treptow zwischen Schmargendorf und Albuinstraße und jeweils brauchen Sie hier 15 Minuten mehr. Außerdem gibt es einen Stau rund um die Elsenbrücke, stadteinwärts auf der Landsberger Allee in Marzahn und auf der Treskoallee. Hier ist an der Bahnbrücke in beiden Richtungen nur noch eine Spur frei. Karlsdorf, die Chemnitzer Straße ist bis Freitag in beiden Richtungen zwischen Achardstraße und Moosbacher Straße gesperrt. Friedrichshain, die neue Bahnhof- und Gürtelstraße sind wegen Kranarbeiten zwischen Boxhagener Straße und Wiesenweg voll gesperrt. Auch Radfahrer sind davon betroffen. Und zu den S-Bahnen. Es wird gebaut bei der S3 und S9. Bis Mittwoch fahren die S-Bahnen zwischen Charlottenburg und Olympiastadion nur im 20-Minuten-Takt. Bei der S7 bis zum 20. Mai fahren keine S-Bahnen zwischen Charlottenburg und Grunewald. Ein Ersatzverkehr ist aber eingerichtet. Und durchgehend bis nächste Woche Sonntag fahren Busse zwischen Schöneweide und Grünau bzw. Schönefeld. Alle Meldungen zu Straßen und Schienen finden Sie auf rbb888.de und in unserer App. Gute und sichere Fahrt allen unterwegs.
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3: Hey Berlin, 100 Euro für dein Balkonprojekt oder auch Gartenprojekt. Irgendwie hat doch jeder von uns so einen kleinen Wunsch und möchte, dass Balkonien wieder richtig schön wird vorm Sommer. Wir machen das. Einfach auf diesen Sound achten. Sobald Sie den hören, anrufen. Es geht um 100 Euro für Ihr Balkonprojekt. 30 32 88 8100 ist die Nummer zu uns ins Studio. Ich drücke die Daumen. 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

0: Die Muskeln von ihr gesehen, die Frau hat ein Sixpack. Ich glaube, da würde einiger von uns, jeder von uns ziemlich neidisch sein. Jennifer Lopez mit If You Had My Love auf RBB 88.8. Und haben Sie gerade das hier gehört? Dann hoffe ich, dass Sie angerufen haben. 30 32 88 8 100.
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0: Denn jetzt gibt es 100 Euro für ein tolles Balkonprojekt oder ein Gartenprojekt. Und ich glaube, in der Leitung ist eine Frau, die erstmal eine kurze Fanfare verdient hat. Liebe Jacqueline aus Lichtenrade. Hallo.
2: Hallo.
0: Ich hoffe, du hattest gestern einen tollen Muttertag, weil für mich bist du heute schon die Mom of the Day. Denn du rufst gar nicht für dich an, sondern für deinen Sohnemann.
2: Ja, genau. Er liegt mit einem gebrochenen Bein zu Hause. Oh. Und da braucht er unbedingt einen schönen Balkon.
0: Oh, was schwebt dir denn vor? Also was darf er sich was wünschen? Oder sagst du nicht,
2: ja,
0: mal, ich entscheide das?
2: Nein. Er darf schon mitentscheiden, was er gerne hätte.
0: Und was
2: er soll ja da auch drauf sitzen.
0: Und was schwebt euch vor? Weil gestern kam mir meine Nachbarin entgegen und sagte, oh, ich habe schon wieder Geranien gekauft. Ich wollte eigentlich gar keine Geranien, aber die sind so pflegeleicht.
2: Und nein, die mag ich auch gar nicht. Also soll schon was Schönes sein. Was Schönes sein. Also auf jeden Fall Lavendel, den finde ich toll. Also den muss ich mir ausdrücken.
0: Das duftet dann auch immer so schön.
2: Er ist ja noch jung und er soll ja mitentscheiden.
0: Oh ey, dann gib ihm noch ein bisschen Zitronenmelisse oder überhaupt Melisse oder Minze, dann hat er immer gleich noch einen schönen Teechen.
2: Ja, genau.
0: Super.
2: Ein bisschen Weihrauch und dann, ja, finde ich auch super.
0: Super. Jackie, wir verstehen uns. Ich wünsche dir ganz, ganz viel Spaß beim Bepflanzen. Liebe Grüße und gute Besserung an deinen Sohnemann.
2: Mache ich. Vielen, vielen Dank. Ich freue mich.
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0: Und wenn Sie das nächste Mal unser Berlin blüht auf unseren Sound hören, dann rufen Sie an 30 32 88 8 100. Es geht um 100 Euro für Ihren Balkon, Ihren Garten. Können sich was Schönes zaubern.

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2: Guten Tag. Nach dem Ausbruch des Hunter-Virus auf einem Kreuzfahrtschiff ist eine Französin positiv getestet worden. Laut dem Gesundheitsministerium in Paris verschlechtert sich ihr Zustand. Vorher war ein US-Amerikaner positiv auf das Virus getestet worden. Insgesamt sind damit 8 Passagiere erkrankt, so die WHO. Die Evakuierung des vor Teneriffa liegenden Schiffes soll am Nachmittag abgeschlossen werden. 4 der Passagiere kommen aus Deutschland und werden an der Uniklinik in Frankfurt am Main untersucht. Einer von ihnen soll danach an der Berliner Charité in Quarantäne genommen werden. Verteidigungsminister Pistorius will die militärische Zusammenarbeit mit der Ukraine massiv ausbauen. Das kündigte der SPD-Politiker am Morgen bei einem Besuch in Kiew an. Pistorius sagte der deutschen Presseagentur, man wolle gemeinsam modernste Drohnensysteme entwickeln. Sie sollen in der Lage sein, Angriffsziele weit im Hinterland eines gegnerischen Landes zerstören zu können. Die Ukraine gilt inzwischen als weltweit führend beim Einsatz von Drohnen. Um den Überfall Russlands auf die Ukraine geht es heute auch in Brüssel. Die EU-Außenminister sprechen über weitere militärische Hilfen für Kiew und welche möglichen weiteren Schritte gegen Russland unternommen werden könnten. Ein Thema sind auch die nach Russland verschleppten ukrainischen Kinder. Dazu findet heute eine internationale Konferenz in Brüssel statt, an der Vertreter der EU, der Ukraine und Kanadas teilnehmen. Es geht darum, wie diese Kinder wieder in ihre Heimat gebracht werden können.
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2: Das Hauptgebäude der Technischen Universität an der Straße des 17. Juni bleibt bis auf Weiteres geschlossen. Wissenschaftssenatorin Ciborra sagte im RBB 24 Inforadio, die Baumängel hätten übers Wochenende nicht behoben werden können. Die TU veranstaltet am Nachmittag eine digitale Versammlung, um Studenten und Mitarbeiter zu informieren, wie es mit dem Lehrbetrieb weitergeht. Am Nollendorfplatz halten seit heute wieder alle 4 U-Bahn-Linien. Die Bauarbeiten dort sind beendet. U1, U3 und U4 fahren damit wieder normal. Seit Januar hielt nur die U2 am Nollendorfplatz, weil eine Decke zwischen den Bahnsteigebenen saniert werden musste. Neue Einschränkungen gibt es jetzt im Osten der Stadt. Die U5 ist bis Anfang Juli zwischen Wuhletal und Hellersdorf unterbrochen. Ersatzweise fahren Busse. 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
1: Soll heute den ganzen Tag regnen, immer mal wieder zumindest. Und über Mittag könnte es dann auch tatsächlich Gewitter geben. Das Ganze bei Tageshöchstwerten um die 17 Grad. Wir messen jetzt fast 15 Grad in Lichtenberg, 15 Grad in Neukölln und 14 Grad in Pankow. Morgen dann 13 Grad bei Sonne, Wolken und auch Regen.
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1: Stadtverkehr Berlin, etwas Geduld brauchen Sie nach wie vor auf der 100 in Richtung Wedding zwischen Sachsendamm und Schmargendorf. In Richtung Treptow zwischen Schmargendorf und Albuinstraße jeweils 15 Minuten plus. Außerdem Stau rund um die Elsenbrücke und auf der Treskoallee. Hier ist an der Bahnbrücke in beiden Richtungen nur noch eine Spur frei. Prenzlauer Berg, Danziger Straße. In Höhe Prenzlauer Allee sind die Ampeln außer Betrieb. Kaulsdorf. Die Chemnitzer Straße ist bis Freitag in beiden Richtungen zwischen Achardstraße und Moosbacher Straße gesperrt. Und bei der S-Bahn wird gebaut. S3 und S9 betreffend. Bis Mittwoch fahren die S-Bahnen zwischen Charlottenburg und Olympiastadion im 20-Minuten-Takt. S7 bis 20. Mai fahren keine S-Bahn zwischen Charlottenburg und Grunewald. Hier ist ein Ersatzverkehr eingerichtet. Und durchgehend bis nächste Woche Sonntag fahren Busse zwischen Schöneweide und Grünau bzw. Schönefeld. Alle Meldungen zu Straßen und Schienen finden Sie auf rbb888.de und in unserer App. Gute Fahrt allen unterwegs.
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1: Hey Berlin, ob unser Charlottenburger Ada diesen Song bei seinem 600-Kilometer-Lauf gehört hat? Pat Benatar mit ihrer Gib-nicht-auf-Motivationshymne Invisible, jetzt in unseren 380ern am Stück. Dazu David Bowie mit Let's Dance, wahrscheinlich der Freudentanz, als er es dann geschafft hatte. Und Kiss, der ging an seine Mom. Hier ist Prince.
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0: Ein magisches Schutzschild umgibt sie, Pat Benatar mit Invisible auf RBB 88.8, die 80er und gleich ein der größten 90er. You are not alone, Michael Jackson.
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2: Montag. Heute beginnen die Eisheiligen. Oh nee, du, das reicht jetzt mit kalt draußen. Die Kollegen können schön wegbleiben. Die einzigen Eisheiligen, die ich in meinem Leben will, heißen Schoko, Vanille und Pistazie. Dankeschön. Morgen muss ich in all meinen Zimmern mal wieder die Betten beziehen. Mein Gott, ich bin über 40 und immer noch beziehungsunfähig. Nächsten Freitag startet bei uns in der Stadt das Akkordeon-Festival. Ja, lieber Akkordeonspieler, überzeugt mich. Alles, was ich über Akkordeoni weiß, habe ich von dieser Hit The Road Band aus der S-Bahn gelernt. Ich weiß also, den besten Ton, den so ein Akkordeon hervorbringen kann, ist es, wenn es auf den Boden fällt. So, und am Samstag, alle Jahre wieder, ist ESC. ESC gucken bedeutet für mich immer zu denken, ach krass, wie unterschiedlich die Geschmäcker in den einzelnen Ländern sind. Nur uns finden alle doof.
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0: Lalalala. Joachim Witt mit Goldener Reiter auf RBB 88.8, eine Minute nach 11:30.
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2: Guten Tag. Hauptgebäude der TU bleibt geschlossen. Die Hochschulleitung will im Laufe des Tages darüber informieren, wie es weitergeht. Für den Nachmittag sind Studenten und Mitarbeiter der Technischen Universität zu einer digitalen Infoveranstaltung eingeladen. Das Gebäude an der Straße des 17. Juni ist seit dem Wochenende gesperrt. Bei einer Sicherheitsbegehung waren bauliche Auffälligkeiten festgestellt worden. Die Schließung betrifft alle Büros, Lehrveranstaltungen und auch geplante Events. Protestaktion vor dem Abgeordnetenhaus. Rund 60 Menschen haben am Morgen für den Erhalt des Sport- und Erholungszentrums an der Landsberger Allee demonstriert. Sie forderten außerdem, dass das SEZ für eine mögliche internationale Bauausstellung in unsere Stadt genutzt wird. Karl Wasmuth von der Initiative Gemeingut in BürgerInnenhand sagte uns vor Ort:
3: Die internationale Bauausstellung, die sich ja mit Nachhaltigkeit, mit dem Bauen im Bestand befassen soll, das ist ihr Thema, könnte das SEZ nehmen, das ist ideal dafür. Das heißt, das Modellprojekt, und wir sagen, da drin könnte sogar die IBA-Geschäftsstelle sein. Das SEZ ist der ideale sogenannte schlafende Riese dieser Bauausstellung.
2: Der Senat will das SEZ abreißen und auf dem Gelände Wohnungen

0: Öffnungen bauen lassen. Passagier von Hantavirus-Schiff soll in die Charité kommen. Die Person könnte schon bald in der Infektiologie der Uniklinik behandelt werden. Wie es zu diesem Plan kam, hat Gesundheitssenatorin Ciborra am Morgen im rbb24-Inforadio erklärt.
1: Na, die Charité hat schon letzten Mittwoch der Bundesregierung angeboten, Patienten aufzunehmen, weil sie über die Isolationsmöglichkeiten verfügen und weil sie natürlich absolute Spezialisten sind in der Virologie. Und deswegen hatte die Charité gleich gesagt, hier, wir sind aufnahmebereit.
0: Laut der Gesundheitsverwaltung hat der Passagier bisher keine Symptome und stammt aus der Region Berlin-Brandenburg. DFB-Pokal im Roten Rathaus. Der regierende Bürgermeister Wegner nimmt am Mittag im Festsaal den Pokal des Deutschen Fußballbundes in Empfang. Interessierte können sich den Pokal anschauen, bevor er am 22. Mai ins Olympiastadion gebracht wird. Einen Tag später kämpfen der FC Bayern München und der VfB Stuttgart im Endspiel um die Trophäe. Das Finale des DFB-Pokals findet traditionsgemäß bei uns im Olympiastadion statt. Der Vertrag dazu läuft mit dem DFB bis 2030.
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3: Die ersten Schauer ziehen über unsere Stadt und da kommt noch einiges hinterher. 17 Grad sind die Tageshöchstwerte heute. Es kann immer wieder regnen oder aber auch Gewitter geben, so über den Mittag vor allem. Höchstwerte wie gesagt 17 Grad. Jetzt aktuell messen wir 14 Grad in Hellersdorf, fast 15 Grad in Spandau und fast 16 Grad in Kreuzberg. Morgen 13 Grad bei Sonne, Wolken und auch Regen.
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3: Stadtverkehr Berlin, Sie brauchen weiter Geduld auf der A100 in Richtung Wedding zwischen Sachsendamm und Schmargendorf in Richtung Treptow zwischen Schmargendorf und Albuinstraße jeweils plus 15 Minuten. Außerdem gibt es einen Stau rund um die Elsenbrücke und auf der Treskoallee. Hier ist an der Bahnbrücke in beiden Richtungen nur noch eine Spur frei. Prenzlauer Berg, Danziger Straße in Höhe Prenzlauer Allee sind die Ampeln außer Betrieb. Kaulsdorf, die Chemnitzer Straße ist bis Freitag in beiden Richtungen zwischen Achardstraße und Musbacher Straße gesperrt. Und zur S-Bahn, es wird gebaut bei S3 und S9. Bis Mittwoch fahren die S-Bahnen zwischen Charlottenburg und Olympiastadion im 20-Minuten-Takt. Bei der S7 zwischen 20. bis zum 20. Mai fahren keine S-Bahnen zwischen Charlottenburg und Grunewald. Hier ist ein Ersatzverkehr eingerichtet. Durchgehend bis nächsten Sonntag fahren Busse zwischen Schöneweide und Grünau bzw. Schönefeld. Alle Meldungen zu Straßen und Schienen finden Sie auf rbb888.de und in unserer App. Kommen Sie gut und sicher durch die Stadt.
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3: Hallo Berlin. Und schon Pläne fürs lange Wochenende?
4: Sport machen,
5: schlafen,
6: arbeiten,
7: mit meinen Kindern Zeit verbringen, kochen,
8: PlayStation spielen.
3: Vier Tage frei.

0: so Klavier spielen können, oder? Bruce Hornsby, The Way It Is auf RBB 88.8. Und jetzt gibt's wieder was für alle Musiknerds. Und das sind eine Menge hier bei uns in der Stadt.
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0: Sie kriegen raus, welchen 80er oder 90er wir in einen Sound verwandelt haben und schicken eine Nachricht ins Studio 30 32 88 8100. Und am Ende der Woche gibt's dann Kopfhörer, in ihr Kopfhörer von Teufel im Wert von 100 Euro mit einem richtig guten Sound. So, bereit fürs dieswöchige Soundrätsel? Ich liebe es. Großartig, oder? Also, ich weiß nicht, ob Sie jetzt schon gleich eine Idee haben. Ich finde, wir sollten das nochmal hören. Es ist wirklich nicht einfach, aber Sie kriegen es raus. Also, welcher Song könnte denn das gewesen sein, den wir da in ein Soundrätsel versteckt haben? 30 32 88 8100, Sie können gerne anrufen oder unter der gleichen Nummer 30 32 88 8100 eine WhatsApp ins Studio schicken. Gerne mit. Ich habe gehört, deshalb glaube ich, es ist... So, ja, ich drücke die Daumen und logge dann Ihren Tipp ein.
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2: Guten Tag. Nach dem Ausbruch des tödlichen Hantavirus auf einem Kreuzfahrtschiff sollen 4 deutsche Passagiere von Frankfurt am Main nach Berlin, Baden-Württemberg, Bayern und Schleswig-Holstein gebracht werden. Sie seien alle ohne Symptome, hieß es vom Bundesgesundheitsministerium. Die Deutschen waren gestern gemeinsam mit weiteren Betroffenen von Teneriffa in die Niederlanden geflogen und von dort nach Hessen gebracht worden. 3 Kreuzfahrer waren in der letzten Woche am Hantavirus gestorben, darunter eine Deutsche. Jetzt wurden auch 2 Urlauber aus Frankreich und den USA positiv getestet. Jeder 10. in Deutschland ist letztes Jahr Opfer von Cyberattacken geworden. Aus dem Cyber-Sicherheitsmonitor des Bundesamts für Sicherheit in der Informationstechnik geht hervor, dass es mit 22% die meisten Betrugsfälle beim Online-Shopping gab, gefolgt von Fremdzugriffen auf Online-Konten. Fast 9 von 10 Opfern berichteten von einem Schaden. Neben finanziellen Verlusten nannten die Befragten auch den Vertrauensverlust in die genutzten Dienste. Rund 12% der Menschen in Deutschland haben letztes Jahr in zu kleinen Wohnungen gelebt. Mit wenig Wohnraum mussten vor allem Erwachsene mit ausländischen Wurzeln und von Armut bedrohte Menschen zurechtkommen. Ein Platzproblem hätten generell häufig Paare mit mindestens 3 Kindern sowie Alleinerziehende, insbesondere in Städten, sagt das Statistische Bundesamt. Eine Wohnung gilt als zu klein, wenn es zum Beispiel kein gemeinsames Wohnzimmer gibt. DGB-Chefin Fahimi ist auf dem Bundeskongress hier in Berlin wieder zur Vorsitzenden gewählt worden. Sie erhielt 96% der abgegebenen Stimmen. Fahimi ist seit 2022 im Amt. Zur Eröffnung des 4-tägigen Kongresses hatte sie angesichts anstehender Reformen vor Angriffen auf Arbeitsrechte und Sozialstaat gewarnt. Die 8 Einzelgewerkschaften des DGB vertreten die Interessen von rund 5,5 Millionen Mitgliedern.
3: Und jetzt das Wichtigste aus Berlin.
2: Die landeseigene Investitionsbank hat letztes Jahr rund 14,4 Millionen Euro an Risikokapital für Start-ups bereitgestellt. Insgesamt habe man sich an rund 40 solcher Gründungen beteiligt, hieß es auf der Jahrespressekonferenz. Sie konzentrieren sich vor allem auf die Bereiche Softwareentwicklung, Gesundheit und Kreativwirtschaft. Der Senat hofft auf diesem Weg, junge Unternehmen mit großem wirtschaftlichem Potenzial in der Stadt zu binden und hier wachsen zu lassen. Im Rechtsstreit um Clan-Immobilien hier in der Stadt hat der Bundesgerichtshof bestätigt, dass Häuser und weiteres Vermögen eingezogen werden dürfen. Die frühere Eigentümerin, die als Strohfrau für einen Familienclan fungierte, hatte mit ihrer Revision somit keinen Erfolg. Zumindest ein Teil des Vermögens stamme aus Straftaten, hieß es in der Urteilsbegründung. Die Staatsanwaltschaft hatte seit 2015 wegen des Verdachts der Geldwäsche unter anderem gegen die Eigentümerin ermittelt. 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
1: Naja, einige Schauer ziehen gerade über unsere Stadt und da kommen noch einige hinterher. Teilweise sind auch Gewitter möglich. Ich sehe jetzt hier so ab 13 Uhr dann schon die nächsten Schauer reinziehen. Tageshöchstwerte heute bei milden 17 Grad. Wir messen jetzt aktuell 16 Grad in Kreuzberg, 14 Grad in Marzahn und 14 Grad in Zehlendorf. Morgen kriegen wir Tageshöchstwerte um die 13 Grad bei Sonne, Wolken und Regen.
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1: Vorsicht auf der A10 Berliner Ring, Dreieck Werder Richtung Dreikaufland. Die Ausfahrt Spandau ist gesperrt. Hier ist jemand liegen geblieben. A10 westlicher Berliner Ring Richtung Dreikaufland. Zwischen Glinde und Großkreuz gibt es einen langen Stau wegen Grünpflegearbeiten. 60 Minuten brauchen Sie hier länger. Stadtverkehr Berlin. Nach wie vor brauchen Sie Geduld auf der A100 in Richtung Wedding zwischen Sachsendamm und Schmargendorf und in Richtung Treptow zwischen Schmargendorf und Albuinstraße. An beiden Stellen jeweils ungefähr 15 Minuten, die Sie anstehen. Außerdem Stau rund um die Elsenbrücke und auf der Tresco-Allee. Hier ist an einer Bahnbrücke in beiden Richtungen nur noch eine Spur frei. Aktuell ist zur S-Bahn. Wegen Personen auf der Strecke ist der Zugverkehr der S1 momentan zwischen Potsdam Hauptbahnhof und Babelsberg unterbrochen. Und noch die Bauarbeiten hinterher. S3 und S9 betreffend. Bis Mittwoch fahren die S-Bahn zwischen Charlottenburg und Olympiastadion im 20-Minuten-Takt. Bei der S7 sieht so aus, dass bis 20. Mai keine S-Bahn zwischen Charlottenburg und Grunewald fahren. Der Ersatzverkehr ist eingerichtet. Und durchgehend bis nächsten Sonntag fahren Busse zwischen Schöneweide und Grünau bzw. Schönefeld. Alle Meldungen zu Straßen und Schienen finden Sie auf rbb888.de und in unserer App. Kommen Sie gut und sicher durch die Stadt.
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1: Hey Berlin, 380 am Stück, jetzt mit einer der soundprägendsten Band dieses Jahrzehnts, nämlich Queen mit Play the Game, Summer Feeling von Kaoma und Lambada und die Simple Minds mit Don't You Forget About Me.
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0: So klingt das also, wenn Freddie Mercury nach einer Trennung einen Song schreibt. Play the Game. Die 80er hier auf RBB 88.8. Und gleich haben wir auch ein so schön 90er Cardigans mit Love Fool hier bei uns. Vorher hören wir noch Horst Mager. Der ist Landschaftsgärtner, Biologe und Journalist, RBB Gartenexperte. Und der erklärt uns, wie man richtig gießt. Ich dachte ja bisher immer, naja, Gießkanne rüberhalten, gut ist, aber nee.
1: Immer richtig gießen, so durchdringend gießen, also lieber selten lang gießen, als immer nur so ein bisschen drüber zu pötschern. Ja. Du musst mal überlegen, wenn du eine Wasserkanne nimmst und lässt da Wasser aus dem Hahn reinlaufen, wie lange das dauert, bis die voll ist. Und die Wurzeln, wenn die immer nur oben so ein bisschen Wasser kriegen, dann bleiben die oben. Warum sollen die denn nach unten gehen, wenn das Wasser da oben schon kommt? Und wenn ich richtig durchdringend gieße, dann bringe ich sie dazu, in die Tiefe zu gehen. Und dann trocknet auch oben das nicht so schnell ab. Unten ist es noch feucht. Also wirklich die Pflanzen durchdringend gießen.
0: Spannend, oder? Da wäre ich im Leben nicht auf die Idee gekommen. Die Experten am Sonnabend live aus dem Bauhaus in der Schnellerstraße 139 in Treptow zwischen 15 und 17 Uhr. Wir freuen uns auf Sie.

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0: Metallica auf RBB 88.8. Wir haben es 12:30.
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0: Hier ist Natascha Gutschmidt.
2: Guten Tag. Hauptgebäude der TU bleibt geschlossen. Wissenschaftssenatorin Ciborra sagte im RBB 24 Inforadio, dass die Baumängel übers Wochenende nicht behoben werden konnten. Es sei noch unklar, wie lange das Gebäude in Charlottenburg geschlossen bleiben muss.
3: Ich werde sicher heute im Laufe des Tages noch mal neue Informationen bekommen. Der Bausenat ist auch im Spiel. Wir müssen jetzt viele Menschen in dieser Stadt, die da Kompetenzen haben, zusammenrufen, damit die TU hier Unterstützung bekommt. Die Hochschulen kriegen ja Bauunterhaltmittel. Das ist nicht immer in den letzten Jahren so ausgegeben worden, wie es ausgegeben hätte werden sollen. Da ist viel Geld liegen geblieben.
2: Auch an der Technischen Universität habe man in der letzten Zeit viel neu gebaut, so Ciborra weiter. Dadurch sei es zu einer gewissen Vernachlässigung bei vielen Bestandsgebäuden gekommen. Ombudsstelle zu Antidiskriminierung zieht Bilanz. Seit Inkrafttreten des Antidiskriminierungsgesetzes vor 5 Jahren hat die Ombudsstelle fast 4000 Beratungsanfragen erhalten. Die häufigsten Beschwerden betrafen Fälle von Rassismus und Diskriminierung von Menschen mit Behinderung, sagt Behördenchefin Liebscher. Die Ombudsstelle ist zuständig, wenn Menschen zum Beispiel durch die Verwaltung, Bezirksämter, Universitäten oder Schulen diskriminiert werden. Protestaktion vor dem Abgeordnetenhaus. Rund 60 Menschen haben am Morgen für den Erhalt des Sport- und Erholungszentrums an der Landsberger Allee demonstriert. Sie forderten außerdem, dass das SEZ für eine mögliche internationale Bauausstellung in unserer Stadt genutzt wird. RBB 88.8-Reporter Matthias Bartsch war beim Protest mit dabei.
4: Etwa 60 Demonstranten rollten am Morgen ihre Plakate aus. Das SEZ braucht eine Zukunft und die Zukunft braucht das SEZ, war darauf unter anderem zu lesen. Und auch die Anzahl der bis jetzt gesammelten Unterstützerunterschriften, knapp 30.000 sind es mittlerweile. Ziel ist der Erhalt des SEZ in seiner ursprünglichen Funktion als Sport- und Erholungszentrum. Der Abriss ist bis zu den Wahlen im Herbst erstmal vom Tisch. Ob das Gebäude dann tatsächlich erhalten bleibt oder doch abgerissen wird, ist weiterhin offen.
2: Passagier von Hantavirus-Schiff kommt möglicherweise nach Berlin. Die Charité könnte die Person aufnehmen. Momentan würde noch der Transport geplant, heißt es aus der Senatsverwaltung für Gesundheit. Aus unserer Redaktion Axel Hoffmann.
5: Den Angaben zufolge

0: ist eine Aufnahme in die Infektiologie der Charité vorgesehen, sowie die Anordnung einer Quarantäne. Die Person zeigt bislang allerdings keine Symptome und soll aus der Region Berlin-Brandenburg kommen. Nach dem tödlichen Hantavirus-Ausbruch auf dem Kreuzfahrtschiff Hondius werden 4 deutsche Passagiere in den Niederlanden erwartet. Von dort will man sie zurück nach Deutschland bringen.
1: SEK-Einsatz in Wedding. In der Reinickendorfer Straße ist eine Frau mit einer Schusswaffe bedroht worden. Sie war gestern Nachmittag im Innenhof eines Hauses. Aus einem Fenster heraus beleidigte sie einen Mann und bedrohte sie dann mit der Waffe. Die Polizei rückte mit einem Wohnungsdurchsuchungsbeschluss und SEK-Kräften an. In der Wohnung des Verdächtigen fanden die Beamten eine Gaspistole, einen geladenen Luftdruckrevolver und Munition. Gegen ihn wird wegen des Verstoßes gegen das Waffengesetz und Bedrohung ermittelt.
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3: Immer mal wieder ein paar Schauer sind heute mit dabei. Bei Tageshöchstwerten um die 17 Grad natürlich auch dichte Wolken, aber stellenweise auch ein bisschen Sonnenschein. Jetzt im Moment sieht es überwiegend zumindest trocken aus bei uns in der Stadt und wir messen Temperaturen von 16 Grad in Pankow, fast 17 Grad in Hellersdorf und 15 Grad in Zehlendorf. Morgen Sonne und Wolken im Wechsel, dazu aber auch ein paar Schauer.
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3: Vorsicht auf der A10 im südlichen Berliner Ring in Richtung Dreieckwerda zwischen Dreieck Spreeau und Niederlehme liegt ein Reifen auf der linken Spur. A10 Berliner Ring Richtung Dreieckwerda Richtung Dreieckhaffland. Die Ausfahrt Spandau ist gesperrt, hier ist jemand liegen geblieben. Stadtverkehr Berlin, Sie brauchen nach wie vor Geduld. Auf der A100 in Richtung Wedding zwischen Sachsendamm und Schmargendorf und in Richtung Treptow zwischen Schmargendorf und Albuinstraße jeweils 10 Minuten länger. Außerdem Stau rund um die Elsenbrücke und besonders auf der Treskoallee. Hier ist an einer Bahnbrücke in beiden Richtungen nur noch eine Spur frei. Aktuelles zur S-Bahn. Wegen Personen auf der Strecke ist der Zugverkehr der S1 momentan zwischen Potsdam Hauptbahnhof und Babelsberg unterbrochen. Bauarbeiten bei der S-Bahn S3 und S9 betreffend. Bis Mittwoch fahren die S-Bahn zwischen Charlottenburg und Olympiastadion im 20-Minuten-Takt. Und bei der S7 bis 20. Mai fahren keine S-Bahnen zwischen Charlottenburg und Grunewald. Hier ist ein Ersatzverkehr eingerichtet. Durchgehend bis nächste Woche Sonntag fahren Busse zwischen Schöneweide, Grünau und Schönefeld. Alle Meldungen zu Straßen und Schienen finden Sie auf rbb888.de und natürlich in unserer App. Kommen Sie gut und sicher durch die Stadt.
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3: Und einer Legende, die 80 wird. Nächsten Sonntag ist es soweit. Und einem Song, den wir alle mitpfeifen können. Udo Lindenberg wird 80. Ganz schöne Nummer. Und dazu haben wir uns natürlich was einfallen lassen. Was genau? Hören Sie direkt nach R.E.M. und Losing My Religion. Natürlich mit einem Udo Lindenberg-Song, nämlich dem tollen Sonderzug nach Pankow, den wir gerade

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0: Die 80er, die 90er hier auf RBB 88.8 nach den 13 Uhr Nachrichten mit Dead or Alive, mit Wet Wet Wet und mit Boyzone und vielen, vielen anderen. Jetzt ist es 13 Uhr.
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2: Guten Tag. Nach dem Ausbruch des Hantavirus auf einem Kreuzfahrtschiff werden 4 deutsche Passagiere in 4 Bundesländer gebracht. Die Urlauber sollen nach Berlin, Baden-Württemberg, Bayern und Schleswig-Holstein transportiert werden. Die Kreuzfahrer seien alle vollständig ohne Symptome, sagte ein Sprecher des Bundesgesundheitsministeriums. Dennoch würden sie sich in häusliche Quarantäne begeben, voraussichtlich für 45 Tage. Inzwischen wurden 2 weitere Passagiere aus den USA und Frankreich positiv auf den Erreger getestet. In Deutschland werden immer mehr Menschen Opfer von Kriminalität im Internet. Aus dem Cybersicherheitsmonitor des Bundesamts für Sicherheit in der Informationstechnik geht hervor, dass letztes Jahr jeder 10. Bürger Opfer von Cyberattacken wurde. Die größte Gefahr ging von Betrugsfällen beim Online-Shopping aus. Auch Fremdzugriffe auf einen Account sowie Betrug beim Online-Banking sind häufige Probleme. Die Neuauflage der grün-schwarzen Koalition in Baden-Württemberg steht. Verhandler von Grünen und CDU unterzeichneten in Stuttgart den Koalitionsvertrag für die nächsten 5 Jahre. Auch der wohlkünftige Ministerpräsident Özdemir und sein baldiger Stellvertreter Hagel setzten ihre Unterschriften auf das Dokument. Die beiden Parteien regieren in Baden-Württemberg schon seit 2016 gemeinsam. Der Vorschlag von Russlands Präsident Putin, Altkanzler Schröder als Vermittler für Friedensverhandlungen einzusetzen, stößt in der EU und in der Ukraine auf Ablehnung. Wenn man dem Kreml das Recht geben würde, im europäischen Namen einen Verhandlungsführer zu benennen, wäre das unklug, sagte die EU-Chefdiplomatin Kallas. Schröder sei ein hochrangiger Lobbyist für russische Staatsunternehmen gewesen. Auch der ukrainische Außenminister Sibiha lehnte Schröder als Vermittler ab.
3: Und jetzt das Wichtigste aus Berlin.
2: Seit Einführung des Antidiskriminierungsgesetzes vor 5 Jahren hat die Ombudsstelle fast 4000 Beratungsanfragen erhalten. Die häufigsten Beschwerden betrafen Fälle von Rassismus und Diskriminierung von Menschen mit Behinderung, sagte Behördenchefin Liebscher. Die Ombudsstelle erfasst Fälle von Diskriminierung durch öffentliche Verwaltungen in Bezirksämtern, Universitäten, Schulen und dem ÖPNV. Sie verwies darauf, dass Schlichtungsverfahren fast immer schneller und erfolgreicher Konflikte beilegen als der Gang vor Gericht. Nach einem Unfall in Wannsee ist eine Frau im Krankenhaus gestorben. Die 81-Jährige war vor einem Monat auf der Königstraße von einem Auto erfasst worden, als sie die Straße betreten hatte. Der Autofahrer konnte den Zusammenprall nicht mehr verhindern. Die Frau erlag jetzt ihren schweren Kopfverletzungen. Und mehr Nachrichten aus Berlin lesen Sie rund um die Uhr auf rbb24.de.
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0: Heute viele graue Wolken am Himmel, es kann immer wieder Schauer und Gewitter geben. Tageshöchstwerte so um die 17 Grad. Aktuell messen wir 15 Grad in Steglitz, 16 Grad in Tempelhof, 16 Grad auch bei Ihnen in Friedrichshagen.
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0: A100 Stadtring Richtung Wedding zwischen Sachsendamm und Schmargendorf dauert es ein bisschen länger. Gegenrichtung A100 Richtung Treptow zwischen Schmargendorf und Albuinstraße auch hier etwa 10 Minuten mehr einplanen. Es gibt Staus in der Stadt rund um die Elsenbrücke, besonders auf der Treskow-Allee. Da ist an der Bahnbrücke in beiden Richtungen nur noch eine Spur frei. Kaulsdorf, die Chemnitzer Straße ist bis Freitag in beiden Richtungen zwischen Achardstraße und Moosbacher Straße gesperrt. Im Umland 2 Meldungen von der A10, einmal östlicher Berliner Ring Richtung Dreieck Barnim zwischen Marzahn und Hohenschönhausen ist wegen Bergungsarbeiten nur die linke Spur frei. Und A10 westlicher Berliner Ring Richtung Dreieck Havelland zwischen Großkreuz und Vöben gibt es 10 Minuten Stau. Bauarbeiten bei der S-Bahn, neue Baustelle im Westen der Stadt, S3 und S9. Bis Mittwoch fahren die S-Bahnen zwischen Charlottenburg und Olympiastadion nur im 20-Minuten-Takt. S7 bis 20. Mai fahren keine Bahnen zwischen Charlottenburg und Grunewald. Hier gibt es Ersatzverkehr und durchgehend bis nächsten Sonntag fahren Busse zwischen Schöneweide und Grünau bzw. Schönefeld. Alle Meldungen zu Straßen und Schienen finden Sie auch auf rbb888.de und in unserer App.
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0: Na, was mag wohl in der Asservatenkammer liegen hier in Berlin? Alles voller Knarren, alles voller Drogen. Kommt man ja nicht so leicht rein, ne? Aber heute ist Tag der offenen Tür in der Asservatenkammer. Also nicht für alle, aber für unseren RBB 888-Reporter Leon Thalia. Und der meldet sich gleich und hat er durchaus interessante Sachen gesehen. In 10 Minuten mehr aus dem Inneren der Berliner Asservatenkammer. Hier sind die 80er auf RBB 88.8. Hier sind Dead or Alive. You Spin Me Round. Yeah.

0: 90er hier auf RBB 888. Gazebo, I Like Chopin und gleich die 90er für Sie mit Boyzone. Also Verbrechen haben wir in dieser Stadt ja schon. Alleine 160.000 Beweisstücke lagern in der Berliner Asservatenkammer. Normalerweise kommt man ja nicht rein, aber RBB 888 Reporter Leon Thalier durfte heute für Sie mal einen Blick in diese Beweisstück-Sammelstelle werfen. Und Leon, was ist denn das Größte, was du in der von diesen 160.000 Objekten, was du da in der Berliner Asservatenkammer gesehen hast?
1: Also grundsätzlich das Größte, was aber in dem Moment relativ klein war, war eine Teleskopleiter. Warum war die klein? Naja, weil die kann man ausziehen und ich glaube, wenn man die dann komplett ausfährt, so 3-4 Meter, kann ich mir vorstellen, dass man da auf den Balkon raufkommt, ja, um Brüche zu machen, um einzubrechen irgendwo oder vielleicht auch von irgendwo runterzukommen. Funktioniert das bestimmt. Dann lagen da ansonsten noch auch 3D-Drucker, Kaffeemaschinen, auch sehr haushaltsübliche Sachen. Was es dort nicht gab, was ich erst dachte, sind zum Beispiel Schusswaffen, Drogen oder Geld. Geld wird sofort eingezahlt. Drogen sind wohl bei der Polizei und genauso wie Schusswaffen. Das wird nochmal extra gelagert. Aber ansonsten liegt da wirklich allerhand Kram. Was für mich am beeindruckendsten war, waren große, 8 große graue Kisten, die auf dem Boden standen in einem Raum der 25 Räume da. Und in diesen Kisten waren, ich konnte es gar nicht zählen, ganz viele Baseballschläger und Macheten gequetscht und andere Werkzeuge,
0: mit also denen auch schon
1: man
0: Waffen
1: öffnen kann. Ja. Ja, genau. Also sagen wir mal Gegenstände, die man als Waffe benutzen kann.
0: Wie so, ist das denn? Ist das so feinsäuberlich sortiert von A bis Z oder sieht das eher aus wie eine Rumpelkammer?
1: Jein, teils, teils. Es gibt neu sanierte Räume da drin, die sind schön ausgeleuchtet. Da ist alles mit schönen neuen Metallregalen bestückt. Die sehen toll aus, aber die, sage ich mal, alten Räume, da riecht's modrig drin. Es ist kaum Licht, keine Fenster. Es ist wirklich im Keller des Gebäudes und da sieht das wirklich aus wie bei Hempels unterm Sofa. Ich war ehrlicherweise ein bisschen geschockt, dass die Asservate da so aufbewahrt werden, weil am Ende sind das ja eventuell Beweisstücke. Und was ich auch krass fand, ist, dass wir da, es waren heute viele Journalisten da, dass wir teils auch unbeobachtet waren. Das heißt, ich hätte da bestimmt auch was einstecken können. Habe ich natürlich nicht gemacht, aber mein Eindruck ist, da muss noch auf jeden Fall einiges passieren. Und die 65.000 Listen mit Gegenständen drauf, die sind auch noch nicht abgearbeitet, wurde mir gesagt. Also da, ja.
0: Okay.
1: Steht noch einiges an.
0: Ja, da muss man ein bisschen sortiert werden bei Hempels unterm Sofa. Nein, in der Berliner Asservatenkammer. 160.000 Beweisstücke. Ich finde es echt eine krasse Zahl. RBB 888 hier, die 90er. Hier sind Boyzone für Sie.

Hier ist RBB 888 am Montag und jetzt kommen wir zu einem Song mit einem sensationellen Video aus den 90ern. Diese Jungs, wie sie da aus diesem Straßenkreuzer aussteigen und durch den Regen gehen. Back for Good von Take That. Und das Lustige ist, wenn man sich das Video ganz genau anguckt, in manchen Szenen sind sie pitschepatsche nass, weil es so schüttet, und in anderen sind sie ganz trocken, weil sie es, glaube ich, im Studio aufgenommen haben. Hier sind Take That auf RBB 888. 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

0: Stell dir vor, du willst in Berlin studieren, geht aber nicht, weil das Uni-Gebäude kaputt ist. Das Hauptgebäude von der TU ist seit dem Wochenende gesperrt. Jetzt müssen alle umdisponieren. Eine Berlin-Nachricht gleich in unserem schnellen Überblick. 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

0: 80er, 90er auf RBB 88.8. Gleich für Sie mit Billy Idol. Es ist jetzt 13.30 Uhr.
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0: Was für ein schöner Versprecher. 16.30 Uhr, da träumt sicher der ein oder andere von Feierabend. So, jetzt erstmal der Überblick mit Natascha Gutschmidt.
2: Hauptgebäude der TU bleibt geschlossen. Die Hochschulleitung will im Laufe des Tages darüber informieren, wie es weitergeht. Für den Nachmittag sind Studenten und Mitarbeiter der Technischen Universität zu einer digitalen Infoveranstaltung eingeladen. Das Gebäude an der Straße des 17. Juni ist seit dem Wochenende gesperrt. Bei einer Sicherheitsbegehung waren bauliche Auffälligkeiten festgestellt worden. Die Schließung betrifft alle Büros, Lehrveranstaltungen und auch geplante Events. Protestaktion vor dem Abgeordnetenhaus. Rund 60 Menschen haben am Morgen für den Erhalt des Sport- und Erholungszentrums an der Landsberger Allee demonstriert. Sie forderten außerdem, dass das SEZ für eine mögliche internationale Bauausstellung in unsere Stadt genutzt wird. Karl Wasmuth von der Initiative Gemeingut in BürgerInnenhand sagte uns vor Ort:
3: Die internationale Bauausstellung, die sich ja mit Nachhaltigkeit, mit dem bauenden Bestand befassen soll, das ist ihr Thema, könnte das SEZ nehmen, das ist ideal dafür. Das heißt, das Modellprojekt, und wir sagen, da drin könnte sogar die IBA-Geschäftsstelle sein. Das SEZ ist der ideale sogenannte schlafende Riese dieser Bauausstellung.
2: Der Senat will das SEZ abreißen und auf dem Gelände Wohnungen bauen lassen. Passagier von Hantavirus-Schiff soll in die Charité kommen. Die Person könnte schon bald in der Infektiologie der Uniklinik behandelt werden. Wie es zu diesem Plan kam, hat Gesundheitssenatorin Ciborra am Morgen im rbb24-Inforadio erklärt.
4: Na, die Charité hat schon letzten Mittwoch der Bundesregierung angeboten, Patienten aufzunehmen, weil sie über die Isolationsmöglichkeiten verfügen und weil sie natürlich absolute Spezialisten sind in der Virologie. Und deswegen hatte die Charité gleich gesagt, hier, wir sind aufnahmebereit.
2: Laut der Gesundheitsverwaltung hat der Passagier bisher keine Symptome und stammt aus der Region Berlin-Brandenburg. SEK-Einsatz in Wedding. In der Reinickendorfer Straße ist eine Frau mit einer Schusswaffe bedroht worden. Sie war gestern Nachmittag im Innenhof eines Hauses. Aus einem Fenster heraus beleidigte sie einen Mann und bedrohte sie dann mit der Waffe. Die Polizei rückte mit einem Wohnungsdurchsuchungsbeschluss und SEK-Kräften an. In der Wohnung des Verdächtigen fanden die Beamten eine Gaspistole, einen geladenen Luftdruckrevolver und Munition. Gegen ihn wird wegen des Verstoßes gegen das Waffengesetz und Bedrohung ermittelt.
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0: Die Temperaturen liegen aktuell um die 15 Grad. Also 16 Grad haben wir jetzt in Marzahn, 17 Grad sogar schon in Kreuzberg, 15 Grad in Spandau. Der Himmel wird von Westen her gerade, zumindest wenn ich aus dem Fenster gucke, zunehmend grauer. Und das bedeutet, es kann heute Nachmittag immer wieder Schauer und Gewitter geben. Tageshöchstwerte in Berlin zwischen 15 und 19 Grad.
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0: Mal gucken, ob das jetzt klappt. Ich habe hier leichte technische Schwierigkeiten, alles abzulesen. Aber wir probieren es. A100, Stadtring Richtung Wedding zwischen Sachsen.

0: Und Schmargendorf Richtung Treptow, zwischen Schmargendorf und Albuinstraße jeweils 10 Minuten plus. Außerdem gibt es Stau rund um die Elsenbrücke und ebenfalls längerer Stau heute auf der Treskoallee, denn dort ist an der Bahnbrücke in beiden Richtungen nur noch eine Spur frei. Kaulsdorf, die Chemnitzer Straße, ist bis Freitag in beiden Richtungen zwischen Acharstraße und Moosbacher Straße gesperrt. Und im Umland gibt es Behinderungen auf der A10 Berliner Ring, und zwar einmal östlicher Berliner Ring Richtung Dreieck Spreeau zwischen Hohenschönhausen und Marzahn. Bergungsarbeiten, nur eine freie Fahrspur, 10 Minuten Stau. Und A10 westlicher Berliner Ring Richtung Dreieck Havelland, ebenfalls 10 Minuten Stau zwischen Großkreuz und Vöben. Bei der S-Bahn folgende Störungen: S3 und S9 Bauarbeiten. Bis Mittwoch fahren die S-Bahnen zwischen Charlottenburg und Olympiastadion im 20-Minuten-Takt. Und für die S7 gilt, bis 20. Mai fahren keine S-Bahnen zwischen Charlottenburg und Grunewald. Grund ebenfalls die Bauarbeiten. Hier gibt es einen Ersatzverkehr. Und andere Baustelle bei der S-Bahn: bis nächsten Sonntag Ersatzverkehr auch mit Bussen zwischen Schöneweide und Grünau bzw. Schöneweide und Schönefeld. Alle Meldungen zu Straßen und Schienen finden Sie auch auf rbb888.de und in unserer App.
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0: Herzlich willkommen an diesem Montag, und ich weiß nicht, ob Sie schon gemerkt haben, aber wir haben ja in Berlin jetzt Frühling. Und wenn Sie hier auf rbb 888 diesen Frühlingssound hören, versteckt zwischen zwei großartigen Hits aus den 80ern und 90ern, dann rufen Sie mich ganz schnell an unter der 030 30 32 88 8 100 und holen sich Ihren 100-Euro-Gutschein für Ihr ganz persönliches Garten-, Balkon- oder auch Fensterbank-Begrünungsprojekt. Also Frühlingssound erkennen, anrufen 030 30 32 88 8 100 und gewinnen. Hier sind die 80er, hier ist Billy Idol für Sie. Sweet.

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0: Reggae aus den 80ern, as well, don't turn around. Hier ist RBB 88.8 und hier wartet ein 100€ Shoppinggutschein für Ihr Balkon- oder Gartenprojekt auf Sie.
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0: 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Und jetzt am Telefon der Alexander, schönen guten Tag.
2: Ja, moins.
0: Moins, genau. Dieser 100€ Gutschein geht an dich.
2: Geile Sache, danke.
0: So, kleiner Tusch hier, bitteschön. Sehr schön. Ey, du bist Studi, oder?
2: Genau. Ich bin Student in Wildau, wohne da auch.
0: Aha.
2: Genau, und ich bin letztes Jahr in meine erste eigene Wohnung eingezogen und habe den Balkon schon ein bisschen hübsch gemacht mit ein paar Pflanzen und so. Und ja, jetzt fehlt noch eine geschicke Sitzecke, dass man da auch ein bisschen chillen kann im Sommer. Und da würde das perfekt passen, du.
0: Boah, krass, du hast eine Studibude mit Balkon und willst ja noch eine coole Sitzecke da drauf zimmern. Nicht schlecht.
2: Genau.
0: Ja, sehr schön. Hey, dann wünsche ich dir viel Spaß beim Basteln, vermute ich mal, oder?
2: Ja, genau. Also, ja, muss man mal gucken. Also, das wird auf jeden Fall dabei helfen. Und wie der Plan ausschaut, halt noch nicht genau. Aber das ist ein Plan, dass diese Decke da hinkommt.
0: Ja, hau rein. Okay, na dann, viel Spaß und allzeit einen grünen Daumen, oder? Und wenn Sie hier auf RBB 88 hat, ihn hier hören. Unseren offiziellen RBB 88.8 Frühlingssound, dann ganz schnell anrufen und auch gewinnen.
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0: Achtung, Autofahrer, Vorsicht bitte auf der A10. Östlicher Berliner Ring Richtung Dreieck Barnim zwischen Rüdersdorf und Raststätte Seeberg liegt ein Holzbrett auf der linken Spur. Vorsicht bitte A10, östlicher Berliner Ring Richtung Dreieck Barnim zwischen Rüdersdorf und Raststätte Seeberg, ein Holzbrett auf der linken Spur. 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Am 11. Juni geht es los. Das ist übrigens ein Donnerstag. 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

0: 88 hier, gleich mit Ace of Base. Es ist jetzt 14 Uhr.
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0: Die Nachrichten mit Michael Ernst.
2: Guten Tag. Nach dem Ausbruch des tödlichen Hantavirus auf einem Kreuzfahrtschiff sollen 4 deutsche Passagiere von Frankfurt am Main nach Berlin, Baden-Württemberg, Bayern und Schleswig-Holstein gebracht werden. Sie seien alle ohne Symptome, hieß es vom Bundesgesundheitsministerium. Die Deutschen waren gestern gemeinsam mit weiteren Betroffenen von Teneriffa in die Niederlanden geflogen und von dort nach Hessen gebracht worden. 3 Kreuzfahrer waren in der letzten Woche am Hantavirus gestorben, darunter eine Deutsche. Jetzt wurden auch 2 Urlauber aus Frankreich und den USA positiv getestet. Jeder 10. in Deutschland ist letztes Jahr Opfer von Cyberattacken geworden. Aus dem Cybersicherheitsmonitor des Bundesamts für Sicherheit in der Informationstechnik geht hervor, dass es mit 22% die meisten Betrugsfälle beim Online-Shopping gab, gefolgt von Fremdzugriffen auf Online-Konten. Fast 9 von 10 Opfern berichteten von einem Schaden. Neben finanziellen Verlusten nannten die Befragten auch den Vertrauensverlust in die genutzten Dienste. Rund 12% der Menschen in Deutschland haben letztes Jahr in zu kleinen Wohnungen gelebt. Mit wenig Wohnraum mussten vor allem Erwachsene mit ausländischen Wurzeln und von Armut bedrohte Menschen zurechtkommen. Ein Platzproblem hätten generell häufig Paare mit mindestens 3 Kindern sowie Alleinerziehende, insbesondere in Städten, sagt das Statistische Bundesamt. Eine Wohnung gilt als zu klein, wenn es zum Beispiel kein gemeinsames Wohnzimmer gibt. Die EGB-Chefin Fahimi ist auf dem Bundeskongress hier in Berlin wieder zur Vorsitzenden gewählt worden. Sie erhielt 96% der abgegebenen Stimmen. Fahimi ist seit 2022 im Amt. Zur Eröffnung des 4-tägigen Kongresses hatte sie angesichts anstehender Reformen vor Angriffen auf Arbeitsrechte und Sozialstaat gewarnt. Die 8 Einzelgewerkschaften des DGB vertreten die Interessen von rund 5,5 Millionen Mitgliedern.
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2: Die landeseigene Investitionsbank hat letztes Jahr rund 14,4 Millionen Euro an Risikokapital für Start-ups bereitgestellt. Insgesamt habe man sich an rund 40 solcher Gründungen beteiligt, hieß es auf der Jahrespressekonferenz. Sie konzentrieren sich vor allem auf die Bereiche Softwareentwicklung, Gesundheit und Kreativwirtschaft. Der Senat hofft auf diesem Weg, junge Unternehmen mit großem wirtschaftlichem Potenzial in der Stadt zu binden und hier wachsen zu lassen. Im Rechtsstreit um Clan-Immobilien in der Stadt hat der Bundesgerichtshof bestätigt, dass Häuser und weiteres Vermögen eingezogen werden dürfen. Die frühere Eigentümerin, die als Strohfrau für einen Familienclan fungierte, hatte mit ihrer Revision somit keinen Erfolg. Zumindest ein Teil des Vermögens stamme aus Straftaten, hieß es in der Urteilsbegründung. Die Staatsanwaltschaft hatte seit 2015 wegen des Verdachts der Geldwäsche unter anderem gegen die Eigentümerin ermittelt. 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
0: Im Laufe des Nachmittags immer wieder kräftige Schauer und Gewitter möglich. Die Temperaturen ändern sich kaum noch. 17 Grad Tageshöchsttemperatur erreicht in Kreuzberg. 16 Grad sind es bei Ihnen in Marzahn. 16 Grad auch in Wannsee.
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0: A100, der Stadtring, ist aktuell in Höhe Hohenzollern, damit in beiden Richtungen gesperrt. Hier ein Polizeieinsatz. Außerdem gibt es außerhalb der Autobahn Staus rund um die Elsenbrücke und insbesondere seit heute auch auf der Treskoallee, denn an der Bahnbrücke ist in beiden Richtungen nur noch eine Spur frei wegen Bauarbeiten. Kaulsdorf, die Chemnitzer Straße, ist bis Freitag in beiden Richtungen zwischen Achardstraße und Moosbacher Straße gesperrt. Und im Umland weiterhin Vorsicht bitte auf der A10, östlicher Berliner Ring Richtung Dreieck Barnim. Zwischen Hellersdorf und Marzahn liegen Fahrzeugteile auf der Fahrbahn und A10 östlicher Berliner Ring nochmal Richtung Dreieck Spreeau. Zwischen Hohenschönhausen und Marzahn ist nur die linke Spur frei. Grund dafür sind Bergungsarbeiten. Es gibt hier Stau, aktuelle Stauzeit 30 Minuten. 2 Baustellen bei der S-Bahn, einmal im Westen, einmal im Osten, S3 und S9. Bis Mittwoch fahren die Bahnen zwischen Charlottenburg und Olympiastadion im 20-Minuten-Takt und die S7 fährt vorläufig gar nicht zwischen Charlottenburg und Grunewald. Hier gibt es einen Ersatzverkehr mit Bussen. Und in dieser Woche bis einschließlich Sonntag fahren Busse ebenfalls zwischen Schöneweide und Grünau bzw. Schöneweide und Schönefeld. 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
0: 3 Bands jetzt hintereinander weg für Sie und jede stand zu ihrer Zeit für wirklich Was ganz Großartiges. Also ich habe für Sie Depeche Mode, eine der größten Bands der 80er, 90er überhaupt. Die füllen ja heute noch weltweit die Stadien. Ich habe Nirvana, die Könige der Grunge-Musik aus den 90ern. Und das hier ebenfalls aus den 90ern. Eher so Reggae-Dancefloor-mäßig aus Schweden. Hier sind Ace of Base und Don't Turn Around.

0: von diesen Songs, die du einfach immer laut hören solltest. Nirvana, Come As You Are, die 90er hier auf RBB 88.8. So, und jetzt wird's spannend, denn Martin Grunwald ist hier, RBB 88.8 Reporter und bei uns im Team zuständig. Hi, für solche Fragen wie, welche Versicherung ist für mich die günstigste, wo soll ich mein Geld anlegen und sowas alles. Und du hast gesagt, du hast jetzt sehr verblüffende Erkenntnisse für mich.
1: Naja, ich habe eine Frage an dich. Was würdest du denn machen, wenn du eine Wespe im Auto hättest?
0: Eine Wespe im Auto? Ja, so rumwedeln, dass die irgendwie abhaut und dann Fenster runter machen, dass sie abzwitschert.
1: Ganz falsch. Du hast im Prinzip schon alles falsch gemacht, was man falsch machen kann, so zumindest aus Versicherungssicht.
0: Ah, okay.
1: Denn aufgrund eines Unfalls von deinem Verhalten, kann man das als grobe Fahrlässigkeit werten.
0: Also gut, das heißt, wenn ich jetzt, sagen wir mal, durch das Rumgefuchtel irgendwie
1: ganz genau
0: falsch fahre und einen Unfall
1: ganz genau. Nee, man soll tatsächlich stattdessen den Blick weiter auf die Straße richten, das Lenkrad ruhig halten, langsam Geschwindigkeit rausnehmen, Warnblinker anmachen und auf keinen Fall auf der Autobahn abrupt stehen bleiben, sondern erst sicher in eine Parkbucht einfahren. Und ich finde, das ist ganz schön viel verlangt. Also in so einer Situation so zu reagieren, ist schon gut.
0: Ja, allerdings, wie begründen die das denn?
1: Na, es ist so, wenn du einen Schaden verursachst und diese grobe Fahrlässigkeit nicht in deiner Versicherungspolice drinsteht, dann kann die Versicherung die Leistungen kürzen.
0: Und okay, also rumgewedelt, gleich grobe Fahrlässigkeit, gleich gibt mir Geld durch die Lappen.
1: Da muss man auf jeden Fall in die eigene Police mal reingucken, weil viele Versicherungen das mittlerweile ja ausschließen. Also grobe Fahrlässigkeit ist mit abgedeckt, aber eben nicht bei allen. Und da muss man auf jeden Fall reingucken. Nicht, dass so eine Wespe dann dafür sorgt, dass man seinen Schaden nicht bezahlt bekommt.
0: Und du, alter Versicherungschecker, bist so eine coole Sau. Du würdest eisenhart, Clint Eastwood-mäßig den Blick auf die Straße gerichtet
1: genau
0: haben.
1: Genau, ich würde völlig cool reagieren und genau das machen, was meine Versicherung mir vorschreibt.
0: Wespe, ich bleib cool. Und du? Okay, wieder was gelernt. Rumfuchteln ist nicht gut, jedenfalls nicht für die Versicherung. RBB 88.8 hier, die Eurythmics.

Sind die 90er eigentlich auch schon wieder Retro? Okay, dann kommt jetzt hier Retro-Musik, GZSZ, Mucke von der Band, die Mitte der 90er 23 Mal auf dem Titelblatt von der Bravo war. Hier ist ein Caught in the Act auf RBB 88.8.

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0: Die Jungs von ganz unten, Men at Work, Down Under, 80er hier auf RBB 88.8. Gleich geht's weiter, die 80er, 90er mit No Mercy, mit Tracy Chapman, mit Dr. Alban und. Jetzt erstmal der Nachrichtenüberblick, 14.30 Uhr.
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2: Guten Tag. Ombudsstelle zu Antidiskriminierung zieht Bilanz. Seit Inkrafttreten des Berliner Antidiskriminierungsgesetzes vor 5 Jahren hat die Ombudsstelle fast 4000 Beratungsanfragen erhalten. Aus unserer Redaktion für Landespolitik Sebastian Schöbel.
3: Am häufigsten sei es um rassistische Zuschreibungen, Diskriminierung aufgrund von Behinderung oder wegen des Geschlechts gegangen. Etwa wenn eine Muslima im Bezirksamt eine Kopftuchbescheinigung vorlegen sollte oder wenn Kindern in der Schulpause das Sprechen von nicht-deutschen Sprachen untersagt wurde. Beides ist laut LADG unzulässig. Um das Gesetz noch besser durchzusetzen, forderte die Leiterin der Ombudsstelle, Doris Liebscher, dass ihre Behörde künftig auch proaktiv eingreifen und auf Behörden zugehen kann und nicht erst auf individuelle Beschwerden warten muss.
2: Deutsche Passagiere von Hunter-Virus-Schiff ohne Symptome. Den 4 untersuchten Personen gehe es gut, heißt es aus dem Uniklinikum in Frankfurt am Main. Eine der 4 Personen wird noch im Laufe des Tages an der Charité erwartet. Dazu sagte Gesundheitssenatorin Ciborra am Morgen im RBB 24 Inforadio.
4: Na, die Charité hat schon letzten Mittwoch der Bundesregierung angeboten, Patienten aufzunehmen, weil sie über die Isolationsmöglichkeiten verfügen und weil sie natürlich absolute Spezialisten sind in der Virologie. Und deswegen hatte die Charité gleich gesagt, hier, wir sind aufnahmebereit.
2: Die Gefahr für die breite Öffentlichkeit durch das Hunter-Virus sei gering, so die WHO. Protestaktionen vor dem Abgeordnetenhaus. Rund 60 Menschen haben am Morgen für den Erhalt des Sport- und Erholungszentrums an der Landsberger Allee demonstriert. Sie forderten außerdem, das SEZ für eine mögliche internationale Bauausstellung in unserer Stadt zu nutzen. RBB 88.8-Reporter Matthias Bartsch war beim Protest mit dabei.
5: Etwa 60 Demonstranten rollten am Morgen ihre Plakate aus. Das SEZ braucht eine Zukunft und die Zukunft braucht das SEZ, war darauf unter anderem zu lesen. Und auch die Anzahl der bis jetzt gesammelten Unterstützerunterschriften, knapp 30.000 sind es mittlerweile. Ziel ist der Erhalt des SEZ in seiner ursprünglichen Funktion als Sport- und Erholungszentrum. Der Abriss ist bis zu den Wahlen im Herbst erstmal vom Tisch. Ob das Gebäude dann tatsächlich erhalten bleibt oder doch abgerissen wird, ist weiterhin offen.
2: Neues Museumsviertel für unsere Stadt. Mehrere Museen in Mitte wollen sich dafür zusammenschließen. Das Museum für Naturkunde, der Hamburger Bahnhof, das Futurium und das Medizinhistorische Museum der Charité sollen die Museumsmeile Mitte bilden, wie sie heute bekannt gegeben haben. Der Auftakt soll nächsten Monat mit einem Nachbarschaftsfest gefeiert werden. Dann gibt es in allen 4 Häusern freien Eintritt.
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0: Es ist ganz schön wechselhaft. Also hin und wieder scheint mal kurz die Sonne und dann im nächsten Moment kann es aber auch schon wieder schütten wie nichts Gutes. Das alles bei relativ milden Temperaturen nach wie vor. 18 Grad meldet aktuell Marzahn, 16 Grad Wannsee, 17 Grad Buch. Und im Laufe des Nachmittags wird es schon kühler werden. Die Nacht zu morgen dann durchaus frisch, Tiefstwerte um die 5 Grad hier in Berlin. Auch morgen teils böiger Wind aus westlichen Richtungen und spürbar kühlere Temperaturen als heute, bis zu 14 Grad maximal, weiterhin Schauerwetter.
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0: A100 Stadtring, die gute Nachricht zuerst. In Höhe Hohenzollern ist der Polizeieinsatz beendet. Die Autobahn ist ja wieder freigegeben, aber der Stau baut sich recht langsam ab. Richtung Treptow stehen sie nach wie vor ab Dreieck Charlottenburg gut 30 Minuten an und in der Gegenrichtung Richtung Wedding, Abkreuz Schöneberg auch hier eine halbe Stunde extra nach wie vor einplanen. Aber wie gesagt, die Sache müsste sich eigentlich jetzt normalisieren. Außerdem gibt es Staus rund um die Elsenbrücke und seit heute ganz besonders auf der Tresco-Allee an der Bahnbrücke gibt es in beiden Richtungen jetzt nur noch eine freie Fahrspur.

0: Kaulsdorf. Die Chemnitzer Straße ist bis Freitag in beiden Richtungen zwischen Achalstraße und Moosbacher Straße gesperrt. Und A10 östlicher Berliner Ring Richtung Dreieck Spreeau im Umland. Auch hier lange Stauzeiten zwischen Hohenschönhausen und Marzahn, ist nur die linke Spur frei. Grund dafür sind Bergungsarbeiten. Die Stauzeit aktuell bei 45 Minuten. Zwei S-Bahn-Baustellen, einmal im Westen, S3 und S9. Bis Mittwoch fahren die S-Bahnen zwischen Charlottenburg und Olympiastadion im 20-Minuten-Takt. Und die S7 fährt an dieser Stelle gar nicht zwischen Charlottenburg und Grunewald. Hier gibt es Ersatzverkehr mit Bussen. Und am anderen Ende der Stadt bis nächsten Sonntag fahren Busse zwischen Schöneweide und Grünau bzw. Schönefeld. 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
0: Heute mit den großen Hits aus den 80ern, 90ern für Ihren... Ist schon Feierabend, 14.35 Uhr am Montag. Nee, wir lassen mal die Kirche im Dorf. Ich habe für Sie Tracy Chapman am Start. Ich habe Dr. Alban und das hier aus den 90ern, No Mercy.

Dr. Orban, Sing Hallelujah, 90er hier auf RBB 88.8. Mensch, vielleicht sollte ich auch mal wieder mit Laufen, mit Joggen anfangen. Haben Sie es mitgekriegt, diesen Hype um Arda Sace, den Berliner Ultraläufer, der jetzt am Wochenende 600 Kilometer gelaufen ist, vom Death Valley in den USA bis an die Pazifikküste, bis an das Pier von Santa Monica. 600 Kilometer durch eine der heißesten Gegenden überhaupt der Welt, Death Valley, das Tal des Todes. Tagestemperaturen über 50 Grad sind da möglich. Okay, also der Junge hat seine Zeit nicht ganz gehalten. Er wollte eigentlich 96 Stunden brauchen für diese 600 Kilometer. Am Ende waren es dann 123 Stunden und ein paar gequetschte, aber wollen wir mal nicht so sein hier auf RBB 88.8. Glückwunsch und ja, wenn ich jetzt anfange zu laufen, also ich meine, heute wäre eigentlich ein ganz guter Tag, ne? Also mit Hitze, Wüstenhitze, Trockenheit hat man da erstmal nicht zu kämpfen in Berlin. Morgen soll es noch ein bisschen kühler und regnerischer werden. Leute, was hindert euch daran, die Laufschuhe rauszuholen? Ich ahne, es ist die Bequemlichkeit. Hier ist RBB 88.8, die 80er Survivor.

0: Hier ist RBB 888. Und Sie wissen ja, wenn Sie wissen wollen, was in Berlin los ist, einfach dieses Radioprogramm einschalten. Unser RBB 888 Nachrichten in 4 Minuten wieder um 15 Uhr. Und wenn Sie die großen Hits der 80er und 90er hören wollen, dann RBB 888 einschalten und am besten richtig laut drehen. In den nächsten Minuten habe ich hier für Sie Songs von Chumbawamba, von Milli Vanilli und Michael Jackson am Start. Und wenn Sie früher morgen selber mitentscheiden wollen über die Playlist in Ihrem Radio, dann haben wir das hier für Sie.
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0: Weißt du, Mädel, es ist wahr. Girl, you know it's true. Das ist schon echt absurd, dass ausgerechnet das der größte Hit von der größten Fälscherband der 80er war, von Milli Vanilli. Ist aber ein schöner Song gleich hier auf RBB 88.8, 15 Uhr.
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0: Die Nachrichten mit Michael Ernst.
2: Guten Tag. Deutschland und die Ukraine wollen künftig gemeinsam Drohnen entwickeln und produzieren. Dabei gehe es auch um Geräte, die eine Reichweite von bis zu 1.500 Kilometern haben, sagte Verteidigungsminister Pistorius bei seinem Besuch in Kiew. Man setze im Bereich unbemannter Systeme auf Joint Ventures zwischen deutschen und ukrainischen Unternehmen. Außerdem sicherte Pistorius zu, weiterhin ukrainische Soldaten auszubilden. Bei den 4 deutschen Passagieren des von einem Hantavirus-Ausbruch betroffenen Kreuzfahrtschiffs gibt es bisher keine Hinweise auf eine Erkrankung. Den untersuchten Menschen gehe es gut, heißt es aus dem Uniklinikum in Frankfurt am Main. Die 4 Deutschen waren gestern in die Niederlande ausgeflogen und von dort nach Hessen gebracht worden. Einer der 4 Kreuzfahrer wird noch im Laufe des Tages an der Charité erwartet. Die Isolierstation der Klinik ist spezialisiert auf den Umgang mit hoch ansteckenden Infektionskrankheiten. Die Neuauflage der grün-schwarzen Koalition in Baden-Württemberg steht. Verhandler von Grünen und CDU unterzeichneten in Stuttgart den Koalitionsvertrag für die nächsten 5 Jahre. Auch der wohl künftige Ministerpräsident Özdemir und sein baldiger Stellvertreter Hagel setzten ihre Unterschriften auf das Dokument. Die beiden Parteien regieren in Baden-Württemberg schon seit 2016 gemeinsam. Deutsche Großstädte setzen weniger auf Erdgas. Das zeigt eine Auswertung von 38 Wärmeplänen durch den BUND. Daraus geht hervor, dass die meisten Städte Wärmenetze planen, also Wärme, die an einem Ort zentral erzeugt und dann an mehrere Gebäude verteilt wird. An zweiter Stelle stehen dezentrale, also lokale Wärmepumpen.
3: Und jetzt das Wichtigste aus Berlin.
2: Seit Einführung des Antidiskriminierungsgesetzes vor 5 Jahren hat die Ombudsstelle fast 4.000 Beratungsanfragen erhalten. Die häufigsten Beschwerden betrafen Fälle von Rassismus und Diskriminierung von Menschen mit Behinderung, sagte Behördenchefin Liebscher. Die Ombudsstelle erfasst Fälle von Diskriminierungen durch die öffentliche Verwaltung in Bezirksämtern, Universitäten, Schulen und dem ÖPNV. Sie verwies darauf, dass Schlichtungsverfahren fast immer schneller und erfolgreicher Konflikte beilegen als der Gang vor Gericht. Nach einem Unfall in Wannsee ist eine Frau im Krankenhaus gestorben. Die 81-Jährige war vor einem Monat auf der Königstraße von einem Auto erfasst worden, als sie die Straße betreten hatte. Der Autofahrer konnte den Zusammenprall nicht mehr verhindern. Die Frau erlag jetzt ihren schweren Kopfverletzungen. Und mehr Nachrichten aus Berlin lesen Sie rund um die Uhr auf rbb24.de.
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0: Schauerwetter heute Nachmittag in Berlin. Zwischendurch gibt es aber auch sonnige Abschnitte und die Temperaturen jetzt bei 18 Grad in Marzahn, 15 Grad in Spandau, 17 Grad zurzeit in Steglitz. In der Nacht wird es kalt, Tiefstwerte um die 5 Grad und morgen kann es erstmal freundlich losgehen, aber später kommen dann wieder Schauer dazu, teils auch mit Graupel vermischt. Tageshöchstwerte morgen bis 14 Grad.
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0: A100 Stadtring. Immer noch Stau in Höhe Hohenzollern. Damit ist der Polizeieinsatz zwar beendet, aber es gibt noch Reststau Richtung Treptow ab Dreieck Charlottenburg und in der Gegenrichtung A100 Richtung Wedding ab Kreuz Schöneberg. Jeweils 20 Minuten Verzögerung einplanen. Außerdem gibt es Staus rund um die Elsenbrücke und seit heute ganz besonders auch auf der Treskoallee, denn dort an der Bahnbrücke gibt es in beiden Richtungen nur noch eine freie Fahrspur. Im Umland gibt es Probleme auf der A10 östlicher Berliner Ring Richtung Dreieck Spreeau zwischen Hohenschönhausen und Marzahn Bergungsarbeiten. Nur die linke Spur ist frei, hier stehen sie 45 Minuten im Stau. Und bei der S-Bahn hat es einen Polizeieinsatz gegeben am Heidelberger Platz. Auf den Linien S41, 42 und 46 kommt es noch zu Verspätungen und Ausfällen. Und es gibt 2 größere S-Bahn-Baustellen in der Stadt. Einmal für die S7. Bis 20. Mai fahren keine S-Bahnen zwischen Charlottenburg und Grunewald. Hier gibt es einen Ersatzverkehr mit Bussen und ebenfalls bis nächsten Sonntag fahren Busse zwischen Schöneweide und Grünau bzw. Schönefeld. 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
0: Also, diese beiden Jungs hier, die konnten ganz toll tanzen. Die sahen auch beide sehr gut aus und sie konnten sehr gut ihre Lippen synchron zur Musik bewegen. Blöd bloß, dass bei einem Auftritt in den USA mal das Playback-Band hängen geblieben ist und sie ihre Lippen ganz anders bewegt haben als die komischen Töne, die da vom Band kamen. Jetzt auf RBB 888. Eine schöne deutsche Band, Milli Vanilli, Girl, You Know It's True. Und ich habe für Sie eine wirklich tolle Story. Ich möchte Ihnen in 10 Minuten einen ganz tollen Berliner vorstellen. Damien heißt er, gebürtiger Engländer. Der hat seinen Job als Journalist an den Nagel gehängt, weil er von seinem Ehrenamt, also seinem Engagement in der Freizeit hier bei uns in der Stadt, so ergriffen war. Er arbeitet für die Stadtmission am Bahnhof Zoo. Ja, dass sein Leben jetzt ganz anders verläuft. Toller Typ, tolle Story. Die Story von Damien in 10 Minuten hier auf RBB 888.

0: Es ist das Opus Magnus, das Meisterwerk des Michael Joseph Jackson Thriller. So würde ich sagen, wenn das jetzt hier ein Klassikradiosender wäre. Also sage ich ganz einfach hier auf RBB 88, ja, das ist einfach der Mega-Hit von Michael Jackson, schlechthin Thriller 1984, die 80er auf RBB 88.8. So, und jetzt will ich Ihnen einen ganz, ganz extrem tollen Berliner vorstellen. Damien heißt er, geboren in England. Und das ist einer von 1800 Menschen, die sich in unserer Stadt ehrenamtlich bei der Berliner Stadtmission engagieren. Und dieses Engagement hat Damiens Leben umgekrempelt, aber das soll Ihnen der ehemalige Journalist am besten selbst erzählen.
1: Ich habe hier angefangen, als ich noch BBC-Korrespondent war. Aber die Arbeit mit den Menschen, mit den Gästen hier in der Berliner Stadtmission hat mich so dermaßen inspiriert. Ich habe mich entschieden, so Journalismus aufzugeben. Und jetzt studiere ich wieder, nämlich Sozialarbeit, um den Menschen noch mehr helfen zu können, hoffentlich. Ich heiße Damien, ich bin 53 Jahre alt. Ich bin in England aufgewachsen, aber wohne seit langem im Prenzlauer Berg. Ich arbeite ehrenamtlich in der Bahnhofsmission am Bahnhof Zoo für die Berliner Stadtmission. Das ist eine relativ große Einrichtung, wo es hauptsächlich um Essensausgabe geht. Für Gäste, die einfach Hunger haben. Man kommt rein und das ist wie ein Restaurant. Der einzige Unterschied ist, dass es alles umsonst ist. Die Leute sind nett, die Leute werden gesiezt, die werden respektvoll behandelt, wie jeder Gast in jedem Restaurant. Wir sind quasi ihr gesellschaftliches Kontaktleben. Das ist nicht viel, das wir geben, aber das ist besser als nichts. Und für uns, das ist wirklich eine Bereicherung. Ich habe nie in Berlin so viel Danke und Bitte gehört als hier. Da sieht man, wie sehr die Leute das schätzen, wie ganz normale Menschen behandelt zu werden. Man denkt über die Obdachlosen und eigentlich jede Person ist total einmalig. Was mir immer auffällt, ist, dass das hätte ich oder du sein können.
0: Damien, ein toller Berliner, wie alle, die wir Ihnen in unserer Reihe Zusammen ist besser Ehrensache vorstellen, hier auf RBB 88.8. Und nicht vergessen, in ein paar Tagen, am 23. 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

0: Hier ist der RBB 888. Berlin, wir fahren nach Berlin. Jawohl, am 22. Mai ist DFB-Pokalfinale im Olympiastadion und der DFB-Pokal, der ist schon in der Stadt angekommen. Eine wichtige Berlin-Nachricht in 3 Minuten hier, wenn wir die wichtigsten Nachrichten aus der Stadt für Sie haben in unserem RBB 888 Berlin Kompakt.
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0: Die 80er auf RBB 88.8 mit Alphaville und Forever Young. Es ist 15.30 Uhr.
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2: Guten Tag. Viele ungültige Unterschriften für gescheiterte Volksbegehren Berlin autofrei und Berlin werbefrei. Beide Initiativen konnten insgesamt nicht genug Unterstützung mobilisieren. Aus unserer Redaktion Landespolitik Jan Menzel.
3: 144.500 Unterschriften für Berlin autofrei. 48.000 für Berlin werbefrei. Diese Zahlen teilt Landeswahlleiter Bröchler mit. Dass noch einmal jeweils einige tausend Unterschriften dazugekommen sind, liegt daran, dass auch die in den Bezirksämtern gesammelten Unterschriften nun vorliegen. Berlin autofrei wollte den Autoverkehr in der City deutlich verringern. Ziel von Berlin werbefrei war es, für weniger Reklame im Stadtbild zu sorgen. Um erfolgreich zu sein, hätten beide Initiativen knapp 174.000 gültige Unterschriften gebraucht.
2: In Asservatenkammer im Amtsgericht Moabit gut gefüllt. Gegenstände in fünfstelliger Höhe werden dort gelagert. RBB 888-Reporter Leon Thalier.
4: Die 25 Räume sind im Kellergeschoss des alten Gebäudes und reichen für die Menge an beschlagnahmten Gegenständen kaum aus. Ein Teil der Räume ist saniert, gut ausgeleuchtet, der andere Teil ist dunkel und stellenweise sehr unordentlich. In der Asservatenkammer lagern Computer, Drucker und 6000 Handys und viele, viele beschlagnahmte Baseballschläger und Macheten. Alle Gegenstände werden dort aufbewahrt, bis sie für die Gerichtsprozesse relevant sind. Das Ziel der aktuellen Koalition ist es, eine einheitliche und digitale Sammelstelle zu eröffnen, um die Justiz zu entlasten.
2: E-Busse künftig auch bei Subunternehmern der BVG. Elektrisch angetriebene Busse sollen künftig auch auf Linien eingesetzt werden, die von privaten Firmen bedient werden. Rund 8% seiner Linienleistungen vergeben man an andere Dienstleister, sagte ein BVG-Sprecher. Die Leistungen werden jetzt turnusgemäß neu ausgeschrieben. Die neuen Auftragnehmer bekommen Verträge mit einer Laufzeit von 15 Jahren. DFB-Pokal im Roten Rathaus. Der regierende Bürgermeister Wegner hat den Pokal des Deutschen Fußballbundes am Mittag im Festsaal in Empfang genommen. Das Pokalfinale im Olympiastadion bringe immer einen ganz besonderen Vibe in die Stadt, sagte Wegner wörtlich.
5: Die Stimmung in der Stadt, die wir rund um das Pokalfinale haben, die ist einzigartig. Wenn so langsam die Fans kommen, wenn die Fußballtrikots zu sehen sind, dass wir sehr gastfreundschaftlich sind, das zeigen die Berlinerinnen und Berliner, das zeigen aber auch unsere beiden Profifußballclubs, denn wir verzichten ja immer selbst aufs Finale, um Gäste in unserer Stadt zu begrüßen. Von daher bin ich darüber sehr dankbar.
2: Interessierte können sich den Pokal im Roten Rathaus anschauen, bevor er am 22. Mai ins Olympiastadion gebracht wird. Einen Tag später kämpfen der FC Bayern München und der VfB Stuttgart im Endspiel um die Trophäe.
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0: Zweistellige Temperaturen in der Stadt, 13 Grad Wannsee, 14 Grad Steglitz, 16 Grad nach wie vor in Marzahn. Viele Wolken am Himmel, immer mal wieder kann es auch Schauer geben, in der Nacht klart es auf und Tiefstwerte dann um die 5 Grad. Morgen erste Tageshälfte wahrscheinlich ziemlich freundlich, später kommen dann von Westen neue Schauer, teils auch mit Graupel vermischt auf uns zu, Tageshöchstwerte morgen am Dienstag bis 14 Grad.
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0: A100 Stadtring. Es stockt in Richtung Wedding zwischen Kreuz Schöneberg und Schmargendorf 10 Minuten plus. Außerdem gibt's Staus im Feierabendverkehr rund um die Elsenbrücke und auf der Treskoallee. An der Bahnbrücke ist in beiden Richtungen nämlich nur noch eine Spur frei. Richtung Tierpark dauert es dort eine halbe Stunde länger. 15 Minuten plus bitte einplanen auf der Frankfurter Allee stadtauswärts. Im Umland gibt es weiter Probleme auf der A10, östlicher Berliner Ring Richtung Dreieck Spreeau. Zwischen Hohenschönhausen und Marzahn nach wie vor Bergungsarbeiten, nach wie vor nur die linke Spur frei und nach wie vor 45 Minuten Stau. Deswegen staut es sich auch auf der B158 Richtung Berlin. Zwischen dem A10-Anschluss Hohenschönhausen und Ahrensfelde stehen sie im Moment 20 Minuten an.

0: Bei der S-Bahn gibt es Bauarbeiten. Für die S7 bedeutet das, bis 20. Mai fahren keine S-Bahnen zwischen Charlottenburg und Grunewald. Hier gibt es Ersatzverkehr mit Bussen und ebenfalls Ersatzverkehr mit Bussen zwischen Schöneweide und Grünau, beziehungsweise Schöneweide und Schönefeld. Alle Meldungen zu Straßen und Schienen finden Sie auch auf rbb888.de und in unserer App.
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0: Tachchen! 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Hier ist Udo Lindenberg. Ein Herz kann man nicht reparieren.

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0: Und Abracadabra, wird bei Ihnen im Garten und auf dem Balkon alles wieder grün mit dem 100 € Frühlingsprojektgutschein, den Sie sich jetzt holen hier auf RBB 88.8.
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0: Es hat nämlich gerade mal wieder ganz gemächtig gezwitschert und Kuckuck gemacht hier auf RBB 88.8. Und deswegen ist die Anna aus Spandau jetzt dran. Hi Anna.
2: Wow, ich kann es nicht glauben, dass ich durchgekommen bin. Ich probiere das wirklich schon seit Tagen. Ich freue mich riesig.
0: Ja, wunderbar. Tüftö, hier kommt dein Tusch. Der 100 €
2: wow.
0: Geht an dich. Und ich nehme mal an, du hast einen Garten und hast am Wochenende auch dieses tolle Frühlingswetter im Garten genossen.
2: Ja, ich habe eine Terrasse und ich konnte auch mein Grillfleisch dieses Wochenende darauf genießen.
0: Aha.
2: Und von den 100 € würde ich mir tatsächlich ein Luxusproblem lösen, denn viele meiner Tomatensamen sind aufgegangen und sie brauchen Platz. Also ich würde mir ein neues Hochbeet kaufen.
0: Erweiterte Anbaufläche. Okay, dann viel Spaß beim Basteln und eine großartige Tomatenernte in diesem Jahr. Irgendwann kommt die Sonne ja auch wieder raus und dann wachsen sie wieder noch doller. Ja, viel Spaß, Anna, mit dem 100 € Gutschein. Und wenn Sie auch wollen, ja, ganz egal, ob es nur Tomaten, Radieschen oder Zierpflanzen sind, sobald Sie diesen Frühlingssound hier hören... Rufen Sie mich oder meine Kollegen an hier auf RBB 88.8 und gewinnen.
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RBB 888 hier. Na los, einen 80er, einen 90er schaffen wir noch bis zu den 16 Uhr Nachrichten. Aus den 80ern gleich Kim Wilde und Kids in America. Und das hier sind die 90er auf RBB 888. Eine Runde Reggae mit Peter Andre, Mysterious Girl.

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0: Absoluter Klassiker aus den 80ern. Kim Wilde, Kids in America, hier auf RBB 88.8. Und in der nächsten halben Stunde werde ich für Sie mal checken, welche Pflanzen am besten wo im Garten hinkommen. Es ist jetzt 16 Uhr.
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0: Die Nachrichten mit Michael Ernst.
2: Guten Tag. Die Ukraine und Deutschland wollen gemeinsam Drohnen mit bis zu 1.500 Kilometern Reichweite entwickeln. Verteidigungsminister Pistorius hob bei seinem Besuch in Kiew die inzwischen enge militärische Zusammenarbeit der beiden Länder hervor. Außerdem sagte er der Ukraine zu, dass Deutschland weiter ukrainische Soldaten ausbilden wird, auch nach einem möglichen Waffenstillstand. Pistorius hält Andeutungen des russischen Präsidenten Putin über ein nahendes Kriegsende für ein Täuschungsmanöver. Der Mensch aus dem Großraum Berlin, der auf dem vom Hantavirus betroffenen Kreuzfahrtschiff war, soll nicht stationär in der Charité aufgenommen werden. Er sei symptomfrei und den Umständen entsprechend wohlauf, hieß es von der Senatsgesundheitsverwaltung. Die erforderliche Quarantäne könne deshalb außerhalb des Krankenhauses durchgeführt werden. 4 deutsche Passagiere des Schiffs waren gestern in die Niederlande ausgeflogen und von dort nach Frankfurt am Main gebracht worden. Einer dieser 4 Kreuzfahrer wird noch heute in Berlin erwartet. Wegen der mutmaßlichen Vorbereitung eines Bombenanschlags hat die Polizei in Hamburg einen 17-Jährigen festgenommen. Er habe für seine Attacke Ziele wie ein Einkaufszentrum oder eine Polizeiwache ins Auge gefasst, hieß es von der Generalstaatsanwaltschaft. Zu dem Anschlagsplan inspiriert wurde der Jugendliche durch die Terrormiliz Islamischer Staat. Der Verdächtige ist Syrer. In Deutschland werden immer mehr Menschen Opfer von Kriminalität im Internet. Aus dem Cybersicherheitsmonitor des Bundesamts für Sicherheit in der Informationstechnik geht hervor, dass letztes Jahr jeder 10. Bürger Opfer von Cyberattacken wurde. Die größte Gefahr ging von Betrugsfällen beim Online-Shopping aus. Auch Fremdzugriffe auf einen Account sowie Betrug beim Online-Banking sind häufige Probleme.
3: Und jetzt das Wichtigste aus Berlin.
2: Elektrisch angetriebene Busse sollen künftig auch auf Linien eingesetzt werden, die von privaten Firmen im Auftrag der BVG bedient werden. Rund 8% seiner Linienleistungen vergebe man an andere Dienstleister, sagte ein BVG-Sprecher. Diese Leistungen würden jetzt turnusgemäß neu ausgeschrieben. Die neuen Auftragnehmer werden dann Verträge mit einer Laufzeit von 15 Jahren erhalten. Die schwedische Königin Silvia hat sich bei einem Besuch in Mitte für den Kinderschutz stark gemacht. Das sei kein Randthema, sondern ein Prüfstein für den Zustand der Gesellschaft, sagte Silvia bei einer Tagung im Hotel Adlon. Organisator der Veranstaltung war die World Childhood Foundation, die 1999 von der Königin gegründet worden war. Auch Elke Büdenbender, die Ehefrau von Bundespräsident Steinmeier, nahm an der Fachtagung teil. Sie forderte ressortübergreifende Maßnahmen gegen den sexuellen Missbrauch von Kindern. 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
0: Mal so, mal so. Mal ein bisschen Sonne, mal schüttet es aber auch wie aus Kübeln. Das alles bei 16 Grad in Adlershof, 14 Grad in Buch, 13 Grad in Spandau. In der Nacht klart es vorübergehend mal auf. Tiefstwerte in der Nacht um die 5 Grad. Morgen dann am Dienstag geht es erst wahrscheinlich relativ freundlich los. Später gegen Abend kann es dann aber auch wieder teils kräftige Schauer mit Graupel vermischt und auch ziemlich kräftige Winde aus westlichen Richtungen geben. Tageshöchstwerte morgen bis 14 Grad.
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0: A100 Stadtring in Richtung Wedding zwischen Kreuz Schöneberg und Schmargendorf 10 Minuten plus. Gegenrichtung A100 Richtung Treptow zwischen Jakob, Kaiserplatz und Gradestraße brauchen Sie im Moment 20 Minuten länger und am Autobahnende vor der Elsenbrücke nochmal eine Viertelstunde. Geduld brauchen Sie ab heute vor allem auf der Treskow-Allee, denn unter der Bahnbrücke gibt es in beiden Richtungen nur noch eine freie Fahrspur. In Richtung Tierpark dauert es aktuell eine halbe Stunde länger. 15 Minuten plus haben wir auf der Frankfurter Allee stadtauswärts und in Rummelsburg auf der Hauptstraße Richtung Ostkreuz. Weiterhin große Probleme östlich von Berlin. A10 östlicher Berliner Ring Richtung Dreieck Spreeau. Zwischen Hohenschönhausen und Marzahn ist nur die linke Spur frei. Grund dafür sind Bergungsarbeiten. Hier dauert es eine Stunde länger. Deswegen gibt es auch Staus auf der B158 in Richtung Berlin. Zwischen dem A10-Anschluss Hohenschönhausen und Ahrensfelde stehen sie aktuell 30 Minuten im Stau. Und ebenfalls Probleme auf der westlichen A10 jetzt. Es gibt einen Baustellenstau Richtung Dreieck Werder zwischen Potsdam-Nord und Vöben. Im Moment 20 Minuten mehr einplanen. Alle Meldungen zu Straßen und Schienen finden Sie auch auf rbb88.de und in unserer App.
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0: So, wie sieht's denn aus bei Ihnen in dieser Woche? 3-Tage-Woche mit freiem Feiertag am Donnerstag und freiem Brückentag oder 4-Tage-Woche ohne Brückentag oder gar 5-Tage-Woche. Einfach mal durchmetern. Ganz egal, wie es aussieht, dieser erste Feiertag, dieser erste Feierabend, Entschuldigung, in dieser Woche, ist erreicht. Und hier auf RBB 888 gibt es die großen Songs aus den 80ern und 90ern. Hier ist für Sie Chris Rea und Julia.

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0: Hier ist RBB 888 mit den großen Hits aus den 80ern und 90ern. Gleich für Sie Joe Cocker am Start. 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

0: Robbie Williams und die Geschichte seines Lebens, Forbidden Road hier auf RBB 88.8. Apropos tolle Musiker und Geschichte ihres Lebens.
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0: 80er, 90er auf RBB 88.8. Tina Turner für Sie auf der Playlist. Bruce Springsteen für Sie auf der Playlist. The Hooters für Sie auf der Playlist. Alles nach 16.30 Uhr. Das haben wir jetzt.
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0: im Jahr. Er nennt das Herdentreffen. Und einer seiner Familien lebt auch hier in Berlin. Vater bekannt, ein Samenspender und seine 30 Kinder. Heute Abend 21 Uhr im RBB-Fernsehen.
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0: Ziemlich wolkig, immer wieder Schauer. Möglich heute Nachmittag bei 14 Grad in Marzahn, 13 Grad in Tempelhof, 13 Grad jetzt auch in Dahlem. In der Nacht klart's auf, Tiefstwerte dann um die 5 Grad. Und morgen am Dienstag kann es erstmal recht freundlich losgehen. Im Laufe des Tages bis zu 14 Grad. Später kommt dann wieder Regen, teils auch Graupel auf und der Wind weiterhin eher scharf aus westlichen Richtungen.
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0: A111 Reinickendorf-Zubringer Richtung Oranienburg. Stau zwischen Schulzendorfer Straße und Hennigsdorf. Da gibt es aktuell einen Feuerwehreinsatz. Hier dauert es 30 Minuten länger. Ansonsten im Stadtverkehr stockender Verkehr auf dem Stadtring A100 Richtung Treptow zwischen Schmargendorf und Oberlandstraße 20 Minuten mehr und am Autobahnende vor der Elsenbrücke nochmal 10 Minuten. Sehr viel Geduld brauchen Sie seit heute auf der Treskoallee. An der Bahnbrücke gibt es in beiden Richtungen nur noch eine freie Fahrspur. Aktuell stehen Sie Richtung Tierpark 30 Minuten an. Und 15 Minuten plus dauert es auf der Frankfurter Allee stadtauswärts und in Rummelsburg auf der Hauptstraße Richtung Ostkreuz. Wir gehen ins Umland. Nach wie vor Probleme auf der östlichen A10 Richtung Dreieck Spreeau. Zwischen Hohenschönhausen und Marzahn immer noch Bergungsarbeiten. Nur die linke Spur ist frei. Hier dauert es immer noch eine Stunde länger. Deswegen auch Stau auf der B158 Richtung Berlin. Zwischen dem A10-Anschluss in Hohenschönhausen und Ahrensfelde dauert es ebenfalls 20 Minuten länger. Auf der westlichen A10 gibt es einen Baustellenstau Richtung Dreieck Werder. Hier zwischen Potsdam Nord und Vöben 20 Minuten plus. Und alle Meldungen zu Straßen und Schienen finden Sie auch auf rbb888.de und in unserer App.
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0: Jetzt mal drei tolle Künstler aus den 80ern, 90ern hintereinander weg für Sie. Wobei zwei von denen absolute Weltstars sind. Und der dritte, der ist so, ja, das ist auch so einer, den sollte man auf dem Zettel haben, auch wenn er nie so den ganz, ganz riesengroßen Welterfolg hatte. Also, in den nächsten 10 Minuten hören Sie hier Tina Turner, Sie hören Bruce Springsteen und Montel Jordan. This is how we do it, auch ein toller Song aus den 90ern. Aber dieses schöne How kann so nur eine. Tina Turner, I don't wanna lose you auf RBB 888.

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0: aus dem Jahr 1995, Montel Jordan, This is how we do it. Hier ist RBB 88.8 und manchmal muss man sich unter Freunden auch die peinlichsten Sachen gestehen, zum Beispiel die schlimmsten Frisuren des Lebens.
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0: unser Song für Wien, Sarah Engels und Feier hier auf RBB 88.8. Und jetzt geht's ja so richtig los mit dem ESC in dieser Woche. Morgen das erste Halbfinale, am Donnerstag dann das zweite und das große ESC-Finale am Sonnabend in der österreichischen Hauptstadt Wien. Sarah Engels singt für Deutschland. Und heute hat sie ihr Kleid vorgestellt für den roten Teppich und es ist eine Kreation aus Berlin, ja? Von der Designerin Jasmin Erbers. Kennen Sie vielleicht aus GNTM oder bei anderen Gelegenheiten, wo sie mal irgendwie auf dem roten Teppich aufgetreten sind. Und dieses Kleid ist wirklich der Hammer. Es sieht aus wie eine Flamme, also I'm on fire. Ne? So ein bisschen dem Flammenkostüm von Katniss Everdeen aus Tribute von Panem nachempfunden. Also alleine wegen dieses Kleides aus Berlin ist der ESC schon mal sein Geld wert. Würde ich mal sagen, hier auf RBB 88.8 gleich die 90er für Sie mit Roxette.
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0: 17 Uhr in Berlin.
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0: Michael Ernst ist für Sie im Studio.
2: Guten Tag. Deutschland und die Ukraine wollen künftig gemeinsam Drohnen entwickeln und produzieren. Dabei gehe es auch um Geräte, die eine Reichweite von bis zu 1.500 Kilometern haben, sagte Verteidigungsminister Pistorius bei seinem Besuch in Kiew. Man setze im Bereich unbemannter Systeme auf Joint Ventures zwischen deutschen und ukrainischen Unternehmen. Außerdem sicherte Pistorius zu, weiterhin ukrainische Soldaten auszubilden. Bei den 4 deutschen Passagieren des von einem Hantavirus-Ausbruch betroffenen Kreuzfahrtschiffs gibt es bisher keine Hinweise auf eine Erkrankung. Den untersuchten Menschen gehe es gut, heißt es aus dem Uniklinikum in Frankfurt am Main. Die 4 Deutschen waren gestern in die Niederlande ausgeflogen und von dort nach Hessen gebracht worden. Einer der 4 Kreuzfahrer wird noch im Laufe des Tages an der Charité erwartet. Dort soll er aber nicht stationär aufgenommen werden. In Hamburg haben Spezialkräfte der Polizei einen 17-Jährigen festgenommen. Er soll einen Sprengstoffanschlag vorbereitet haben. Der Syrer habe dabei Ziele wie ein Einkaufszentrum oder eine Polizeiwache im Auge gehabt, sagt die Generalstaatsanwaltschaft. Ihn soll die Dschihadisten-Miliz Islamischer Staat zu dem Plan inspiriert haben. Deutsche Großstädte setzen weniger auf Erdgas. Das zeigt eine Auswertung von 38 Wärmeplänen durch den BUND. Daraus geht hervor, dass die meisten Städte Wärmenetze planen, also Wärme, die an einem Ort zentral erzeugt und dann an mehrere Gebäude verteilt wird. An zweiter Stelle stehen dezentrale, also lokale Wärmepumpen.
3: Und jetzt das Wichtigste aus Berlin.
2: Seit Einführung des Antidiskriminierungsgesetzes vor 5 Jahren hat die Ombudsstelle fast 4.000 Beratungsanfragen erhalten. Die häufigsten Beschwerden betrafen Fälle von Rassismus und Diskriminierung von Menschen mit Behinderung, sagte Behördenchefin Liebscher. Die Ombudsstelle erfasst Fälle von Diskriminierung durch die öffentliche Verwaltung in Bezirksämtern, Universitäten, Schulen und dem ÖPNV. Sie verwies darauf, dass Schlichtungsverfahren fast immer schneller und erfolgreicher Konflikte beilegen als der Gang vor Gericht. Ein Kind hat auf einem Spielplatz in Wilmersdorf Silbermünzen, Goldschmuck, Luxusuhren und 6.000 Euro Bargeld entdeckt. Sogar ein kleiner Goldbarren wurde gefunden. Die Gegenstände waren in der Erde, teilweise unter Büschen vergraben. Die Polizei ermittelt jetzt, ob es sich um Diebesgut handelt. 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
4: Ganz schön kühl. 13 Grad in Plätterwald, 14 in Moabit. Wärmer wird's auch nicht. In der Nacht geht's runter auf 5 Grad. Morgen nur 12 als Höchstwert und böiger Wind.
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4: Stau auf dem Stadtring 100 Richtung Treptow. Zwischen Hohenzollernamm und Gradestraße verlieren Sie gerade eine halbe Stunde. Geduld erforderlich auf der Triskolli Richtung Tierpark. Da ist es noch schlimmer, 45 Minuten länger. Am Bahnhof Karlshorst nur eine Spur pro Richtung. Mehr Staus. Frankfurter Allee stadtauswärts eine Viertelstunde. Wuhlheide Richtung Lindenstraße auch 15 Minuten. Ebenfalls in Rummelsburg auf der Hauptstraße Richtung Ostkreuz. Achtung für Britz, Buschkrug Allee, Polizeieinsatz. Gleich nach der Parchimer Allee, deshalb ist die in Richtung Neukölln aktuell gesperrt. 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
4: Die Technische Universität ist nicht ganz dicht. Also hat nichts mit Lehre oder so zu tun, sondern ganz mechanisch mit ihren Dächern. Große Probleme, Hauptgebäude gesperrt. Nico Hecht, unser Reporter, hat sich das angesehen und ist in 7 Minuten live im Studio mit den Einzelnen.

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0: 10 nach 5 auf RBB 888. Die Technische Universität ganz nahe am Ernst-Reuter-Platz, die haben schon längere Probleme. Regen dringt durch kaputte Dächer. Ja, zwischendurch hatten sie auch mal Vandalismus mit Wasserhähnen. Inzwischen ist der Zustand im Hauptgebäude wohl so schlimm, dass dieser Lehr- und Verwaltungstrakt geschlossen werden musste. Das war ja am vergangenen Freitag, hatten wir gerade noch so live bei mir in der Sendung. Seitdem rot-weißes Flatterband, das ist abgesperrt. Schlecht für die Studenten, grobe Verschlechterung fürs Lernen, sagen sie. Das haben sie Nico Hecht, unserem RBB 888 Reporter, heute schon gesagt. Jetzt ist Nico aber live im Studio. Grüß dich.
1: Hallo.
0: Du hast dich da heute eine ganze Weile rumgetrieben. Erklär noch mal bitte, warum musste das Gebäude nun wirklich geschlossen werden? Was ist da los?
1: Na, das kam nicht ganz plötzlich. Du hast es ja schon so ein bisschen angekündigt. Also wer allein das Hauptgebäude-Foyer schon kennt, der weiß, da stolpert man schnell über so Eimer und große Tuppen, die Regenwasser einsammeln sollen, weil es einfach durch das Vordach schon durchregnet. Und wenn es da kräftig plattert, dann läuft das auch schon mal bis in den Keller. Nur da steht natürlich auch ziemlich empfindliche Technik. Und nach einer Begehung jetzt mit der Feuerwehr haben die dann gesagt, nee, lass mal, das ist dann doch so marode und gefährlich. Das sperren wir hier und zwar ganz und gar.
0: Es gab heute wohl eine Mini-Demonstration. 80 bis 90 Studenten haben sich versammelt. Das hast du dir auch angehört, angesehen. Was sagen die denn?
1: Ja, für die Studenten heißt das vor allen Dingen jetzt, dass etliche Vorlesungen neu organisiert werden müssen. Das ist Verschlechterung pur für die, gerade für die Studienanfänger, weil ja gerade die grundlegenden Vorlesungen im Hauptgebäude stattfinden. Allein alle angehenden Ingenieure der TU müssen ja da ihre grundlegenden Mathe-Vorlesungen hören. Mal zur Dimension, das sind Tausende praktisch jedes Jahr. So große Ausweichräume hat man gar nicht in der TU woanders. Heißt dann also für die Studierenden, dann doch Online-Vorlesung und Seminar. Und das, so haben mir das die Studierenden gesagt, für Studiengänge, gerade für die angehenden Ingenieure, die ja eigentlich für Gemeinschaftsarbeiten ausgerichtet sind. Also da sollen die eigentlich Lösungen in Gruppen arbeiten für komplexe Aufgaben. Und jetzt online könnten sie sich ja einfach nicht mal Fragen über den Tisch stellen können.
0: Ja, klingt nicht so gut. Leuchtet ein, dass die nicht zufrieden sind. Ja, wir haben es beide gesagt, Nico, es ist eine Weile bekannt, dass es da Probleme gibt. Wer ist denn nun schuld an dem Ganzen?
1: Na, das klären die Verantwortlichen wie immer in Berlin in so einem Ping-Pong. Wer ist denn nun schuld? Die Anlagen der TU, das hat die Unileitung auch bekannt gemacht, die weisen ja auch insgesamt einen erheblichen Sanierungsstau auf, im Wert von etwa 2,4 Millionen Euro. Bildungssenatorin Ida Schibauer, SPD, hat uns gegenüber zugegeben, also der Erhalt wäre schon so ein bisschen aus dem Blick geraten in den letzten Jahren, weil man eben so viel neu gearbeitet hätte. Das ist so ein bisschen Kritik, aber auch gleich Entschuldigung, die besänftigt bei der Unileitung aber kein, weil die sagen, bei so vielen Schäden, allein Wasserschäden in 22 Gebäuden, da haben wir so wenig Platz. Darauf wiederum kontert dann Schibauer ja die Bauunterhaltung, die liegt eigentlich bei den Unis und die hätten in den letzten Jahren ja sogar Gelder liegen lassen und eben dann auch selber nicht so saniert, wie es nötig gewesen wäre.
0: Interessant, was bei uns jetzt Normalität ist, ne? Das in der deutschen großen Uni in der deutschen Hauptstadt ist normal, ist, dass da Eimer drin stehen in der Halle und die das Regenwasser auffangen. Das hätten wir vor 20 Jahren auch noch nicht so gedacht. Dankeschön, dass du da warst.
1: Gerne.
0: Nico Hecht live auf RBB 888 über die Probleme bei der TU. Hier sind mehr 90er für Sie, die Cornells. Um 14 nach 5. Hier ist RBB 888. Schönen Nachmittag.

0: Hier ist RBB 888 um 18 nach 5. Das SEZ in Friedrichshain, das ehemalige Sport- und Erlebniszentrum. Für viele ist es ein Bau mit vielen Emotionen, mit vielen positiven Erinnerungen. Sind da als Kinder geschwommen oder haben sich durch die Badelandschaft getobt. Das war ein Prestigeobjekt der DDR. Es verfiel dann, konnte erstmal nicht kostengünstig betrieben werden. Dann gab es einen Investor, der es nicht hinbekommen hat. Der Senat hat es für 1 Euro verkauft. Nun hatte der Senat beschlossen, wir reißen ab, bauen Wohnungen und eine Schule. Eine Initiative, eine kleine, kämpft aber nach wie vor dagegen. Heute gab es auch eine kleine Demonstration. Der RBB 888-Reporter Matthias Bartsch war dabei. Wie hast du diesen Protest denn heute wahrgenommen, Matthias?
1: Die Protestaktion war relativ überschaubar, aber dafür mit umso mehr Herzblut. Ungefähr 60 Leute waren am Morgen gekommen mit Plakaten in den Händen, auf denen zu lesen war, das SEZ braucht eine Zukunft und die Zukunft braucht das SEZ oder auch SEZ nicht können, aber Olympia wollen, Fragezeichen. Und dazu noch ganz viele Herzen. Also es ist eine Gemeinschaft, die sich kennen, die schon seit Jahren für den Erhalt des SEZ kämpft. Darunter zum Beispiel Gemeingut im Bürgerinnenhand und deren Sprecher Karl Wasmuth fasst nochmal zusammen, warum es aus seiner Sicht wichtig ist, das SEZ zu erhalten.
2: Das SEZ ist eine so wertvolle Immobilie. Das größte Sport- und Erholungszentrum Europas war das damals und es gehört immer noch zu den größten. Es ist baulich intakt. Wir brauchen es in Berlin. Wir haben dringenden Bedarf für Sport. Wir haben dringenden Bedarf dafür, dass sich junge Menschen bewegen können und es liegt mitten in der Stadt. Das ist, warum wir das SEZ brauchen und warum wir dafür kämpfen.
1: Fast 30.000 Unterschriften sind mittlerweile gesammelt worden. Eine offizielle Petition gibt es ja nicht. Die Initiative hofft, dass das politisch einfach noch durchkommt, das Gebäude zu erhalten. Viele plädieren ja aber auch für den Abriss, um komplett neue Wohnungen zu bauen. Ein Punkt könnte interessant sein, der Bauausschuss beschäftigt sich ja auch damit, in den kommenden Jahren die internationale Bauausstellung nach Berlin zu holen. Und da glaubt die Initiative, könnte das SEZ eine wirklich zentrale Rolle spielen als Anlaufpunkt. Ob das Gebäude aber wirklich tatsächlich bis dahin erhalten bleibt oder doch abgerissen wird, wie es viele dann doch wiederum befürworten, das ist im Moment, wie gesagt, noch völlig unklar.
0: Matthias Bartsch auf RBB 888. Also eine kleine Gruppe kämpft immer noch sehr aktiv für den Erhalt des SEZ. Laut Senat sieht es im Moment schlecht aus. Wir bleiben dran am Thema.

0: Die Pfaueninsel heißt so wegen der Pfauen, die dort leben. Und dennoch wurde einem Pfau wohl zu langweilig. Er ist abgehauen nach Spandau und wurde zum Besetzer. Die ganze Geschichte gleich in unseren Berlin-Nachrichten.
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0: mit der Bloodhound Gang, 5:30 in Berlin.
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0: Michael Ernst mit den aktuellen Meldungen.
2: Guten Tag. Viele ungültige Unterschriften für gescheiterte Volksbegehren.

0: erfolgreich zu sein, hätten beide Initiativen knapp 174.000 gültige Unterschriften gebraucht.
1: Passagier von Hantavirus-Schiff kommt nicht stationär in die Charité. Der Mensch aus dem Großraum Berlin sei symptomfrei und den Umständen entsprechend wohlauf, sagt die Senatsgesundheitsverwaltung. Er kann sich außerhalb des Krankenhauses in Quarantäne begeben. 4 deutsche Passagiere waren gestern in die Niederlande ausgeflogen und dann nach Frankfurt am Main gebracht worden. Einer von ihnen wird noch heute hier in Berlin erwartet. Asservatenkammer im Amtsgericht Moabit gut gefüllt. Gegenstände in 5-stelliger Höhe werden dort gelagert. RBB 888 Reporter Leon Thalier berichtet.
2: Die 25 Räume sind im Kellergeschoss des alten Gebäudes und reichen für die Menge an beschlagnahmten Gegenständen kaum aus. Ein Teil der Räume ist saniert, gut ausgeleuchtet, der andere Teil ist dunkel und stellenweise sehr unordentlich. In der Asservatenkammer lagern Computer, Drucker und 6000 Handys und viele, viele beschlagnahmte Baseballschläger und Macheten. Alle Gegenstände werden dort aufbewahrt, bis sie für die Gerichtsprozesse relevant sind. Das Ziel der aktuellen Koalition ist es, eine einheitliche und digitale Sammelstelle zu eröffnen, um die Justiz zu entlasten.
1: Pfau besetzt Lieferwagen in Spandau. Polizei und Feuerwehr brachten den Vogel in Sicherheit. Das steht in einem Social-Media-Post der Polizei. Fotos zeigen den Pfau unter anderem auf dem Kleintransporter und auf einem Baum. Ursprünglich stammte das Tier von der Pfaueninsel, schreibt die Polizei. DFB-Pokal im Roten Rathaus. Der regierende Bürgermeister Wegner hat den Pokal des Deutschen Fußballbundes am Mittag im Festsaal in Empfang genommen. Das Pokalfinale im Olympiastadion bringe immer einen ganz besonderen Vibe in die Stadt, sagte Wegner.
3: Die Stimmung in der Stadt, die wir rund um das Pokalfinale haben, die ist einzigartig. Wenn so langsam die Fans kommen, wenn die Fußballtrikots zu sehen sind, dass wir sehr gastfreundschaftlich sind, das zeigen die Berlinerinnen und Berliner, das zeigen aber auch unsere beiden Profifußballclubs, denn wir verzichten ja immer selbst aufs Finale, um Gäste in unserer Stadt zu begrüßen. Von daher bin ich darüber sehr dankbar.
1: Interessierte können sich den Pokal im Roten Rathaus anschauen, bevor er am 22. Mai ins Olympiastadion gebracht wird. Einen Tag später kämpfen der FC Bayern München und der VfB Stuttgart im Endspiel um die Trophäe.
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5: Auf dem Stadtring stockt es noch, vor allem Richtung Wedding zwischen Beckstraße und Schmargendorf. Aber nur noch 10 Minuten Zeitverlust. Geduld weiter erforderlich auf der Triskollee Richtung Tierpark. Da dauert es eine Dreiviertelstunde länger, denn am Bahnhof Karlshorst gibt es leider nur eine Spur pro Richtung. Staus mit 15 Minuten plus. Frankfurter Allee stadtauswärts. Petersburger Straße Richtung Prenzlauer Berg und auf der Hauptstraße Richtung Ostkreuz. Noch ein paar S-Bahn-Probleme, da wird gebaut. S7. Bis zum 20. Mai keine S-Bahn zwischen Charlottenburg und Grunewald. Ersatzverkehr für Sie. Und durchgehend bis kommenden Sonntag fahren Busse zwischen Schöneweide und Grünau bzw. Schönefeld.
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5: Ja, den hatten wir ja gerade. Das ist schön. Und dann kommt jetzt das hier.
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5: Ah, der kam, weil ich das Wetter vergessen habe, ne? Hol ich noch schnell nach. 13 Grad im Hakenfelde, 13 in Gartow, in der Nacht 5 Grad. Morgen böiger Wind und auch nur 12 Grad als Höchstwert. So, nun wissen wir alles und im Moment ist ja auch recht ungemütlich draußen. Gleich reden wir nochmal über das Volksbegehren Autofrei, das gescheitert ist. Und das mit Berlin werbefrei ist auch gescheitert. Das fand ich besonders lustig. Überall Werbeplakate mit, hey, wir wollen keine Werbeplakate, ist dann ja auch nichts geworden. Woran ist Berlin autofrei gescheitert? Unsere Analyse in 8 Minuten.

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0: Belinda Carlisle und die 80er auf RBB 88.8. Ja, es wird heiß diskutiert, Pro und Contra Auto in Berlin. Sollte der S-Bahn-Ring autofrei werden? Unbedingt, hat die Initiative Berlin autofrei gesagt und hat dann gefordert, wir werden einen Volksentscheid erzwingen. Und zwar zum Abgeordnetenhauswahltermin im kommenden Herbst. Aber hat nicht geklappt. Statt der nötigen 175.000 Unterschriften sind nur ca. 140.000 zusammengekommen. Und über dieses Scheitern und die Bedeutung für die Verkehrspolitik rede ich mit Jan Menzel aus unserer Redaktion Landespolitik. Hallo Jan.
1: Hallo.
0: Ja, sehr viel Kritik gab es an dieser Idee Berlin autofrei, aber es gab eben immer noch ein bisschen Zuspruch. Woran ist das Volksbegehren Berlin autofrei denn letztlich gescheitert? Einfach, weil es nicht genügend Menschen gibt, die das so sehen?
1: Das sicherlich auch. Es klingt bei der Initiative so ein bisschen so, als ob das Wetter auch schuld gewesen sein könnte. Man habe ja bei Minusgraden sammeln müssen, sagen sie. Die weiteren Begründungen sind, dass die Verwaltung für so ein Volksbegehren, Volksentscheid doch relativ hoch sind, also viel Bürokratie. Und dann sagt die Initiative auch, es gebe offenbar bei vielen Menschen doch ein Misstrauen, dass der Senat erfolgreiche Volksentscheid auch wirklich umsetze, quasi das Ganze gar keinen Sinn habe, dann zu unterschreiben. Dafür gibt es auch Beispiele. 2017 der Volksentscheid zum Offenhalten des Flughafens Tegel und auch dann der Volksentscheid Deutsche Wohnen können eignen, beide ja nicht umgesetzt. Gibt aber auch andere Stimmen, die sagen zum Beispiel, naja, es gibt wirklich was zu tun im Bereich Verkehr, aber die Probleme kann man eben nicht so pauschal lösen, wie es der Volksentscheid wollte. Das sagt der ADAC. Und Kai Wegner, der regierende Bürgermeister, hat sich sehr erfreut gezeigt, hat gesagt, also mit Ideologie und mit Verbotspolitik kommt man einfach nicht weiter.
0: Die Initiative spricht von einem Erfolg. Die Aktion habe etwas in der Debatte über Verkehr und Mobilität hier in Berlin verändert. Ich will nicht zu ketzerisch klingen, Jan, aber ja, es hat auf alle Fälle die Auto fahren, mit denen hat es was gemacht, weil sie eben gesagt haben, das wollen wir auf keinen Fall. Hat es denn wirklich was pro Initiative verändert? Ich will denen das gar nicht nehmen, aber ich kann es nicht sehen.
1: Ich denke, so 140.000 Unterschriften sind ja nicht nichts. Das ist eine Hausnummer. Also da gibt es schon eine Resonanz offenbar. Da gibt es schon auch bei einigen den Wunsch, was zu verändern. Spannend ist aber auch, dass in der, ich nenne es mal in der Szene, auch nicht alle so klar dafür waren. Da gab es doch ein ganz starkes Ja-Aber, zum Beispiel bei den Grünen, zum Beispiel beim Bund für Umwelt und Naturschutz. Die haben gesagt, also das Ziel, weniger Autos, vollkommen okay. Aber den Autoverkehr nun so zu reduzieren, also zum Beispiel nur noch 12 Freifahrten pro Auto und Jahr, ist ein bisschen kompliziert. Und da ist, glaube ich, dann auch letztendlich der Grund zu suchen, dass es nicht erfolgreich war. Aber natürlich sagen auch diejenigen, die nicht hundertprozentig dahinterstehen, aber diese Ziele teilen, also die Grünen zum Beispiel, wir nehmen das schon mit als Rückenwind für die Wahl.
0: Das heißt, das wird insofern Einfluss haben auf die Verkehrspolitik des Landes Berlin.
1: Naja, man muss vielleicht dazu nochmal wissen, dass wenn jetzt diese Unterschriftensammlung erfolgreich gewesen wäre, hätten wir mit der Berlinwahl im September auch einen Volksentscheid gehabt. Und dann wäre, glaube ich, diese große Frage Verkehrspolitik zum Topthema geworden. Da hätte man sich dann wirklich aneinander reiben können. So ist es ein bisschen einsortiert, gibt es auch noch andere Themen. Aber eins ist vollkommen klar, das Thema Verkehr ist ein wichtiger Faktor für die Menschen. Und je nachdem, wer diese Wahl dann auch gewinnt, wird Verkehrspolitik auch mit Reglementierung für Autofahrer entweder eine größere Rolle spielen oder eine kleinere.
0: Seit Wochen hängen auch Plakate mit den Antworten anderer Parteien. CDU ist dabei, pro Auto AfD, pro Auto BSW, auch eher pro Auto und sie wollen andere Themen ansprechen und die FDP. Die plakatieren ja ganz groß, das heißt, die Plakate müssen jetzt weg?
1: Ja. Die müssen weg und die können auch weg. Es waren wirklich viele. Die CDU hat, glaube ich, 7.000 Plakate aufgehängt, die AfD 2.500. Bei der FDP gab es noch die Verknüpfung, dass man gesagt hat, wir sind gegen autofrei.
0: Tempelhof.
1: Genau, und für Tempelhof, das war sozusagen der Versuch, da auch ein bisschen Politik zu machen. Es gab auch Plakate, auf denen dann das Konterfei von Politikern zu sehen war, die ja als Kandidaten bei der Berlinwahl im September antreten. Das hat für einiges an Kritik gesorgt, dass man praktisch hier im Windschatten des Volksentscheids schon so ein bisschen voraus Wahlkampfwerbung macht. Aber vollkommen klar ist, die Plakate, die müssen eigentlich, die mussten schon letzten Freitag mit dem Ende der Unterschriftenliste abgehängt werden. Und wenn sie nicht abgehängt werden, gibt es noch so eine Art Karenzzeit, eine Woche ungefähr, sagt der Landeswahlleiter. Aber dann muss wirklich alles weg sein. Da muss Berlin an den Laternenmasten wieder politikwerbefrei sein.
0: Na gut, bis zum Wahlkampf dann im Herbst. Jan Menzel war das auf RBB 88.8. Jetzt 90er mit Sting.

Brian Adams und die 80er. Hier ist RWB 88.8. 8 vor 6. Ich bin abends vor allem viel in der Stadt unterwegs und bin immer auf der Suche nach interessanten Menschen, die ich Ihnen hier präsentieren kann. Und vor einer Weile habe ich einen Wrestler kennengelernt. Einen Mann, der mir erklärt hat, ja, Wrestling, das ist dieser, ja, sieht eben nach Kampf aus. Die müssen auch alle ordentlich Muskeln haben und sie müssen auch fallen können vor allem. Und das kann sehr schmerzhaft sein. Aber das Ganze ist eben choreografiert, ist riesig in den USA und wird auch immer, immer größer bei uns in Deutschland und auch gerade in Berlin. Und der hat mir damals gesagt, ich war eigentlich so weit, dass ich mich umbringen wollte. Aber weil ich unbedingt einen Titel wollte, habe ich beschlossen, ich springe nicht vom Balkon. Heute will er auch gar nicht mehr springen und ist sehr erfolgreich. Und den lernen Sie kennen bei mir nach 18 Uhr.

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0: Charles und Eddie und die 90er um 18 Uhr in Berlin.
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0: Michael Ernst präsentiert die Nachrichten.
2: Guten Abend. Die Ukraine und Deutschland wollen gemeinsam Drohnen mit bis zu 1.500 Kilometern Reichweite entwickeln. Verteidigungsminister Pistorius hob bei seinem Besuch in Kiew die inzwischen enge militärische Zusammenarbeit der beiden Länder hervor. Außerdem sagte er der Ukraine zu, dass Deutschland weiter ukrainische Soldaten ausbilden wird, auch nach einem möglichen Waffenstillstand. Pistorius hält Andeutungen des russischen Präsidenten Putin über ein nahendes Kriegsende für ein Täuschungsmanöver. Der Mensch aus dem Großraum Berlin, der auf dem vom Hantavirus betroffenen Kreuzfahrtschiff war, soll nicht stationär in der Charité aufgenommen werden. Er sei symptomfrei und den Umständen entsprechend wohlauf, hieß es von der Senatsgesundheitsverwaltung. Die erforderliche Quarantäne könne deshalb außerhalb des Krankenhauses durchgeführt werden. 4 deutsche Passagiere des Schiffs waren gestern in die Niederlande ausgeflogen und von dort nach Frankfurt am Main gebracht worden. Eine dieser 4 Kreuzfahrer wird noch heute hier in Berlin erwartet. Nach dem Scheitern der Entlastungsprämie der Bundesregierung dringen die Grünen darauf, die Stromsteuer für alle zu senken. Parteichef Banacek sagte, das würde Privatleute und Unternehmen gleichermaßen helfen. Als weitere Maßnahmen brachte er eine zu versteuernde Einmalzahlung in Höhe von 100 Euro oder eine Vergünstigung des Deutschlandtickets ins Spiel. Der Bundesrat hatte die von der Bundesregierung geplante freiwillige Entlastungsprämie am Freitag abgelehnt. Wegen der mutmaßlichen Vorbereitung eines Bombenanschlags hat die Polizei in Hamburg einen 17-Jährigen festgenommen. Er habe für seine Attacke Ziele wie ein Einkaufszentrum oder eine Polizeiwache ins Auge gefasst, hieß es von der Generalstaatsanwaltschaft. Zu dem Anschlagsplan inspiriert wurde der Jugendliche durch die Terrormiliz Islamischer Staat. Der Verdächtige ist Syrer.
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2: Elektrisch angetriebene Busse sollen künftig auch auf Linien eingesetzt werden, die von privaten Firmen im Auftrag der BVG bedient werden. Rund 8% seiner Linienleistungen vergebe man an andere Dienstleister, sagte ein BVG-Sprecher. Diese Leistungen würden jetzt turnusgemäß neu ausgeschrieben. Die neuen Auftragnehmer werden dann Verträge mit einer Laufzeit von 15 Jahren erhalten. Die schwedische Königin Silvia hat sich bei einem Besuch in Mitte für den Kinderschutz stark gemacht. Das sei kein Randthema, sondern ein Prüfstein für den Zustand der Gesellschaft, sagte Silvia bei einer Tagung im Hotel Adlon. Organisator der Veranstaltung war die World Childhood Foundation, die 1999 von der Königin gegründet worden war. Auch Elke Büdenbender, die Ehefrau von Bundespräsident Steinmeier, nahm an der Fachtagung teil. Sie forderte ressortübergreifende Maßnahmen gegen den sexuellen Missbrauch von Kindern. 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
0: Recht frisch. 13 Grad in Falkenberg, 13 in Dahlem, in der Nacht 5 Grad. Morgen böiger Wind und noch kühler, 12 maximal.
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0: Insgesamt ganz gute Lage, aber Stadtring stockt noch vor allem Richtung Wedding zwischen Beckstraße und Schmargendorf. 10 Minuten Zeitverlust. Geduld immer noch leider fett erforderlich in Richtung Tierpark. Weiterhin bis zu 45 Minuten Stau. Am Bahnhof Karlshorst gibt es nämlich nur eine Spur pro Richtung. 10 Minuten brauchen Sie länger auf der Rudolf-Rühl-Allee Richtung Biesdorf und in Marzahn auf der Landsberger Allee stadtauswärts. Gerade reingekommen, Johannisthal, Eisenhutweg wegen Polizei. Polizeieinsatz zwischen der Springbornstraße und dem Johannes-Sass-Ring in beiden Richtungen aktuell gesperrt. 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
0: Einen interessanten Mann verspreche ich Ihnen in dieser Stunde. Tobias Giesler ist Wrestler und wenn Sie sich von Wrestling ein bisschen drin sind im Thema, dann wissen Sie, jeder präsentiert da so eine Figur, eine Kunstfigur und er ist der Professor Adam Krümer. Wrestling und Tobias, das ist das Thema an dieser Stunde.

0: 90er auf RBB 88.8. Guten Abend, 6:12. Mittlerweile haben wir auch eine ganz ordentliche Wrestling-Szene hier. Und entweder sagen sie, ja, gut, dass das mal im Radio ist, oder sie wissen gar nicht so genau, was es ist. Also die Wrestler, das sind Leute, die ordentlich Muskeln haben, die ihren Körper unter Kontrolle haben, sind aber jetzt nicht wirklich so Kampfsportler. Wir werden das gleich noch ein bisschen besser erklären, denn die sind zwar im Ring, aber dieser Kampf ist choreografiert, also es ist vorher im Grunde klar, was da so passieren wird. Tobias Giesler, den habe ich mal kennengelernt auf einem Afterwork-Event in Mitte und da hat er mir erzählt, Mensch, ich bin Wrestler und ich habe gedacht, das müssen wir unbedingt ins Radio bringen. Sein Kampfname ist der Professor. Freue mich, dass du hier bist.
1: Hallo, freut mich.
0: Also eben, als wir schon ein bisschen rumgelaufen sind, da hat ein Kollege gleich gesagt, echt, Wrestling gibt's auch in Deutschland. Das tut ja ein bisschen weh, denn ihr seid gar nicht mehr so unerfolgreich. Aber jetzt nach diesem Interview natürlich noch erfolgreicher. Das gibt's jetzt schon eine Weile und läuft auch gut. Erzähl mal.
1: Genau, Odeon Pro Wrestling, die Liga, für die ich antrete, gibt's mittlerweile seit 2 Jahren. Aber Wrestling in Berlin und Deutschland gibt's natürlich schon sehr viel länger. Seit den 20ern tatsächlich gibt es Wrestling allgemein und seit den 60ern oder 70ern sogar hier in Deutschland, in Hannover hat das Ganze angefangen. Aber genau, Odeon Pro Wrestling gibt es jetzt seit 2 Jahren. Wir haben den 2-jährigen Geburtstag gefeiert.
0: Herzlichen Glückwunsch.
1: Vielen Dank.
0: Das in den USA wissen die das alle. Ich musste das auch erstmal lernen. Du hast mir viel erklärt. Wir haben uns getroffen bei so einem Afterwork-Treffen. Da habe ich gedacht, wow, jemand, der mal ein bisschen was anderes macht als die anderen, die so da waren. Das ist jetzt nicht so richtig Kampfsport, weil ihr euch ja nicht bekämpft, aber ihr braucht trotzdem enorme körperliche Fitness. Also es ist ein bisschen Theater, was ist es?
1: Es ist eine Stuntshow mit Show-Elementen. Das heißt, jeder von uns verkörpert ein Gimmick, einen Charakter, den er oder sie sich selber ausgedacht hat und ja, den dann in bestmöglicher Manier rüberbringt.
0: Du hast ja auch deinen Kampfkittel an, du bist der Professor. Was Exakt. Unterscheidet den Professor, außer dass du sauintelligent bist?
1: Ich bin der professionellste Wrestler mit dem höchsten Intelligenzquotienten und ich kann jede Körperstelle, jede Sehne, jeden Knochen kann ich in die verschiedensten, schmerzhaftesten Richtungen drehen und wenden, wie auch immer ich möchte.
0: Das klingt ja schon mal verheißungsvoll, also nicht für die anderen. Und dann, für die, die sowas noch nie gesehen haben, so ihr geht dann in den Ring. So ist es so ein bisschen martialisch, ihr tretet gegeneinander an, aber da ist jetzt nichts dem Zufall überlassen.
1: Das würde ich so nicht sagen. Es ist eine Stuntshow mit Show-Elementen. Mhm. Wenn die Leute kommen und sagen, hey, ich würde gerne den Professor öfter sehen, dann wird das passieren, wenn der Promoter das mitkriegt.
0: Ja.
1: Wenn man es so sieht, bin ich nur der Professor Adam Krüger und die Show gehört nicht mir. Das Match, die 15 bis 20 Minuten, die wir im Ring stehen, die gehören mir. Da kann ich mit meinem Gegner machen, was auch immer wir wollen.
0: Und das ist nicht vorher festgelegt?
1: Nein, das bestimmen wir beide selbst. Mhm. So, wenn der Promoter sagt, hey, der Professor Adam Krüger kämpft heute Abend gegen Ingo Hoppe. Ingo Hoppe ist der Böse, Adam Krüger ist der Gute.
0: Klar.
1: Oder andersrum.
0: Nee, ist schon gut so.
1: Dann müssen wir das, so gut es geht, für die Leute rüberbringen.
0: Ja.
1: Das heißt, von mir aus bist du derjenige, der am Ende gewinnt. Und dann müssen wir dich mit deinem Finishing Move overbringen. Das heißt, du gewinnst am Ende, aber unfair. Du bist ja der Böse. Die Leute sollen denken, hey, der Professor gewinnt heute, der ist natürlich der Gute.
0: Ja.
1: Jeder will das Gute gewinnen sehen. Aber am Ende machst du dann irgendwas Unfaires. Griff in die Augen, ein Tieftritt, irgendwas, dein Finishing Move, Pang. Und dann gehen wir so nach Hause und die Leute sind unzufrieden.
0: Und natürlich ist das Ziel, dass die Leute zufrieden sind. Tobias Giesler ist als Wrestler der Professor Adam Krüger. Bleibt mein Gast auf RBB 888. Sein Ziel ist der Titel. Auch das wollen wir natürlich noch besprechen. Here's what's doing.

0: Mad Rod Stewart und den 80ern 19 nach 6 auf RBB 88.8. Einen echten Wrestler, einen Profi habe ich ihn eingeladen, Tobias Giesler. Sein Wrestling-Name ist der Professor Adam Krüger. Und Tobias, was ich noch nicht so richtig verstanden habe, also Wrestling habe ich jetzt verstanden, aber was ich noch nicht begriffen habe, das Ganze ist ja choreografiert. Also wenn du und ich jetzt in diesen Ring steigen würden, klären wir dann vorher so ein Grundsetting, ich mache dies und dann machst du das, und weil wir beide Profis sind, ergibt sich das dann, was wir machen, oder wie geht das?
1: Das kommt immer darauf an, gegen wen du wrestlst, weil nicht jeder hat ja natürlich die Erfahrung, die du hast oder ich habe. Mhm. Und wenn ich aber jemanden habe, der auch schon seit 16 Jahren dabei ist, dann sagen wir, okay, wir haben den roten Faden, den besprechen wir, aber alles andere nicht. Alles andere machen wir dann on the fly, also im Ring, und für die Leute spontan.
0: Ja. Als wir uns getroffen haben in einem Hotel in Mitte bei diesem Afterwork, da hast du gesagt, Wrestling hat mein Leben gerettet. Das hatte zu tun mit deinem Vater.
1: Exakt, ja.
0: Was ist das für eine Geschichte?
1: Also ich bin seit 16 Jahren, mache ich den Sport selbst, aber ich bin natürlich schon seit Kleinkindalter bin ich Fan. Und 2015 ist mein Dad verstorben. Und 2019, 4 Jahre danach, war ich an einem Wendepunkt in meinem Leben, wo ich gesagt habe, entweder ich springe aus dem 7. Stock und alles ist vorbei, oder ich reiß mir den Arsch auf und kämpfe mich wieder zurück ins Leben. Mhm. Und ich hatte zwei Gedanken, als ich im 7. Stock stand und runterspringen wollte. Und das war mein Dad, selbstverständlich, und Pro Wrestling. Ich habe meinem Dad versprochen, einen Tag bevor er gestorben ist, dass ich eines Tages Champion werde. Und das hatte ich da noch nicht erfüllt. So, ja. Jetzt bin ich gerade kurz davor, aber ja, ich konnte natürlich nicht gehen, ohne das Versprechen zu erfüllen.
0: Das ist der Grund, dass du nicht gesprungen bist. Also dein Versprechen hat dir auch ein bisschen das Leben gerettet, ja?
1: Exakt, ja. Der Sport und das Versprechen dazu, ja. Wrestling war schon immer ein Teil von mir. In der Grundschule wurde ich geschlagen, weil ich gesagt habe, ich werde Profi-Wrestler. In der Oberschule wurde ich jahrelang gemobbt. Ich wurde in Büsche getreten, ich wurde bespuckt, ich wurde geschlagen. Ich wurde jede Hofpause verprügelt, weil ich als kleiner... Ich war halt das perfekte Mobbing-Opfer. Ich hatte eine kreisrunde Brille. Ich war sehr, sehr klein. Und ja, die Leute haben dazu sogar noch gesagt, ey, ich werde Profi-Wrestler. Ja. Groß und stark und breit. Ja, mit groß hat es nicht ganz funktioniert, aber...
0: Aber mit stark und breit schon, ja.
1: Ich bin fit, ja.
0: Wir haben auch schon ein bisschen geredet über Gym und Training und so. Also wie und wie viel trainierst du?
1: Ich trainiere 3 bis 5 Mal die Woche. Also ich versuche es zumindest. Oftmals kommt irgendwas anderes im Leben dazwischen. Aber man muss schon sehr, sehr fit sein fürs Wrestling. Wenn man da untrainiert reingeht, dann sind die Verletzungen sehr, sehr hoch.
0: Ja, ich zoll dir wirklich Respekt, auch so wie du aussiehst. Wie gesagt, wir haben ja schon viel jetzt über Training geredet. Tobias Giesler, meine Damen und Herren, ist Wrestler und heißt der Professor als Wrestling-Name. Und Sie haben es gehört, er hatte überlegt, sich umzubringen und hat es zum Glück nicht getan, führt jetzt wieder ein glückliches Leben. Wir sind eine große Stadt. Einige sind immer mal in der Situation, dass wir denken, oh nee, es soll jetzt nicht weitergehen, wenn sie auch solche Gefühle haben. Gehen Sie einfach auf unsere Seite, da gibt es wirklich Angebote, Menschen, die Ihnen zuhören, die Ihnen helfen können. Und das führt dann hoffentlich auch dazu, dass Sie ein paar Jahre später sagen, wow, hätte nie gedacht, dass mein Leben so toll wird. Mehr von Tobias nach 6:30, da reden wir nämlich genau darüber, was so ein Wrestler außer Muskeln noch alles braucht. Natürlich auch ein bisschen schauspielerisches Talent, aber körperlich sind einige Dinge auch ganz wichtig. Zum Beispiel auch fallen zu können. Hier sind die 90er mit Extreme.

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0: 7 in Berlin.
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2: Es regnet ein bisschen in Charlottenburg, egal wo Sie sind. Es könnte bei Ihnen auch noch regnen heute. Wir sind bei 13 Grad im Wedding, 13 in Karlshorst. In der Nacht nochmal recht frisch, 5 Grad. Morgen schaffen wir nicht mal 13. Es wird sehr windig sein, 12 Grad als Höchstwert.
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2: Es geht los auf der Treskowallee in Richtung Tierpark. Immer noch 30 bis 45 Minuten Stau und das um die Zeit. Das liegt daran, dass es am Bahnhof Karlshorst aktuell nur eine Spur pro Richtung gibt. Auf dem Stadtring stockt es immer mal wieder zwischen Dexstraße und Schmargendorf. Richtung Wedding ein paar Minuten noch.

0: 80er mit Maggie Riley, Every Time We Touch. 20 vor 7 auf RBB 88.8. Spannender Mann heute, den ich ihn eingeladen habe, Tobias Giesler. Er ist Profi-Wrestler und sein Wrestling-Name ist der Professor. Tobias, wir bleiben noch mal ein bisschen beim Thema Training. Du hast gesagt, du warst klein, hattest eine runde Brille, warst Mobbing-Opfer, wurdest in jeder Pause verprügelt und hast allen gesagt, ich werde ein starker, großer Wrestler. Und das hast du geschafft. Dazu hast du eine ganze Menge trainiert. Und darüber will ich noch ein bisschen reden, über das Training. Du brauchst ja nicht nur Muskeln, klar, die sind wichtig. Du musst aber auch widerstandsfähig sein, damit du dich nicht dauernd verletzt, oder?
1: Exakt, ja. Du musst halt, also das gewisse Mindset. Wir hatten uns vorhin auch über meine Schulterverletzung unterhalten. Mhm. Ich hatte eine Schulter-Ex-Gelenksprengung mit Klaviertastensyndrom. Die braucht so ungefähr 1 bis 1,5 Jahre zur Heilung. Und ich habe den Ärzten gesagt, nee, nach 6 Monaten stehe ich wieder im Ring. Und exakt nach 6 Monaten stand ich wieder im Ring. Wahnsinn. Und habe gecatcht. Also das ist halt so, dass wenn du da reingehst und sagst, ja, ich spiele ein bisschen Pro-Wrestling, nein, dann bist du falsch. Also, das liegt vielleicht auch an meiner Geschichte, aber für mich ist Pro-Wrestling meine Passion. Es gibt für mich keinen besseren Sport auf dieser Welt als den, egal was die Menschen sagen. Ich wurde auch alles fake, alles die. Nein, ist es nicht. Komm zum Training, mach 5 Minuten mit und ich schwör's dir, du denkst anders darüber. So.
0: Also du brauchst Muskeln, das ist klar. Was brauchst du noch? Du brauchst körperliche Fähigkeiten, du musst auch fallen können und sowas, vermute ich. Was noch?
1: Die Fallschule, selbstverständlich, die gibt's gleich am Anfang des Trainings. Ist eine Grundlage, die du lernst, weil ohne Fallschule gehst du nicht in den Ring.
0: Ja.
1: So sollte es sein. Dann gibt es natürlich noch das Chain Wrestling, also das technische Wrestling, was man dann noch erlernen kann und. Und was man aber braucht, ist der Willen, über seine Grenzen hinauszugehen. Weil wenn du fällst, dann fällst du. Und nicht so, wie es immer gesagt wird, der Ring ist ein Trampolin. Nein, der Ring ist Metall, also Stahl besser gesagt, dann ein Holzbrett und eine ganz dünne Matte darüber. Und das, was man da hört, diesen Knall, wenn wir fallen, der ist echt.
0: Das seid ihr. Ja.
1: Das sind unsere Körper, die auf diese Elemente knallen. Ich hatte mal eine Erfahrung, mein ganzer Rücken war offen und also mit diversen Schrammen und blauen Flecken und allem. Und ich habe ein Bild davon gepostet und bin dann einfach schlafen gegangen.
0: Ja.
1: Und ich hatte 7 Anrufe von meiner Mutter, diverse Nachrichten, ob ich noch lebe und dies und das. Und ja, und das ist halt, viele sagen, wir Wrestler sind, also sind Schauspieler, sind Schausteller, wie auch immer. Aber das sind wir nicht.
0: Wie lange kannst du sowas machen?
1: Es kommt immer darauf an, wie lange dein Körper mitmacht. Also ich habe bei meinem letzten Match jetzt im April, habe ich gesagt, wenn ich den Titel dort nicht gewinne, am 18.04., dann höre ich auf. Ich war kurz davor aufzuhören, ich habe mir das Mikro genommen, ich habe meine Boots aufgemacht, also meine Schuhe, weil das ist immer das, wenn du deine Boots im Ring lässt, deine Schuhe, das, was dich all die Jahre durch den Ring getragen hat, dann hörst du auf. Ich habe nach meiner Jacke verlangt, also nach meinem Kittel verlangt, nach meiner Brille und wollte aufhören, weil ich wieder das Gefühl hatte, enttäuscht zu haben.
0: Ja, und du hast aber zum Glück nicht aufgehört, Mann, ist ja Gänsehautmoment hier. So, warum der Mann weitergekämpft hat und jetzt weiter nach dem Titel strebt, kläre nach den 80ern und Rick James auf RBB 88.8. Tobias Giesler, der Professor, der Wrestler, bleibt.

0: Rick James um 14 vor 7 auf RBB 88.8. Einen Wrestler habe ich ihn eingeladen, das ist Tobias Giesler. Der Professor ist sein Wrestling, sein Kampfname, weil seine Tante wohl immer gesagt hat, du siehst aus wie ein verrückter Professor, als er klein war. Und deshalb trägt er diesen Professorenkittel. Und eben gerade hast du erzählt, Tobias, du hättest fast geschmissen, weil du das Gefühl hattest, hey, ich habe wieder enttäuscht, du hast den letzten Kampf nicht gewonnen. Du hattest dir das anders vorgenommen, du wolltest deine Boots, deine Stiefel schon im Ring stehen lassen als Zeichen von ich komme nicht wieder. Aber dann kam es anders. Erzähl mal.
1: Ich hatte das Mikrofon in der Hand, war dabei aufzugeben, aber aufgeben ist nie eine Option.
0: Jetzt kommt der nächste Kampf. Da willst du es nachholen.
1: Jetzt kommt der nächste Kampf. Entweder im September oder Oktober hier in Berlin tatsächlich. Und dafür werden die Weichen am 4.7. in Cottbus gelegt. Bei Odeon Pro Wrestling.
0: Was ich noch nicht verstanden habe, Tobias, ist, wie klärt man, wer gewinnt? So beim Boxen ist klar, einer ist dann umgefallen oder gut, es gibt dann so einen Sieg nach Punkten, aber irgendwer bestimmt es, ne? So ein Ringrichter oder so. Wer hat dann entschieden, dass du verloren hast?
1: Meine Promos. Sie schreiben das Buch der Geschichte oder der Geschichten, die wir im Ring dann umsetzen.
0: Okay, und damit entscheiden die aber auch nach der Leistung, die ihr gebracht habt, was finden sie, wer gewonnen hat. Alles klar. Erzähl mal ein bisschen, wie du dich fühlst, wenn du im Ring bist und dieser Kampf läuft und du merkst, irgendwas läuft vielleicht besonders gut oder irgendwas ist nicht so gelungen oder so. Was fühlst du?
1: Ich fühle mich wie der größte Superheld, den es geben kann. Also das ist halt, ich habe ja vorhin gesagt, also Pro Wrestling ist meine Passion und wenn ich im Ring stehe, bin ich hundertprozentig ich. Natürlich mit dem Gimmick, was ich verkörpere, aber ich kann Leistung bringen, ich kann zeigen, ey, in dem Jungen steckt was. Ich kann über meine Grenzen hinausgehen, ich kann den Leuten drumherum zeigen, dass die Welt, dass egal was passiert, wenn du nicht aufgibst, dreht die Welt sich weiter. Und das ist das Wichtige, weil ich hatte auch schon eine Zeit, erst recht nach dem Tod meines Dads, wo ich mit Wrestling aufgehört habe. Also ich habe ein Jahr lang habe ich aufgehört. Ich glaube, wenn du an etwas 365 Tage im Jahr denken musst, dann ist es das Richtige für dich. Also bin ich wieder zurückgegangen und habe weitergemacht.
0: Toi, toi, toi für den Titel. Ich finde, du hast ihn wirklich verdient und ich glaube, du wirst ihn auch erringen.
1: Das hoffe ich, ja. Also ich werde mir auf jeden Fall den Hintern aufreißen, wenn ich das so sagen darf.
0: Na toll, dass du da warst.
1: Ich danke. Vielen, vielen Dank, dass ich hier sein durfte.
0: Tobias Giesler, Wrestler auf RBB 88.8, der Professor. So heißt er im Ring. Und ich bin sicher, viele von Ihnen werden auch Daumen drücken, wenn es soweit ist. Hier ist RBB 88.8. Schönen Abend.

Guten Abend, hier ist RBB 888 mit einem Super 90er. Die Kategorie habe ich jetzt mal hier erfunden. Ich bin Ingo Hopp und das ist mein Super 90er. The Show Must Go On von Queen. Und das tut sie auch, also die Show On Go On meine ich, mit Josephine Lass. Und 100% 90er ab kurz nach 7. Das wird toll. Viel Spaß mit Josephine.

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1: Um 19 Uhr mit Josefine Grützmacher. Guten Abend. Verteidigungsminister Pistorius hat eine engere militärische Zusammenarbeit mit der Ukraine angekündigt. Ziel ist, nach den Worten des SPD-Politikers, gemeinsam Langstreckendrohnen zu entwickeln. Deutschland könne dabei von der Ukraine viel lernen, betonte Pistorius in der ARD.
2: Die Entwicklungszyklen hier sind inzwischen bei einigen Wochen angekommen. Immer wieder verändert sich etwas. Also da sieht man dann tatsächlich auch den militärischen Erfolg und das Russland immer weniger Gebiete hält und davon können wir lernen.
1: Bundesverteidigungsminister Boris Pistorius, SPD. Deutschland hält die EU-Vorgaben zu den Staatsausgaben laut Bundesfinanzminister Klingbeil in diesem und im nächsten Jahr ein. Das betonte der SPD-Politiker nach einer Sitzung des Stabilitätsrates, der über die Ausgaben wacht. Allerdings kritisierten die unabhängigen Experten, dass noch mit Zahlen aus dem Januar gerechnet wurde. Durch den Iran-Krieg seien diese aber nicht mehr aktuell. Der Rat forderte mehr Transparenz vom Bundesfinanzministerium. Bundeswirtschaftsministerin Reiche hat der PCK-Raffinerie in Schwedt eine Beschäftigungsgarantie bis Ende des Jahres zugesagt. Dies sei ein wichtiges Signal an die mehr als 1.000 Beschäftigten, sagte die CDU-Politikerin. Sie dämpfte zugleich Sorgen vor einem Kerosinengpass im Sommer. Hauptstadtkorrespondentin Anne-Kathrin Mellmann.
3: Beim Besuch der Raffinerie PCK Schwedt in Brandenburg nannte die CDU-Politikerin Reiche die Situation in Deutschland stabil. Reiche verwies auf die vorhandene staatliche Reserve und sagte wörtlich: Wir haben keinen Anlass, Sorgen zu verstärken. Die Raffinerie Schwedt erhält seit Anfang des Monats kein Öl aus Kasachstan mehr, weil Russland die Lieferung durch die Druzhba-Pipeline gestoppt hat.
1: Die Technische Universität Berlin will nach der Sperrung des Hauptgebäudes alternative Lösungen für Vorlesungen anbieten. Hochschulpräsidentin Dennis sagte auf einer Informationsveranstaltung, die Lehre werde in anderen Räumen oder notfalls als digitales Format angeboten. Außerdem sollen Teile der Verwaltung verlagert werden. Am Freitag hatte die Unileitung bekannt gegeben, dass das Hauptgebäude wegen baulicher Mängel bis auf Weiteres geschlossen wird. Nach dem Hantavirus-Ausbruch auf einem Schiff kommt der betroffene deutsche Passagier aus dem Großraum Berlin in häusliche Quarantäne. Ursprünglich hieß es, er soll in der Charité untersucht werden. Das sei aber nicht mehr nötig, weil die Person bereits untersucht wurde und symptomfrei sei, teilte die Senatsgesundheitsverwaltung mit. Soweit die Nachrichten. 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
4: Heute Abend bleibt es meist stark bewölkt. Dazu ziehen vereinzelt Schauer durch. Die Temperaturen liegen rund bei 10 Grad. Dazu weht ein frischer Wind. In der Nacht beruhigt sich das Wetter etwas. Es bleibt meist trocken, aber weiterhin gibt es viele Wolken. Die Tiefstwerte sinken auf etwa 5 Grad. Und morgen erwartet uns ein wechselhafter Dienstag. Sonne, Wolken und einzelne Schauer wechseln sich ab. Lokal kann es auch mal kurz gewittern. Die Höchstwerte liegen bei kühlen 12 bis 14 Grad.
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4: In weiten Teilen Berlins fließt der Verkehr normal. Geduld benötigen Sie jedoch auf der Treskowallee. In Richtung Tierpark dauert es weiterhin 30 Minuten länger. Am Bahnhof Karlshorst gibt es nur eine Spur frei pro Richtung. Johannisthal. Der Eisenhutweg ist wegen eines Polizeieinsatzes zwischen Springbornstraße und Johannes-Sassering in beiden Richtungen gesperrt. Aktuelles zur S-Bahn. Wegen Gegenständen auf der Strecke ist der Zugverkehr zwischen Südkreuz, Yorkstraße und Potsdamer Platz unterbrochen. Betroffen sind die Linien S2, S25 und S26. 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
4: An alle da draußen, die bisher dachten, die 90er seien nichts für sie, warten Sie mal ab, was heute aus den Boxen kommt. Ich habe ein paar echte Perlen für Sie ausgegraben. Also ja, es wird ein kleines bisschen Eurodance geben, vielleicht auch die ein oder andere Boygroup, aber definitiv auch einige Songs, die zeigen, wie cool und zeitlos die 90er sind. Lassen Sie sich also gerne drauf ein und entdecken Sie mit mir das Jahrzehnt nochmal ganz neu. Den Anfang macht jetzt Jamiroquai mit dem wunderbar verführerischen Song Cosmic Girl auf RBB 888, 100% 90er.

Im letzten Song war Prince auf der Suche nach dem schönsten Mädchen der Welt. Und wer das Musikvideo kennt, weiß, er hat sie tatsächlich gefunden. Oder besser gesagt, gleich mehrere. Unter ihnen auch Nona Gay, die Tochter von Marvin Gay. Sie hören ein BB888 und wir machen weiter mit einem Song, mit dem sich eine bekannte 90er-Jahre-Band bewusst von ihrem Ruf als leichtgewichtige Teenager-Band lösen wollte. Denn in Erase Rewind geht's auch ein bisschen tiefgründiger zur Sache, als man das von vielen anderen Titeln der Cardigans gewohnt ist. Und ja, das klingt genauso jetzt für Sie auf RBB 888 100% 90er.

ist ein Song, der sich wirklich nicht fürs Karaoke eignet, so als kleiner Warnhinweis, zum Beispiel für unser nächstes 80er, 90er Karaoke bei RBB 88.8. Das war Maria von Blondie und selbst Debbie Harry hat mal gesagt, dass sie mit diesem Titel durchaus ihre Schwierigkeiten hatte. Trotzdem Hammer-Hit. Sie hören RBB 88.8 und bei uns wird's musikalisch definitiv nicht langsamer. Opus 3 landeten 92 mit It's a Fine Day einen richtigen Glückstreffer und unterstützt wurden sie dabei von ihrer neuen Sängerin Christy Hawkshaw, die nicht nur durch ihre Tanzeinlagen auffiel, sondern sich auch ziemlich fix als gute Sängerin herausstellte. Doppelter Glückstreffer, würde ich sagen. Und genau diesen Hit gibt's jetzt für sie. Eine kleine Party für ihr Wohnzimmer oder Auto oder Küche, wo auch immer sie gerade sind, mit It's a Fine Day auf RBB 88 800% 90er.

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Echtes Stück Musikgeschichte. Rhythm is a Dancer von Snap auf RBB 88.8. Der Song machte Eurodance ja Anfang der 90er richtig, richtig groß und ist bis heute oder gilt als einer bis heute der richtig großen Hits des Genres. Und kleiner Fun Fact, Eurodance ist tatsächlich eine deutsche Erfindung, denn hinter Snap stecken zwei Produzenten aus Frankfurt. Sie hören RBB 88.8 und jetzt wird's französisch, charmant und auch ein bisschen selbstironisch. Mit Sexy Boy landete das Duo von Air einen richtigen Kulthit und man könnte vielleicht denken, hinter dem Titel steckt irgendwie ein bisschen Macho-Gehabe, aber nix da. Nicolas Grandin und Jean-Benoît Duncel haben hier ein bisschen ihre eigene Unsicherheit verarbeitet und den Wunsch, auch mal selbst der coole Typ zu sein, der bei Frauen gut ankommt. Und ja, also bei uns kommt der Song definitiv noch richtig gut an. Das ist Sexy Boy von Air auf RBB 88.8.

Do Whoop That Thing auf RBB 88.8, Lauryn Hills erste Single, in der sie ihre, naja, eher schlechten Erfahrungen mit Männern verarbeitet. Männer, die sich hier eventuell angesprochen fühlen dürfen, sind zum Beispiel Wyclef Jean und Rohan Marley. Ja, richtig, einer der Söhne von Bob Marley, und beide, Wyclef und Rohan, sind Ex-Freunde von Lauryn und haben offensichtlich nicht den allerbesten Eindruck bei ihr hinterlassen. Was bei beiden laut des Songtextes ein Problem war, ist großes Ego und wenig Zeit für Beziehung und Familie. Sie hören RBB 88.8 und als nächstes gibt's für Sie einen absolut ansteckenden Beat, bei dem man unmöglich stillsitzen kann, finde ich. Das ist jetzt K7 mit ihrer Granate von Song Come Baby Come auf RBB 88.8. Okay.

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1: Um 20 Uhr mit Josefine Grützmacher. Guten Abend. Verteidigungsminister Pistorius hat eine engere militärische Zusammenarbeit mit der Ukraine angekündigt. Ziel ist nach den Worten des SPD-Politikers, gemeinsam Langstreckendrohnen zu entwickeln. Deutschland könne dabei von der Ukraine viel lernen, betonte Pistorius in der ARD.
2: Die Entwicklungszyklen hier sind inzwischen bei einigen Wochen angekommen. Immer wieder verändert sich etwas. Also da sieht man dann tatsächlich auch den militärischen Erfolg und dass Russland immer weniger Gebiete hält. Und davon können wir lernen.
1: Bundesverteidigungsminister Boris Pistorius, SPD. Deutschland hält die EU-Vorgaben zu den Staatsausgaben laut Bundesfinanzminister Klingbeil in diesem und im nächsten Jahr ein. Das betonte der SPD-Politiker nach einer Sitzung des Stabilitätsrates, der über die Ausgaben wacht. Allerdings kritisierten die unabhängigen Experten, dass noch mit Zahlen aus dem Januar gerechnet wurde. Durch den Iran-Krieg seien diese aber nicht mehr aktuell. Der Rat forderte mehr Transparenz vom Bundesfinanzministerium. Bundeswirtschaftsministerin Reiche hat der PCK-Raffinerie in Schwedt eine Beschäftigungsgarantie bis Ende des Jahres zugesagt. Dies sei ein wichtiges Signal an die mehr als 1.000 Beschäftigten, sagte die CDU-Politikerin. Sie dämpfte zugleich Sorgen vor einem Kerosinengpass im Sommer. Hauptstadtkorrespondentin Anne-Kathrin Mellmann.
3: Beim Besuch der Raffinerie PCK Schwedt in Brandenburg nannte die CDU-Politikerin Reiche die Situation in Deutschland stabil. Reiche verwies auf die vorhandene staatliche Reserve und sagte wörtlich, wir haben keinen Anlass, Sorgen zu verstärken. Die Raffinerie Schwedt erhält seit Anfang des Monats kein Öl aus Kasachstan mehr, weil Russland die Lieferung durch die Druzhba-Pipeline gestoppt hat.
1: Die Technische Universität Berlin will nach der Sperrung des Hauptgebäudes alternative Lösungen für Vorlesungen anbieten. Hochschulpräsidentin Dennis sagte auf einer Informationsveranstaltung, die Lehre werde in anderen Räumen oder notfalls als digitales Format angeboten. Am Freitag hatte die Unileitung bekannt gegeben, dass das Hauptgebäude wegen baulicher Mängel bis auf Weiteres geschlossen wird. Im jahrelangen Rechtsstreit um sogenannte Clan-Immobilien in Berlin hat der Bundesgerichtshof die Einziehung einer Immobilie und weiterer Vermögenswerte bestätigt. Das Berliner Landgericht hatte die Einziehung vor 2 Jahren angeordnet, weil die Immobilie mit illegal erlangtem Geld finanziert worden sei. Der Bundesgerichtshof folgte dieser Argumentation. Soweit die Nachrichten. 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
4: Heute Abend bleibt es meist stark bewölkt, dazu ziehen vereinzelt Schauer durch. Die Temperaturen liegen bei rund 10 Grad, dazu weht ein frischer Wind. In der Nacht beruhigt sich das Wetter etwas, es bleibt meist trocken, aber weiterhin gibt es viele Wolken. Die Tiefstwerte sinken auf etwa 6 Grad. Und morgen erwartet uns ein wechselhafter Dienstag. Sonne, Wolken und einzelne Schauer wechseln sich ab. Lokal kann es auch mal kurz gewittern. Die Höchstwerte liegen bei kühlen 12 bis 13 Grad.
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4: In weiten Teilen Berlins fließt der Verkehr normal. Geduld benötigen Sie jedoch auf der Treskow-Allee in Richtung Tierpark. Dauert es weiterhin 20 Minuten länger. Am Bahnhof Karlshorst gibt es nur eine Spur frei pro Richtung. In Neukölln wird die Karl-Marx-Straße von 21 Uhr bis 5 Uhr früh zwischen Emser-Straße und Ringbahnstraße vollgesperrt. Auf der Bahnbrücke finden hier technische Prüfarbeiten statt. Johannisthal, der Eisenhutweg, ist wegen eines Polizeieinsatzes zwischen Springbornstraße und Johannes-Sassering in beiden Richtungen gesperrt. Bauarbeiten bei der U-Bahn-Linie U5. Bis Anfang Juli werden zwischen Hellersdorf und Wuhletal Busse eingesetzt. Alle Meldungen zu Straßen und Schienen finden Sie auf rbb888.de und in unserer App. Gute Fahrt!
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4: Und wie sieht's aus? Konnte ich Sie in der letzten Stunde vielleicht schon ein bisschen für die 90er begeistern? Ich hoff's doch. Und falls nicht, kommt jetzt noch ein absoluter Kracher obendrauf. Daft Punk nehmen uns jetzt einmal mit um die Welt.

Dreams ist für mich einer der schönsten Songs der 90er und nicht ohne Grund, denn Dolores O'Riordan singt darin von diesem überwältigenden Gefühl, zum allerersten Mal verliebt zu sein. Und ich finde genau dieses Glück, diese Leichtigkeit, das Gefühl, dass alles möglich ist, das hört man in jeder Sekunde des Songs. Sie hören RBB 88.8 und der Sänger unserer nächsten Band hätte auch diese Jobs hier gemacht, wenn das mit der Musik nicht so gelaufen wäre. Gigolo? Gourmet-Chef oder Park Ranger. Also ehrlich gesagt wäre ich durch diese Aufzählung auch nie auf den gekommen. Die Rede ist von Aerosmith-Frontsänger Steven Tyler und er hat sich zum Glück entschieden, bei der Musik zu bleiben. Sonst hätte es diesen wunderschönen, kitschigen 90er-Liebessong niemals gegeben. I don't wanna miss a thing auf RBB 88.8. 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

Under the Bridge von den Red Hot Chili Peppers geht es wirklich nicht nur um Drogen. Nein, der Song spricht auch ein Gefühl an, das wahrscheinlich alle Großstädter kennen, nämlich sich hier mitten unter Millionen ganz allein zu fühlen. Und Under the Bridge fängt genau dieses Gefühl auf eine unglaublich ehrliche Art und Weise ein. Sie hören RBB 88.8 und ich hoffe, mit uns fühlen Sie sich ein bisschen weniger allein, falls es gerade so sein sollte. Weiter geht's mit einer Gruppe, die in den 90ern einen komplett neuen Sound geprägt haben, Massive Attack. Und mit Hilfe der Sängerin Shawer Nelson haben sie einen richtig besonderen Song geschaffen. Das ist Safe From Harm auf RBB 88.8, 100% 90er.

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Meine Familie war letzten Sommer in Marokko unterwegs und hat dieses Lied beim Sonnenuntergang mitten in der marokkanischen Wüste gehört. Besser geht's kaum, glaube ich. Und das Besondere an Desert Rose ist, hier treffen englischer Pop und traditionelle Reihenmusik aus Nordafrika aufeinander. Und genau das lässt das Ganze irgendwie so nach Wüstenromantik klingen. Und bei diesen warmen Klängen bleiben wir jetzt auch auf RBB 88.8. Allerdings springen wir von Nordafrika nach Spanien. Von Manu Chao haben Sie vielleicht schon mal gehört. Und selbst wenn Ihnen der Name jetzt direkt nichts sagt, diesen Song hier kennen Sie bestimmt. Es ist einer der größten Sommerhits der 90er. Und auch wenn der Sommer draußen noch ein bisschen auf sich warten lässt, können wir uns hier auf RBB 88.8 schon mal gedanklich in die Sonne träumen. Das

Das war You Get What You Give von den New Radicals. Das ist für mich ja so der ultimative Kopf-hoch-Song der 90er. Das ist ein Lied, das einen irgendwie sofort ein kleines bisschen optimistischer macht. Und jetzt machen wir weiter mit einer ordentlichen Portion Britpop. Charmless Man von Blur gibt's jetzt. Und der Titel erinnert nicht nur zufällig an This Charming Man von The Smiths. Während es im Smiths-Song aber noch ein bisschen sympathischer zugeht, singt Damon Albarn von Blur hier über ein, man kann es nicht anders sagen, ein reiches Arschloch, der sich mit Geld und Beziehung immer wieder aus dem Schlamassel zieht. Vielleicht kennen Sie ja sogar jemanden, auf den diese Beschreibung passen könnte. Hier ist Charmless Man auf RBB 88.8.

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1: Um 21 Uhr mit Josefine Grützmacher. Guten Abend. Bei seinem Besuch in Kiew hat Bundesverteidigungsminister Pistorius eine engere Zusammenarbeit bei der Entwicklung und Produktion von Drohnen angekündigt. Dabei geht es um Waffensysteme mit bis zu 1500 Kilometern Reichweite. Aus Kiew, Rebecca Barth.
2: Die rasante technologische Entwicklung ukrainischer Rüstungsproduzenten im Bereich unbemannter Systeme habe mittlerweile einen sichtbaren Effekt auf dem Schlachtfeld, betont der deutsche Verteidigungsminister. Daher wolle man mit der Ukraine eine strukturierte, langfristige Partnerschaft aufbauen. Das Ziel, den europäischen Kontinent sicherer machen und von den Erfahrungen der Ukraine auf dem Schlachtfeld lernen.
1: Der Stabilitätsrat von Bund und Ländern hat sich heute mit der Lage der öffentlichen Finanzen befasst. Dabei ging es auch um eine neue EU-Vorgabe, die den Anstieg der Staatsausgaben regelt. Aus dem Hauptstadtstudio Maximilian Ulrich.
3: Finanzminister Lars Klingbeil kann eine gute Nachricht verkünden. Deutschland hält die neue zentrale Ausgabenregel der EU in diesem und im nächsten Jahr ein. Der sogenannte Netto-Ausgabenpfad legt fest, wie stark der Staat seine Ausgaben von Jahr zu Jahr erhöhen darf. Der unabhängige Expertenbeirat kritisiert allerdings, dass teilweise noch mit Zahlen aus dem Januar gerechnet wurde. Durch den Iran-Krieg seien diese nicht mehr aktuell. Der Expertenbeirat fordert mehr Transparenz vom Bundesfinanzministerium.
1: Bundeswirtschaftsministerin Reiche hat der PCK-Raffinerie in Schwedt die Unterstützung des Bundes zugesagt. Die Beschäftigungsgarantie werde bis Ende des Jahres verlängert, betonte Reiche bei einem Besuch des Unternehmens. PCK steht unter Druck, weil Russland die Weiterleitung von kasachischem Öl gestoppt hat. Eine Lösung für den Ausfall ist aber noch nicht gefunden. Die Technische Universität Berlin will nach der Sperrung des Hauptgebäudes alternative Lösungen für Vorlesungen anbieten. Hochschulpräsidentin Dennis sagte auf einer Informationsveranstaltung, die Lehre werde in anderen Räumen oder notfalls als digitales Format angeboten. Am Freitag hatte die Unileitung bekannt gegeben, dass das Hauptgebäude wegen baulicher Mängel bis auf Weiteres geschlossen wird. Bei Forstarbeiten ist am Nachmittag ein Mann bei Jemlitz im Spree-Neiße-Kreis ums Leben gekommen. Wie die Leitstelle Lausitz mitteilte, waren ein Rettungshubschrauber und die Feuerwehr am Unfallort. Für den 69-Jährigen sei aber jede Hilfe zu spät gewesen. Wie es zu dem Arbeitsunfall kam, wird noch untersucht. Soweit die Nachrichten. 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
4: Heute Abend bleibt es meist stark bewölkt. Dazu ziehen vereinzelt Schauer durch. Die Temperaturen liegen bei rund 10 Grad. Dazu weht ein frischer Wind. In der Nacht beruhigt sich das Wetter etwas. Es bleibt meist trocken, aber weiterhin gibt es viele Wolken. Die Tiefstwerte sinken auf etwa 6 Grad. Und morgen erwartet uns ein wechselhafter Dienstag. Sonne, Wolken und einzelne Schauer wechseln sich ab. Lokal kann es auch mal kurz gewittern. Die Höchstwerte liegen bei kühlen 12 bis 13 Grad.
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4: Stadtverkehr Berlin, A113 stadteinwärts. Zwischen Johannisthaler Chaussee und Spätstraße ist bis 5 Uhr die rechte Spur gesperrt. In Neukölln ist die Karl-Marx-Straße bis 5 Uhr früh zwischen Emser-Straße und Ringbahnstraße voll gesperrt. Auf der Bahnbrücke finden technische Prüfarbeiten statt. Morgen Nacht erfolgt eine weitere Sperrung. Bauarbeiten bei der U-Bahn-Linie U5. Bis Anfang Juli werden zwischen Hellersdorf und Wuhlotal Busse eingesetzt. 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
4: Dritte Stunde 90er mit vielen Songs, auf die ich mich jetzt schon freue, sie gemeinsam mit Ihnen zu hören. Den Anfang macht eine Schulband aus Flensburg, die Ende der 90er ziemlich viel in den Kopf verdreht haben. Und ich muss sagen, für mich klang die damals immer so ein bisschen wie Oasis aus Flensburg. Hier sind echt mit. Du trinkst keine Liebe in dir auf RBB 888, 100% 90er.

Skunk Anansie haben in den 90ern mit Songs wie Hedonism ein echtes Zeichen gesetzt. Nämlich während überall Britpop lief, hat die Sängerin Skin in Interviews mit Augenzwinkern immer von Clitpop geredet, wenn sie über ihre Band gesprochen hat. Dahinter hat aber echt eine klare Haltung gesteckt, nämlich politische Texte, Antirassismus und der Anspruch, mit Musik auch was zu bewegen. Sie hören LBB 88.8 und jetzt wird's ein bisschen weniger politisch, dafür aber umso mehr entertaining. Mit einer Boygroup, die in den 90ern dafür stand wie kaum eine andere. Das sind Take That mit Relight My Fire auf RBB 88.8, 100% 90er.

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4: Wer sagt eigentlich, dass man an einem Montagabend nicht auch mal ein bisschen abgehen darf? Und wenn Sie Lust haben, gemeinsam mit mir noch einmal ins 90er-Club-Feeling einzutauchen, dann bleiben Sie unbedingt dran. Denn jetzt kommt eine echte Partyhymne dieser Zeit. Ein Song, der bis heute auf keiner 90er-Playlist fehlen darf. Underworld mit Born Slippy auf RBB 888. 100% 90er.

Ruhige, verführerische R&B-Klänge gab es hier gerade von Madonna mit Secret auf RBB 88, 800% 90er. Und leider war es das auch schon wieder für diesen Montag mit unserer 90er-Show. Aber drei letzte großartige Songs habe ich jetzt noch für Sie. Der Abend klingt aus mit einem wunderschönen Duett von George Michael und Elton John. Davor gibt's aber nochmal die Spice Girls und jetzt die unfassbare Marie Fredriksen und Per Gessle mit ihrem Song Wish I Could Fly. Die schönsten 90er für Ihren Feierabend. Machen Sie es gut und schalten Sie gerne nächste Woche wieder ein, wenn wir wieder drei Stunden 100% 90er für Sie haben.

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1: Ich hatte eine Sprichwort-Oma. Meine Oma hatte für alles ein Sprichwort parat. Zu jeder Gelegenheit fiel ihr etwas Passendes ein. Naja, so ganz passte es nicht immer. Aber für meine Oma schon. Ganz nach dem Motto, Bescheidenheit ist eine Zier, doch besser lebt sich's ohne ihr. Oma hatte immer ein passendes Sprichwort parat. Und deshalb hätte ihr das folgende Gedicht von Mascha Kaleko sicher gefallen. Das bescheidene Veilchen. Das Veilchen, zart und violett, war Ehrengast auf dem Bankett. Und jeder rühmte seine Tugend und seine Schönheit, seine Jugend. Das Veilchen drauf mit scheuer Miene, ihr lobt mich mehr, als ich verdiene. Doch eine Tugend, die mich ziert, die habt ihr alle ignoriert. Verbeugte sich nach edlem Brauch und sprach, bescheiden bin ich auch. Meine Oma mochte neben Sprichworten auch Blumen sehr gerne und Veilchenduft war einer ihrer Liebsten. Sie sagte immer, dass Gott mit den Blumen der Schöpfung erst ihre Farben gegeben habe. Ein schöner Gedanke, der mich heute Nacht träumen lässt von veilchenblauen Pinselstrichen Gottes. Amen und gut Nacht.
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1: Um 22 Uhr mit Thomas Haag. Guten Abend. Bei seinem Besuch in Kiew hat Bundesverteidigungsminister Pistorius eine engere Zusammenarbeit bei der Entwicklung und Produktion von Drohnen angekündigt. Dabei geht es um Waffensysteme mit bis zu 1500 Kilometern Reichweite. Aus Kiew, Rebecca Barth.
2: Die rasante technologische Entwicklung ukrainischer Rüstungsproduzenten im Bereich unbemannter Systeme habe mittlerweile einen sichtbaren Effekt auf dem Schlachtfeld, betont der deutsche Verteidigungsminister. Daher wolle man mit der Ukraine eine strukturierte, langfristige Partnerschaft aufbauen. Das Ziel, den europäischen Kontinent sicherer machen und von den Erfahrungen der Ukraine auf dem Schlachtfeld lernen.
1: Deutschland hält die EU-Vorgaben zu den Staatsausgaben laut Bundesfinanzminister Klingbeil in diesem und im nächsten Jahr ein. Das betonte der SPD-Politiker nach einer Sitzung des Stabilitätsrates, der über diese Ausgaben wacht. Allerdings kritisierten die unabhängigen Experten, dass noch mit Zahlen aus dem Januar gerechnet wurde. Durch den Iran-Krieg seien diese aber nicht mehr aktuell. Bundeswirtschaftsministerin Reiche hat der PCK-Raffinerie in Schwedt die Unterstützung des Bundes zugesagt. Die Beschäftigungsgarantie werde bis Ende des Jahres verlängert, betonte Reiche bei einem Besuch des Unternehmens. PCK steht unter Druck, weil Russland die Weiterleitung von kasachischem Öl gestoppt hat. Eine Lösung für den Ausfall ist noch nicht gefunden. Die Evakuierung des von einem tödlichen Hantavirus-Ausbruch betroffenen Kreuzfahrtschiffs Hondius auf Teneriffa ist abgeschlossen. Die vier deutschen Passagiere sind inzwischen in ihre Heimatbundesländer angekommen. Ricardo Mastrocola.
3: Eigentlich wollte man in Frankfurt noch auf die Ergebnisse von Labortests warten, bevor sie weiterreisen, aber noch gäbe es diese Testergebnisse nicht, so der Leiter der Isolierstation in der Frankfurter Uniklinik, Timo Wolf. Allerdings waren schon in den Niederlanden Untersuchungen gemacht worden. Die vier Passagiere sind nach Berlin, Baden-Württemberg, Bayern und Sachsen gebracht worden, wo die örtlichen Gesundheitsämter zuständig sind und über Ort und Dauer der weiteren Quarantäne entscheiden.
1: Im vergangenen Jahr sind in Deutschland erstmals mehr Wärmepumpen als Gasheizungen verkauft worden. Wie die bundeseigene Deutsche Energieagentur mitteilte, stieg der Marktanteil mit knapp 300.000 verkauften Pumpen auf 48%. Gasheizungen kamen auf 44%. Die Beliebtheit geht demnach auf die staatliche Förderung zurück. Soweit die Nachrichten. 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Das Wetter: In der Nacht haben wir letzte Schauer. Danach gibt's einige Auflockerungen. Die Tiefstwerte liegen bei 7 bis 2 Grad. Morgen ist es anfangs noch freundlich. Ab Mittag gibt's dann wieder vermehrt Wolken. Später dann gebietsweise auch Schauer und Graupelgewitter bei maximal 10 bis 14 Grad.
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1: Um 23 Uhr mit Thomas Haag. Guten Abend. Deutschland und die Ukraine wollen künftig gemeinsam Drohnen entwickeln und produzieren. Das kündigte Bundesverteidigungsminister Pistorius bei seinem Besuch in Kiew an. Dabei geht es auch um Drohnen mit großer Reichweite. Man setze darauf, dass Joint Ventures zwischen deutschen und ukrainischen Unternehmen gebildet werden. Die Vorsitzende des Deutschen Gewerkschaftsbundes Fahimi bleibt im Amt. Sie wurde auf dem DGB-Bundeskongress in Berlin mit großer Mehrheit bestätigt. In ihrer Rede kritisierte Fahimi die angekündigten Sozialreformen. Anja Dobrodinsky, RBB 24.
2: Die Politik diffamiere Beschäftigte als bequem und teuer und werfe besonders der Gen Z einen Hang zur Lifestyle-Teilzeit vor, hieß es auf dem Kongress. Das gehe an der Lebenswirklichkeit der Menschen vorbei, kritisiert Yasmin Fahimi. Die Gewerkschaften haben sich deshalb rote Linien gesetzt, die von der Politik nicht überschritten werden dürften. Dazu zählt Yasmin Fahimi Renten- und Leistungskürzungen in der Krankenversicherung sowie den Abbau von Arbeitnehmerrechten.
1: Bundeswirtschaftsministerin Reicher hat in der PCK-Raffinerie in Schwedt die Unterstützung des Bundes zugesagt. Die Beschäftigungsgarantie werde bis Ende des Jahres verlängert, betonte Reicher bei einem Besuch des Unternehmens. PCK steht unter Druck, weil Russland die Weiterleitung von kasachischem Öl gestoppt hat. Eine Lösung für den Ausfall ist noch nicht gefunden. Die Evakuierung des von einem tödlichen Hunter-Virus-Ausbruch betroffenen Kreuzfahrtschiffs Hondius auf Teneriffa ist abgeschlossen. Die vier deutschen Passagiere sind inzwischen in ihren Heimatbundesländern angekommen. Ricardo Mastrocola.
3: Eigentlich wollte man in Frankfurt noch auf die Ergebnisse von Labortests warten, bevor sie weiterreisen, aber noch gäbe es diese Testergebnisse nicht, so der Leiter der Isolierstation in der Frankfurter Uniklinik, Timo Wolf. Allerdings waren schon in den Niederlanden Untersuchungen gemacht worden. Die vier Passagiere sind nach Berlin, Baden-Württemberg, Bayern und Sachsen gebracht worden, wo die örtlichen Gesundheitsämter zuständig sind und über Ort und Dauer der weiteren Quarantäne entscheiden.
1: Mehr als jeder Zehnte in Deutschland war im vergangenen Jahr Opfer einer Straftat im Internet. Wie aus dem aktuellen Cybersicherheitsmonitor hervorgeht, ist das ein deutlicher Anstieg im Vergleich zum Vorjahr. Am häufigsten erlebten die Betroffenen Betrug beim Online-Shopping. Laut der repräsentativen Befragung des Bundesamts für Sicherheit in der Informationstechnik gibt es bei vielen Internetnutzern einen Trend zu mehr Sorglosigkeit. Nur 14% informieren sich demnach regelmäßig über Cybersicherheit. Soweit die Nachrichten. 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Das Wetter. In der Nacht haben wir letzte Schauer. Danach gibt's einige Auflockerungen. Die Tiefstwerte liegen bei 7 bis 2 Grad. Morgen ist es anfangs noch freundlich. Ab Mittag gibt's dann wieder vermehrt Wolken. Später gebietsweise auch Schauer und Graupelgewitter bei maximal 10 bis 14 Grad.
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1: Um 0 Uhr Mitternacht mit Olaf Knapp. Die SPD stellt Bedingungen für eine große Steuerreform in Deutschland. Laut Vizekanzler Klingbeil wird seine Partei dabei nur mitmachen, wenn Spitzenverdiener künftig mehr bezahlen und kleine und mittlere Einkommen entlastet werden. Aus Berlin Tim Aßmann.
2: Es könne keine Reform geben, bei der nicht auch die Spitzenverdiener mehr bezahlen müssten, bekräftigte der Finanzminister und Vizekanzler beim Bundeskongress des Deutschen Gewerkschaftsbundes. Entlasten will Klingbeil dagegen Arbeitnehmer, die zwischen 2.500 und 4.000 Euro monatlich verdienen. Er sprach sich auch erneut für eine Erhöhung der Erbschaftssteuer aus und er betonte, die SPD werde dafür sorgen, dass angekündigte Reformen bei der Rente und im Gesundheitsbereich gerecht verlaufen würden. Die DGB-Vorsitzende Jasmin Fahimi wiederholte die Kritik der Gewerkschaften an der geplanten Krankenkassenreform und möglichen Änderungen beim Thema Arbeitszeit.
1: In Hamburg ist ein 17-Jähriger festgenommen worden, der einen Terroranschlag geplant haben soll. Er sitzt jetzt in Untersuchungshaft, wie die Generalstaatsanwaltschaft mitteilte. Polizisten stellten bei der Durchsuchung seiner Wohnung Gegenstände sicher, die für einen Sprengstoffanschlag benutzt werden könnten. Die Ermittler vermuten, dass der junge Syrer in einem Einkaufszentrum oder einer Bar möglichst viele Menschen töten wollte. Die bundesweit größte Jugendsuchtklinik steht aus wirtschaftlichen Gründen vor dem Aus. Wie der Betreiber mitteilte, könne die Dietrich-Bonhoeffer-Klinik in Ahlhorn bei Oldenburg in ihrer jetzigen Form nicht fortgeführt werden. Kritik kam vom Bundesdrogenbeauftragten Streeck. Bundesweit gäbe es nur 85 Therapieplätze für Kinder und Jugendliche. Davon würden nun 60 in Ahlhorn wegfallen, so Streeck. Das Kreuzfahrtschiff Hondius ist evakuiert. Die letzten 27 Menschen, die das Schiff verlassen sollten, sind von Bord. Auch sie werden in Sondermaschinen nach Hause geflogen. Aus der Nachrichtenredaktion Caroline Wöhlert.
3: In ihren Heimatländern werden die Menschen weiter untersucht und es wird entschieden, wie lange sie in Quarantäne müssen. Auf dem Schiff war das Hunter-Virus ausgebrochen. 3 Menschen sind gestorben. Das unter niederländischer Flagge fahrende Kreuzfahrtschiff lag bis zum Abend im Hafen von Teneriffa. Jetzt ist es mit knapp 30 Besatzungsmitgliedern auf dem Weg nach Rotterdam. Dort soll es am Samstag ankommen und gründlich desinfiziert werden. Die deutschen Passagiere wurden inzwischen in ihre Heimatorte in Berlin, Sachsen, Baden-Württemberg und Bayern gebracht. Bislang haben sie keine Symptome.
1: Das Wetter in Deutschland. Nachts vom Norden bis zur Mitte Schauer, im Süden Regen bei Tiefstwerten von +7 bis -2 Grad. Am Tage dann bewölkt und regnerisch, im Westen freundlicher, maximal 8 Grad im Erzgebirge bis 15 Grad am Oberrhein. Und am Mittwoch dann zeitweise Schauer bei 10 bis maximal 18 Grad. Es ist 0:03 Uhr.
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4: Achtung! Falschfahrer auf der A70 Schweinfurt-Werneck-Bamberg. Zwischen Fierit-Trunstadt und Kreuz Bamberg kommt Ihnen ein Falschfahrer entgegen. Fahren Sie äußerst rechts und überholen Sie nicht. Auf der A70 Schweinfurt-Werneck-Bamberg zwischen Fierit-Trunstadt und Kreuz Bamberg ist ein Falschfahrer unterwegs. Vorsicht in beiden Richtungen. A1 Lübeck-Hamburg zwischen Norderelbbrücke und Dreieck Norderelbe Stau in beiden Richtungen wegen eines Schwertransportes. A2 Berlin Richtung Hannover zwischen Irxleben und Bornstedt Feuerwehreinsatz. Gesperrt Gefahr durch auslaufenden Kraftstoff, Polizei ist vor Ort. Die A3 Frankfurt Richtung Würzburg ist zwischen Würzburg-Kist und Würzburg-Heidingsfeld nach einem LKW-Unfall gesperrt. Die A8 Luxemburg Richtung Saarlouis ist zwischen Perlborg und Merzig-Wellingen bis 5 Uhr früh gesperrt. Die A28 Oldenburg Richtung Leer ist zwischen Westerstede-West und Apen-Remels wegen Bergungsarbeiten noch bis 2 Uhr gesperrt. Die A70 Schweinfurt-Werneck Richtung Bamberg ist zwischen Bamberg-Hafen und Bamberg wegen Bauarbeiten bis 6 Uhr früh gesperrt. Die A81 Singen-Stuttgart ist zwischen Herrenberg und Gärtringen wegen Wartungsarbeiten im Schönbuchtunnel bis 5 Uhr früh in beiden Richtungen gesperrt. Die Umleitung führt über die U36 und U45.
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5: Mit Daniela Hilp, hi an diesem frühen Dienstag. Wir quizzen uns gleich mal schön in diese Nacht rein in der nächsten halben Stunde. Das heißt für euch, es winkt gleich schon unser allererstes Popnacht-Goodie.
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Und hier kommt die Entwarnung für die A70 Schweinfurt-Werneck-Bamberg aus unserem Verkehrszentrum. Hier jetzt kein Falschfahrer mehr. Zwischen 4E Thronstadt und dem Kreuz Bamberg. Kommt gut und sicher durch die Nacht.

0: Dua Lipa auf Französisch hier am frühen Dienstagmorgen in der Popnacht. Ein gigantisches Licht- und Soundfeuerwerk liefern gerade Tame Impala auf ihrer Welttournee ab. Damit haben die Australier rund um Mastermind Kevin Parker gerade auch erst die deutschen Fans aus den Socken gehauen in einigen Metropolen. Und vor ein paar Tagen ist dann London komplett ausgeflippt. Allerdings nicht nur wegen Tame Impala, sondern weil während der Show plötzlich eine gute Freundin von Kevin Parker die Bühne komplett für sich eingenommen hat. Und das ist absolut nicht übertrieben, wenn wir über die gerade eben gehörte Dua Lipa sprechen. Sie ist nämlich ein riesen Fan von Kevin Parker. Er hat einen Großteil ihres Hit-Albums Radical Optimism mitproduziert. Darunter auch Houdini. Und was lag näher in London, als diesen Song gemeinsam zu performen?
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Das war natürlich der Überraschungsauftritt des Abends. Sehr zur Freude der Tame Impala-Fans vor Ort. Und die neueste Tame Impala-Single, die droppen wir euch jetzt am frühen Dienstag. Dracula. Allerdings nicht zusammen mit Dua, sondern mit Jennie.

Vorsicht, wir haben nochmal Aktuelles aus unserem Verkehrszentrum für die B31 Lindau Richtung Friedrichshafen zwischen Rehlings und B467 Crespron. B467, hier sind Menschen auf der Fahrbahn.

True Colors in der Popnacht am Dienstag, kurz nach Mitternacht. Was geht denn so beim Team Nachtschwärmer um diese Uhrzeit, wenn man mal gerade nicht arbeiten muss? Darauf haben wir mal die Jungs und Mädels in Mainz angehauen. Und die haben uns 10 ganz unterschiedliche Dinge genannt. Auf die Frage, was macht ihr denn nachts ganz gerne? Was sind so eure nächtlichen Tätigkeiten? Und wenn ihr gleich 3 von denen auf dem Schirm habt in unserem kleinen 3 aus 10 Quiz, dann gewinnt ihr vielleicht gleich um kurz nach halb unser allererstes Popnacht-Goodie für diese Nacht. 0721 2011, das ist unsere Studio-Hotline. Also kurz mal überlegen, was könnten so denn die Top-Nacht-Tätigkeiten in Mainz sein? Welche 3 Dinge tauchen da auf jeden Fall in der Nachtaktivitäten Top 10 auf? Was glaubt ihr denn? Was sind so eure Vermutungen? 0721 2011. Jetzt anrufen und einfach mittippen für eure hoffentlich 3 Übereinstimmungen und die Frage, was macht Mainz denn ganz gerne nachts so um diese Uhrzeit?

0: Blink Twice, Shabusi und Miles Smith um ganz genau 12:30. 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
2: Heute starten wir zunächst mit einem freundlichen Sonne-Wolken-Mix. Doch die Wolken werden bald zahlreicher. Ab dem Nachmittag sind vom Havelland her Schauer zu erwarten. Mit maximal um 12 Grad ist es ausgesprochen kühl für die Jahreszeit. Der Wind weht dazu schwach bis mäßig aus West bis Nordwest. Wechselhaftes Wetter begleitet uns auch am Mittwoch und Donnerstag. Es kommt zu Schauern, vereinzelt ist auch ein Graupelgewitter möglich. Dabei wird es zögerlich, etwas milder, freundlicher kann der Freitag werden.
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3: Vorsicht bitte in Berlin-Köpenick auf der Lindenstraße. In Höhe Bahnhofstraße sind die Ampeln außer Betrieb. A10, südlicher Berliner Ring Richtung Dreieck. Spreeau zwischen Königs Wusterhausen und Niederlehme sind bis 5 Uhr rechte und mittlere Spur gesperrt. A113 stadteinwärts. Zwischen Johannisthaler Chaussee und Spätstraße ist bis 5 Uhr die rechte Spur gesperrt. Alt-Friedrichsfelde stadtauswärts. In Höhe Rosenfelder Straße ist nach einem Wasserrohrbruch bis Ende des Monats eine Spur gesperrt. B2, Weißensee-Dreieck-Barni. Zwischen Malchow und Lindenberg wird bis Ende Mai der Verkehr durch eine Baustellenampel geregelt. Mariendorf, Mariendorfer Damm stadtauswärts, Höhe Kurfürstenstraße ist bis Mitte Mai nur eine Spur frei. Die Kurfürstenstraße ist dort in beiden Richtungen gesperrt.
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0: Und hier ist die Popnacht am Dienstag mit Daniela Hilb. Servus!

0: Call Me on My Cell Phone. Auch eine mögliche nächtliche Tätigkeit, die vielleicht auch in Mainz stattfindet? Fragezeichen. Wir haben ja gerade unser kleines 3 aus 10 Quiz am Laufen und da haben wir die Jungs und Mädels, die Nachtschwärmer-Fraktion, mal gefragt, hey, wenn ihr mal nicht arbeiten müsst, so um diese Uhrzeit nachts, was macht ihr denn dann ganz gerne mitten in der Nacht? 10 Dinge, da haben die uns genannt und 3 davon hat hoffentlich jetzt der immer noch wache Asim aus Hamburg auf dem Schirm.
1: Jawohl, schönen guten Abend.
0: Hallöchen, du bist spät dran, weil du musst morgen früh eigentlich wann wieder raus zum Arbeiten?
1: Ja, muss um 5, also zwischen 5 und 20 raus.
0: Okay, wie fit bist du dann so nach 5 Stunden Schlaf knapp?
1: Oh ja, geht, also kriegen wir irgendwo schon hin.
0: Genau, dann gebacken bekommen wir es dann ja irgendwie immer, ne? Mhm. So, was tippst du denn? Mainz, eine schöne Studentenstadt. Was haben die Jungs und Mädels da so gesagt, was sie nachts gerne treiben, machen, bevor
1: ich
0: es so
1: denke, gut ist? Ich denke, die gehen einmal aus, zum Beispiel an Tinken.
0: Okay.
1: Ja, gehen dann noch tanzen, irgendwo in die Disco.
0: Aha, okay.
1: Ja, und vielleicht sogar noch Fahrrad fahren, je nachdem.
0: Also, könnte natürlich sein, ne? Die Studiedichte ist da sehr, sehr hoch und nachts könnte es auch ein bisschen angenehmer sein, dass man nicht so schnell über den Haufen gefahren wird, ne? Wie tagsüber.
1: Ja, aber wenn Temperatur ist halt nicht so angenehm.
0: Das sind deine 3 Top-Antworten. Wir benötigen 3 Übereinstimmungen mit dem, was die Mainzer Jungs und Mädels gesagt haben. Und hier kommen die Top 10, die nächtlichen, aus Mainz. Mal gucken, ob das klappt, Asim. Hör zu.
2: Ja. Schlafen.
3: Vielleicht was essen oder so. So richtig was Ungesundes halt, wenn man mal Hunger hat und dann, keine Ahnung, mal länger nachts auf ist.
4: Film schauen.
5: Feiern.
6: Aufs Klo gehen.
7: Sterne schauen mit dem Freund.
8: Ich würde stricken oder häkeln sagen.
9: Zocken.
10: Spazieren gehen.
11: Kuscheln.
12: Kuscheln.
11: Das auf jeden Fall, ja.
0: Asim. Häkeln statt in die Bar gehen. Die jungen Leute, gell?
1: Ist auch eine Möglichkeit. Ne?
0: Ist auch eine Möglichkeit. War knapp daneben, aber trotzdem haben wir ein bisschen was über das Nightlife in Mainz gelernt. Ist doch auch was wert, ne?
1: Ja, okay.
0: Sehr schön, dann kannst du jetzt beruhigt ins Bett und ich wünsche dir eine schöne Frühschicht später, ne?
1: Ich dir auch.
0: Danke dir, bis dann, tschüss. Ja.

gibt eine Marktstelle aus unserem Verkehrszentrum. Vorsicht bitte auf der A70 Bamberg Richtung Bayreuth. Am Rastplatz Rotmaintal sind momentan Menschen auf dem Verzögerungsstreifen. Vorsichtig fahren.

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0: Eine nächtliche Rebellion von Rehab und Michael Patrick Kelly hier in der Popnacht um kurz vor eins. Ihr Lieben, es gibt Neues aus unserer Lieblingsrubrik Shampoos und Schätze. Yay! Zum einen geht's ums Münchner Oktoberfest und Champagner. Corinne Pedo aus unserem Popnacht-Aktuell-Team. Der Münchner Stadtrat war sehr streng und hat jetzt entschieden, dass auf dem Oktoberfest Shampoos Duschen demnächst verboten sind, ja?
1: Ja, die Champagner-Duschen, die fanden nämlich der Stadtrat einfach schon länger nicht so doll. Und das sei einfach Lebensmittelverschwendung, passt auch irgendwie nicht so richtig zum Charakter des Volksfestes, zitiert die Süddeutsche Zeitung aus Rathauskreisen. Also, wir können uns darauf einstellen, bei diesem Oktoberfest ist Schluss mit Videos von den Shampoos-Duschen und knallenden Korken auch.
0: München muss tapfer sein. Mhm. Aber es ist natürlich alles wahnsinnig elitär und nur was für die Superreichen, sagen viele dazu, zu Recht. Wie schnell und überraschend man selber reich werden kann, das hat jetzt eine Kita-Gruppe aus Berlin erleben dürfen. Auf einem Spielplatz, ja?
1: Ja, ein Kind aus der Gruppe hat auf dem Spielplatz im Sand gespielt und plötzlich neben diesen ganzen Sandelförmchen Silbermünzen, Luxusuhren und 6.000 Euro Bargeld entdeckt.
0: Golddigger.
1: So ziemlich, ja. Die Berliner Polizei hat mitgeteilt, dass die Gegenstände zum Teil auch in der Erde und unter Büschen vergraben waren. Also nicht alles nur im Sand.
0: Okay, und was passiert jetzt mit dem Zeug?
1: Ja, die Polizei, die checkt gerade noch, ob die Sachen als geklaut gemeldet wurden. Bisher sieht's aber tatsächlich nicht danach aus, hat eine Sprecherin schon gesagt.
0: No.
1: Ja. Ja, und einen ordentlichen Finderlohn gibt's ja bestimmt auch on top dann.
0: Bestimmt. Kiste Lolli für alle, würde ich sagen.
1: Yay!

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1: Um 1 Uhr mit Thomas Haag. Guten Morgen. In Berlin kommt heute der Koalitionsausschuss zusammen, um über Entlastungsmöglichkeiten angesichts der hohen Energiepreise zu sprechen. Eine mögliche Steuerreform soll ebenfalls Thema sein. Bundesfinanzminister Klingbeil bekräftigte bei einer Gewerkschaftstagung die Forderungen seiner Partei. Aus dem Hauptstadtstudio Tim Aßmann.
2: Bevor sich die Spitzen von Union und SPD beim Koalitionsausschuss auch über die geplante Einkommensteuerreform beugen, hat der SPD-Co-Vorsitzende Klingbeil die Position seiner Partei unterstrichen. Es könne keine Reform geben, bei der nicht auch die Spitzenverdiener mehr bezahlen müssten, bekräftigte der Finanzminister und Vizekanzler beim Bundeskongress des Deutschen Gewerkschaftsbundes DGB.
1: Alle Passagiere und ein Teil der Crew des Kreuzfahrtschiffs Hondius sind von Teneriffa aus in ihre Herkunftsländer zurückgeführt worden. Am Abend hat das Schiff die Kanaren mit Kurs auf Rotterdam verlassen. Aus Barcelona, Julia Macher.
3: An Bord etwa 30 Crewmitglieder und der Leichnam einer deutschen Frau, einem der drei Todesopfer des Hunter-Virus-Ausbruchs an Bord des Kreuzfahrtschiffes. Unter hohen Sicherheitsvorkehrungen waren in den vergangenen 2 Tagen 122 Menschen von Bord gebracht und in ihre Herkunftsländer zurückgeflogen worden. Die spanische Regierung wertet die Operation als Musterbeispiel für eine erfolgreiche internationale Kooperation, auf die Spanien als federführendes Land stolz sein könne.
1: Deutschland und die Ukraine wollen künftig gemeinsam Drohnen entwickeln und produzieren. Das kündigte Bundesverteidigungsminister Pistorius bei seinem Besuch in Kiew an. Dabei geht es auch um Drohnen mit großer Reichweite. Man setze darauf, dass Joint Ventures zwischen deutschen und ukrainischen Unternehmen gebildet werden. Bundeswirtschaftsministerin Reicher hat der PCK-Raffinerie in Schwedt die Unterstützung des Bundes zugesagt. Die Beschäftigungsgarantie werde bis Ende des Jahres verlängert, betonte Reicher bei einem Besuch des Unternehmens. PCK steht unter Druck, weil Russland die Weiterleitung von kasachischem Öl gestoppt hat. Eine Lösung für den Ausfall ist noch nicht gefunden. Die Region Cottbus macht bei der wirtschaftlichen Entwicklung deutschlandweit die größten Fortschritte. Das zeigt eine Studie von Arbeitgebernamen Institut der deutschen Wirtschaft. Cottbus zeige demnach, wie Strukturwandel gelingen könne, heißt es dort. Die Stadt übernehme in der Lausitz eine zentrale Funktion als urbaner Wissens- und Innovationsstandort. Soweit die Nachrichten. 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Das Wetter: In der Nacht gibt's letzte Schauer, danach gibt's einige Auflockerungen. Die Tiefstwerte liegen bei 7 bis 2 Grad. Am Tag ist es anfangs noch freundlich, ab Mittag kann es wieder vermehrt Wolken geben, später dann gebietsweise auch Schauer und Graupelgewitter und das bei Maximalwerten zwischen 10 und 14 Grad.
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4: Vorsicht bitte in Berlin-Köpenick auf der Lindenstraße. In Höhe Bahnhofstraße sind die Ampeln außer Betrieb. A10, südlicher Berliner Ring Richtung Dreieck. Spreeau zwischen Königs Wusterhausen und Niederlehme sind bis 5 Uhr rechte und mittlere Spur gesperrt. A10, östlicher Berliner Ring. Zwischen Hellersdorf und Rüdersdorf sind bis Ende Mai in beiden Richtungen nur 2 Spuren frei. Maximal 80 km pro Stunde sind erlaubt. A113 stadteinwärts. Zwischen Johannisthaler Chaussee und Spätstraße ist bis 5 Uhr die rechte Spur gesperrt. Alt-Friedrichsfelde stadtauswärts in Höhe Rosenfelder Straße ist nach einem Wasserrohrbruch bis Ende des Monats eine Spur gesperrt.
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5: Mit Daniela Hilp, hallo! Dienstagnacht, kurz nach 1. Na, bei was erwischen wir euch denn so gerade? Seid ihr vielleicht völlig ungeplant wach heute? Oder eigentlich nie unter uns im Normalfall um diese Uhrzeit? Warum denn dann heute? 0721 2011, sagt gerne mal kurz Bescheid an unserer Studio-Hotline, was so anliegt und ansteht per WhatsApp oder Sprachnachricht.
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Neue Gefahrenstelle aus unserem Verkehrszentrum in der Popnacht. Vorsicht bitte auf der 81 Stuttgart-Singen zwischen Böblingen-Sindelfingen und dem Kreuz Böblingen-Hulb. Hier ein noch nicht abgesicherter Unfall.

0: geht's in der Popnacht am Dienstag gleich 12:15. Die anstehende Fußball-Weltmeisterschaft in rund 4 Wochen wird in den USA eine WM der Superlative. Zumindest was die Eröffnungszeremonien angeht. Davon wird es nämlich gleich 3 geben. Es gibt ja verschiedene Standorte, Spielorte. Und das alles mit ordentlich Star-Power. Auch dank der eben gehörten Katy Perry, die am 12. Juni in L.A. zu den Top-Acts gehören wird, neben Pop-Kolleginnen wie Lisa und Tyler. In Mexiko-Stadt, da steht unter anderem J Balvin, neben Alejandro Fernandez auf der Bühne. Und im kanadischen Toronto bestreiten Alanis Morissette, Michael Bublé und Alessia Cara das musikalische Rahmenprogramm rund um die ersten Fußball-WM-Spiele. Also ich persönlich würde ja einen Abstecher, einen musikalischen, nach Kanada am ehesten machen.
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0: kurz vor 14:30 am Dienstag. Hier ist die Popnacht. Gleich mit Noah Kahan. Der hat sich kürzlich wahnsinnig gefreut, dass sein aktuelles Album in mehreren Ländern auf Platz 1 gegangen ist. Darunter auch in seiner Heimat, den USA. Was ganz, ganz Besonderes. Wobei er sich jetzt in einer Insta-Message an seine Fans gewandt hat, um denen zu sagen, dass ihm diese ganzen Zahlen, Chartplätze, Nummern eigentlich grundsätzlich immer schon total egal waren. Er wollte einfach immer nur einen Job haben, der ihm Spaß macht. Aber dieses Nummer-1-Album jetzt ist halt doch schon was Besonderes für ihn. Vor allem wegen eben seiner Fans, die selbst in Zeiten an ihn geglaubt haben, als er das selber nicht mehr getan hat und das mit der Musik eigentlich schon hinschmeißen und was komplett anderes machen wollte.
1: The numbers don't really mean much to me usually. I fucking hate math. It's confusing. And in terms of my career, I always was just happy to have a job. But for a long time, when I was making this record, I didn't know if I would ever make music again. I thought about going to get a job as somebody that refills divots on a golf course for a while. I didn't have much hope, but you guys have always given that to me. You've made me believe in myself more than I've ever been able to. And to have a number one album is something really, really special. And it just takes so much more than just me. You guys are just brilliant and special and funny and smart.
0: Ach, schlaue, clevere, smarte, nette Fans. Was kann man sich mehr wünschen als Künstler? Und die Fans haben Noah Kahan, wie gesagt, immer Hoffnung gegeben. Und deshalb hat er diese Nummer 1-Platte dann doch noch fertiggestellt. The Great Divide hören wir jetzt daraus hier in der Popnacht.

Kahan hier in der Popnacht. Und Vorsicht bitte in beiden Richtungen auf der A24 Berlin-Hamburg zwischen Schwarzenbeek-Grande und Witzhabe. Da sind momentan Menschen auf der Fahrbahn.

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1: Champagnerfeten in der Popnacht am Dienstag um kurz nach 13:30.
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6: Heute starten wir zunächst mit einem freundlichen Sonne-Wolken-Mix. Doch die Wolken werden bald zahlreicher. Ab dem Nachmittag sind vom Havelland her Schauer zu erwarten. Mit maximal um 12 Grad ist es ausgesprochen kühl für die Jahreszeit. Der Wind weht dazu schwach bis mäßig aus West bis Nordwest. Wechselhaftes Wetter begleitet uns auch am Mittwoch und Donnerstag. Es kommt zu Schauern, vereinzelt ist auch ein Graupelgewitter möglich. Dabei wird es zögerlich etwas milder mit maximal um 15 Grad. Freundlicher kann der Freitag werden.
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7: Vorsicht bitte in Berlin-Köpenick auf der Lindenstraße. In Höhe Bahnhofstraße sind die Ampeln außer Betrieb. A10 östlicher Berliner Ring. Wegen Bergungsarbeiten zwischen Hohenschönhausen und Marzahn ist Richtung Dreieck Spreeau bis 6 Uhr nur eine Spur frei. A113 stadteinwärts. Zwischen Johannisthaler Chaussee und Spätstraße ist bis 5 Uhr die rechte Spur gesperrt.
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1: Und hier ist die Popnacht am Dienstag mit Daniela Hilp und jetzt aus dies Angel Eyes.

0: war damals der große Durchbruchshit für Imagine Dragons. It's Time, hier in der Popnacht um ziemlich genau 20 vor 2. Na?
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0: Was nachts ihr denn da? Um diese frühe Uhrzeit an diesem Dienstag. Was sind eure nächtlichen Tätigkeiten heute? Vielleicht seid ihr ja unter uns, obwohl das sonst so gut nie passiert. Um diese Uhrzeit, dann sagt gerne mal kurz Bescheid an der 07221 2011 unserer Studio-Hotline per WhatsApp, Signal oder auch Sprachnachricht. Hey Daniela, wir sind gerade in Lomé im afrikanischen Togo, waren zum Essen bei Freunden eingeladen und sind jetzt

0: im Auto auf dem Rückweg. Wir senden euch liebe Grüße. Hier sind es 2 Stunden Unterschied zu euch. Wir haben allerdings immer noch 29 Grad. Liebe Grüße von Tonton, Kadi und Sabine. Grüße zurück. Wir sind ein bisschen frischer unterwegs. Der Frühling ist nämlich gerade eingeknickt und wir sind relativ weit von diesen 29 Grad entfernt. Peter, der hat sich auch noch gemeldet hier an der 0722-1-2011 per Sprachnachricht.
1: Hallo, liebes Team. Schön, dass ihr wieder hier seid und uns mit den besten Hits versorgt. Ich wollte einfach mal Dankeschön dafür sagen. Ich bin der Peter und wenn es möglich ist, würde ich gerne den Friedrich Weigand grüßen. Wir fahren beide LKW und sind gerade unterwegs in Richtung Frankfurt am Main. Danke für alles, kommt gut durch die Nacht.
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Walk with me, Felixchen und Schaus hier in der Popnacht um kurz vor zwei. The Weight of the Woods, das aktuelle Nummer 1 Album von Irlands Pop-Superstar Dermot Kennedy, ist ja inspiriert vom Grün seiner Heimat, von Wiesen und ganz vielen Wäldern rund um sein Zuhause. Das ist so ein ganz bodenständig authentisches Album geworden. Und das Schöne ist, dass Dermot Kennedy auch immer wieder Einblicke über den Entstehungsprozess zeigt bei Instagram. Der Titelsong Weight of the Woods zum Beispiel, der ist unter anderem entstanden in so einer ganz alten, leerstehenden Steinkapelle. Also das ist von der Akustik her sensationell. Da ist Dermot Kennedy nämlich mit einem total tollen Chor aufgeschlagen. Und da ist dann das unter anderem entstanden.

0: Wahnsinnsakustik, Dermot Kennedy. Jetzt auch hier in der Popnacht mit Musik aus diesem Album Funeral.
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1: Um 2 Uhr mit Thomas Haag. Guten Morgen. In Berlin kommt heute der Koalitionsausschuss zusammen, um über Entlastungsmöglichkeiten angesichts der hohen Energiepreise zu sprechen. Eine mögliche Steuerreform soll ebenfalls Thema sein. Bundesfinanzminister Klingbeil bekräftigte bei einer Gewerkschaftstagung die Forderungen seiner Partei. Aus dem Hauptstadtstudio Tim Aßmann.
2: Bevor sich die Spitzen von Union und SPD beim Koalitionsausschuss auch über die geplante Einkommensteuerreform beugen, hat der SPD-Co-Vorsitzende Klingbeil die Position seiner Partei unterstrichen. Es könne keine Reform geben, bei der nicht auch die Spitzenverdiener mehr bezahlen müssten, bekräftigte der Finanzminister und Vizekanzler beim Bundeskongress des Deutschen Gewerkschaftsbundes DGB.
1: Unionsfraktionschef Spahn hat im Vorfeld der Beratungen eine pauschale Kürzung von Subventionen und Steuervergünstigungen zur Finanzierung einer Steuerreform ins Spiel gebracht. Er komme immer mehr dahin, dass das der richtige Weg sei, sagte Spahn. Ein solcher Schritt habe wahrscheinlich ein